0: Bild und Ethik. Die Church of Satan. San Francisco. 30. April 1966. Die Walpurgisnacht. Anton Sandor LaVey soll in dieser Nacht die Church of Satan gegründet haben.
1: Samstagabends sah ich Männer beim Karneval halbnackten Mädchen hinterher stieren. Und Sonntagmorgens sah ich dieselben Männer auf der Kirchenbank mit ihren Ehefrauen und Kindern, wie sie Gott baten, ihnen zu vergeben. Und am nächsten Samstag würden sie wieder bei Stätten des Genusses sein. Da wurde mir klar, dass die christliche Kirche auf Heuchelei beruht und des Menschen fleischliche Natur immer hervortreten wird.
0: In dieser Nacht rasiert sich LaVey den Kopf, in der Tradition der alten Scharfrichter. Er kleidet sich wie Mephistopheles und er erklärt 1966 zum ersten Jahr des satanischen Zeitalters, dem Anno Satanas. Laut eigener Beschreibung soll LaVey in derselben Nacht die satanische Bibel verfasst haben. Die satanische Bibel entfaltet ein achristliches Weltbild. Ähnlich wie im Christentum gibt es 9 Grundsätze, 11 Regeln und 9 Todsünden. Die 9 satanischen Grundsätze stellen sich gegen die Fixierung aufs Jenseits in der christlichen Religion. Der Satanismus bezieht sich aufs Diesseits. Das Leben soll in vollen Zügen genossen werden. Ein Jenseits wie der Himmel oder die Hölle soll keine Rolle spielen.
2: Satan bedeutet Sinnesfreude anstatt Abstinenz.
3: Es gibt im Satanismus der Church of Satan gar keine Aussagen über ein Leben im Jenseits, außer die Aussage, wir wissen nichts drüber. Und weil man nichts drüber weiß, soll man sich nicht damit beschäftigen, sondern das Leben, das man im Hier und Jetzt lebt, bestmöglich gestalten und sich darauf konzentrieren.
0: Der Mensch selbst ist ein Gott. Satan ist eine Metapher, die den Menschen an die eigene Stärke, Stolz und Macht erinnert. So lehrt es LaVey.
2: Satan bedeutet, dass der Mensch lediglich ein Tier ist, wie jedes andere Tier auch. Nur ist er aufgrund seiner göttlichen, geistigen und intellektuellen Entwicklung zum bösartigsten aller Tiere geworden.
0: In der Church of Satan werden Emotionen wie Wut, Hass oder Rachsucht nicht verteufelt. Sie gehören zum natürlichen Spektrum der Emotionen und sie dürfen, anders als in der christlichen Kirche, ausgelebt werden.
2: Satan ist der beste Freund, den die Kirche jemals gehabt hat, denn er hat sie all die ganzen Jahre über am Leben erhalten.
3: Das Movens der ersten Stunde, antichristlich aufzutreten. Ich gehe davon aus, dass LaVey das in dieser Richtung meint, das Programm Christentums nicht 2000 Jahre erfolgreich gewesen wäre, wenn es nicht gleichzeitig eine Drohgestalt gehabt hätte, dass die Menschen schon dann auch bei der Stange hält.
0: Die Angst vor Selbstbestimmung des Menschen hat das Christentum jahrelang am Leben gehalten. Die Zeit, in der sich Menschen von den Regeln der christlichen Kirche einschränken lassen sollten, ist aber vorbei.
3: 1966, wir sind hier auch in der Zeit der Blumenkinder, der Hippie-Bewegung, also wo Moral aufgebrochen wurde, wo man gesagt hat, na der alte Mief, das Moralinsaure, das möchten wir jetzt anders leben. Das ist der Zeitgeist, in dem er sich da ja auch bewegt hat. Und das war schon auch ein sehr, sagen wir, zumindest christentumskritischer Zeitgeist.
4: Lasset uns im Wechsel die 11 satanischen Regeln lesen.
5: Erste Regel. Gib deine Meinung oder Ratschläge nicht preis, außer du wurdest gefragt.
6: Zweite Regel. Berichte anderen nicht von deinen Sorgen, es sei denn, du bist dir sicher, dass sie sie hören wollen.
5: Dritte Regel. Wenn du dich in dem Raum eines anderen aufhältst, erweise ihm Respekt.
6: Vierte Regel. Wenn dich ein Gast in deinen Räumen belästigt, behandle ihn grausam und ohne Gnade.
5: Fünfte Regel. Starte keine sexuellen Annäherungsversuche, außer du bekommst ein Signal dazu.
6: Sechste Regel. Nimm nichts an dich, was dir nicht gehört. Es sei denn, es ist eine Bürde für die andere Person und sie schreit, davon erlöst zu werden.
5: Siebte Regel. Respektiere die Kraft der Magie. Wenn du die Kraft der Magie abstreitest, nachdem du sie angerufen hast, wirst du alles verlieren, was du hast.
6: Achte Regel. Beschwere dich über nichts, dem du dich nicht aussetzen musst.
5: Neunte Regel. Verletze keine kleinen Kinder.
6: Zehnte Regel. Töte keine nichtmenschlichen Tiere, solange du nicht angegriffen wirst oder Essen brauchst.
5: Elfte Regel. Wenn du im offenen Gelände unterwegs bist, belästige niemanden. Wenn dich jemand belästigt, fordere ihn dazu auf, dies zu unterlassen. Wenn er nicht damit aufhört, vernichte ihn.
0: Die 11 satanischen Regeln, die aus der Satanic Bible hervorgehen, fassen die Philosophie der Satanisten zusammen. Der Fokus liegt auf der persönlichen Freiheit. Innovativ sind die meisten Regeln aber nicht. Nur das Gebot, andere Menschen zu zerstören, hinterlässt einen bitteren Nachgeschmack. Das Konzept der Vernichtung ist allerdings nicht bedingungslos anwendbar. LaVey sagt ausdrücklich, der Satanist soll auch Persönlichkeitsrechte und die Gesetze seines Heimatlandes achten. Zerstörungsfantasien sollen lediglich in Gedanken ausgelebt werden.
3: Gleichzeitig sind wir aber, und das darf man nicht vergessen, wir sind im Jahr 66, 67, 68 in den USA. Wichtigstes Ziel des Satanisten, persönliche Freiheit. Diese Freiheit wird begrenzt durch die Gesetzgebung des Landes, in der sich der jeweilige Satanist aufhält. Und alleine durch die Grenze, dass sie immer die Gesetzgebung des Landes beachten sollen, in dem sie sind, wäre natürlich, zerstör jemanden, der dir im freien Gelände irgendwie blöd kommt, strafrechtlich in Deutschland ein massives Problem, in bestimmten Ländern der USA nicht.
0: Auch wenn in den USA das Töten eines Menschen unter Umständen legal ist, sieht LaVey die Zerstörung anderer Menschen als einen rein symbolischen Akt. Es gehe darum, seinen Hass in Ritualen auszuleben.
3: Da sind die Rituale durchgängig als Psychodrama. Hass ist ein total destruktives Gefühl, das behindert einen im Alltag. An der Stelle sollte man als Satanist ein Ritual machen, ein Destruction-Ritual, und all seinen Hass in dieses Ritual legen, um das, was man hasst, sozusagen rituell, symbolisch zu zerstören, um frei zu werden.
4: Jetzt verlesen wir den Anruf an die Väter der Zerstörung. Hast du das Gebet verfasst?
7: Ja.
4: Und sein Foto?
7: Ja, hier. Ich rufe die Bringer des Chaos an. Zerstöre Sven, meinen Ex-Freund. Sven hat mich betrogen. Er hat mich öffentlich gedemütigt. Er hat mich meiner Macht beraubt. Ich möchte, dass er leidet. Ich will, dass er hässlich wird. Ich will, dass er nie mehr glücklich wird. Nie mehr!
4: Nun, drück den Dolch durch das Foto und verbrenne es in der Schüssel. Und nun, schließ die Augen und stell dir vor, wie du ihn erdolchst, ihn pfählst, ihn auslöschst. Ja, so ist gut. Und nun läutet die Glocke im Uhrzeigersinn. Und wir sprechen im Chor: Heil Satan!
0: Spektakuläre Rituale brachten dem LaVeyschen Satanismus Ende der 60er viel Medienaufmerksamkeit. Die erste satanische Hochzeit, als Altar eine nackte Frau. Die Tochter LaVeys erfuhr eine satanische Taufe. Interessierte konnten die Wiege des Satanismus im Black House in San Francisco besichtigen. Anton Sandor LaVey wurde in immer mehr Talkshows eingeladen. 1966 ließ er sich von Talkmeister Joe Pyne mit Fragen löchern. Gekleidet in eine lange Robe mit stehendem Kragen, am Finger ein pompöser Ring, die Glatze blitzt im Scheinwerferlicht auf. Er sieht aus wie der Teufel.
8: Sie nennen sich selbst einen satanischen Priester?
9: Ja, genau.
8: Ist das das Gegenteil von Gott?
9: Nein, denn Satan ist auch ein Gott.
8: Aha. Und was sind Sie dann? Der dreckige Papst?
9: Ich denke, Sie können mich so nennen, wenn Sie wollen. Von mir aus auch den schwarzen Papst oder den Advokaten des Dunklen und der Nacht. Bis jetzt hat sich niemand für den Teufel ausgesprochen. Leute, die bis jetzt gegen den Teufel gesprochen haben, waren sicher rechtschaffende Leute, die Kreuzzüge veranstaltet haben.
8: Ich bin jetzt nicht unbedingt ein rechtschaffender Mensch, aber Sie kommen mir vor, als wären Sie ein bisschen kaputt im Kopf. Planen Sie viele kleine Teufel auszubilden?
9: Nur die, die wünschen, Teufel zu werden.
8: Sind Sie verheiratet?
9: Ja.
8: Haben Sie kleine Teufel?
9: Ja, ich habe 2 Kinder.
8: Wollen Sie die auch satanisch erziehen?
9: Aber sicher. Aber nicht so, dass sie Menschen sagen oder opfern.
8: Das wäre doch das Schönste für Sie, oder? Wenn Ihre Kinder Sie eines Tages anzünden, oder?
3: Es war nicht seine Idee, das Ganze als Organisation zu gründen, sondern es ist schon an ihn herangetragen worden und, um es ganz platt auszudrücken, geniales Geschäftsmodell.
0: Die Church of Satan polarisiert. Die Verkaufszahlen der satanischen Bibel explodieren. Die Ideen der Church of Satan verbreiten sich über die ganze Welt. Wie viele Menschen genau Teil der Church of Satan waren, hat LaVey aber stets verschwiegen.
3: Da hat Herr LaVey sehr klug formuliert, sie veröffentlichen keine Mitgliederzahlen, weil wenn die Zahlen zu gering sind, gelten sie als marginale Randerscheinung in der Geschichte. Und wenn sie zu hoch sind, könnte das dazu führen, dass man sozusagen eine gewisse Art von Hysterie auslöst.
0: Das Einzige, was LaVey verkündet hat, ist, dass es Mitglieder aus dem gesamten politischen Spektrum in der Church of Satan gebe. Das Prinzip der Selbstverwirklichung passt in die Leistungsgesellschaft der USA.
3: Er hat, wie gesagt, im Geist der Zeit geschrieben und es hat herzlich wenig von persönlichem Altruismus, vielleicht bei einzelnen Satanisten, das möchte ich denen gar nicht absprechen, aber es wird schon betont, jeder ist für sich selbst verantwortlich. Also mit unseren Ideen von sozialer Marktwirtschaft hat das natürlich an vielen Stellen nichts zu tun.
0: Manche Texte der satanischen Bibel sind noch radikaler. Große Teile des Buchs sind plagiiert. LaVey hat unter anderem bei Friedrich Nietzsches Wille zur Macht abgeschrieben. Auch Ragnar Redbeards Might is Right wird zitiert, ein Grundwerk des Sozialdarwinismus. In der Einleitung des Buches steht der Satz: Tod den Schwächlingen, Reichtum den Starken. Ein Spruch, der an den Faschismus erinnert.
3: Die Anfangsagenda war schon sicherlich auch eine sehr stark sozialdarwinistische, die auf die Stärke des Einzelnen sehr viel Wert gelegt hat und die Schwachen eher so gerne aussortiert hätte. Unter LaVey selbst war das sicherlich noch in einem, sagen wir, ausgewogeneren Rahmen. Die Probleme sind eigentlich dann unter seinem Nachfolger Peter Gilmore entstanden, der offensichtlich größere Affinitäten zu bestimmten politischen Ideen der Vergangenheit in Deutschland entwickelt.
0: Reichtum für die Starken, Tod für die Schwachen. Ein Ausspruch, den man in Deutschland schnell mit Euthanasie verbindet. Die Tötungsfantasien umzusetzen, ist vom Gesetz verboten. Trotzdem ist das Halten solcher Gedanken von der Meinungsfreiheit gedeckt. Satanismus. Eine simple Masche, um Geld zu verdienen, oder faschistoide Ideologie unter religiösem Deckmantel. So einfach ist es nicht. Die Philosophie aus der Satanic Bible lebt weiterhin. Vor allem die Maxime der Selbstverwirklichung im Diesseits zieht viele Menschen an.
3: Es ist sicherlich für viele Menschen inzwischen eine wichtige Art von Weltanschauung, die sie selbst irgendwie durchs Leben leitet. Ich hatte eine Interviewpartnerin, die ist Krankenschwester, und zwar Krankenschwester mit Leib und Seele, weil sie sagt, ihr oberstes Ziel als Satanistin ist ja die Selbstverwirklichung, die Selbstvergöttlichung, und sie findet sich in diesem Beruf komplett selbstverwirklicht und da geht die auch drin auf.
0: Wie auch immer man den Satanismus der Church of Satan einordnet, er fasziniert seit Jahren immer wieder neue Menschen. Der Satanismus mag als Geschäftsidee angefangen haben, die Satanic Bible mag aus vielen verschiedenen Texten zusammengeklaut worden sein. Dennoch hat LaVey eine spannende Weltanschauung hinterlassen. Dagmar Fügmann findet aber, die wichtigen Fragen beantwortet der LaVeysche Satanismus nicht.
3: Also es fehlen Fragen oder Antworten auf Fragen wie, gehe ich als Satanist mit jemandem um, der eine körperliche Behinderung hat? Wie gehe ich mit Kranken und Sterbenden um? Also da, wo eigentlich Religion für gewöhnlich Sinnfragen versuchen zu beantworten, bietet der Church of Satan Satanismus keine Antworten. Deswegen habe ich bis heute ein Problem, so flott zu sagen, ja, das ist natürlich auch eine Religion.
0: LaVeys Leben zumindest ist ähnlich sagenumwoben wie das von Religionsstiftern. Die Geschichte, dass sich Anton Sandor LaVey in der Walpurgisnacht 1966 in einer dunklen Zeremonie den Kopf rasierte, ist frei erfunden. Eigentlich rasierte er sich den Kopf, weil er eine Wette mit seiner Frau verloren hatte.
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1: Karl. Karl, auch wenn du dich versteckst, ich weiß, was du getan hast. Ich gehöre zu dir. Ich bin du.
2: Fuck. Da ist er schon wieder. Und ich? Wo zum Teufel bin ich? Es ist ekelhaft. Alles voller Müll, voller Flaschen. Der Rauch steht noch kalt und blau im Raum. Eine Party? Ach, was weiß ich. Ich muss raus, ich brauche Luft. Ich muss hier weg. Dieser Irre zerfrisst meine Gedanken, jagt mich schon in meinen Träumen. Ich bin du, was soll das heißen und was soll ich getan haben? Keine Ahnung. Er soll mich gefälligst in Ruhe lassen. Ich will nach Hause. Es ist trüb. Das alles kotzt mich an.
3: Oh, fuck!
2: Das war knapp. An einem Donnerstagnachmittag vor die Hunde gehen? Noch nicht. Leider nicht. Und dann taucht er schon wieder auf. Sitzt in einem Auto und glotzt mich an. Ey, was willst du von mir? Geh weg!
1: So einfach geht das nicht. Du musst dich schon selbst von mir befreien.
2: Jetzt sieht er mich entgeistert an. Vielleicht, weil ich ihn entgeistert ansehe? Und was hat er für eine kleine Narbe am Kinn? Ich habe ja eine ganz ähnliche.
1: Du trägst Schuld,
2: sagt er. Dann ist er weg. Ich bekomme Panik. Wieso? Keine Ahnung. Ich habe mir doch nichts vorzuwerfen, hab doch nichts gemacht. Schuld ist ein hartes Wort. Jeder hat doch seine kleinen Sünden. Aber Schuld? Bin ich schuldig? Oh Mann. Ich laufe durch den kleinen Park mitten in der Stadt. Hier waren wir früher oft, als ich noch ein Kind war. Er meint doch nicht etwa, was kann ich denn dafür? Meine Gedanken bringen mich noch um.
4: Hey, Entschuldigung, hast du vielleicht ein bisschen Kleingeld für eine Obdachlose?
2: Was will denn jetzt die Pennerin von mir? Was? Nee.
4: Ich hab heute noch nichts gegessen und hab übelst Hunger.
2: Was? Nee, verpiss dich.
4: Ich hab doch nur gefragt, was ist denn los bei dir?
2: Ich hab gesagt nein.
4: Und dein Lächeln hast du auch nicht übrig, oder? Arschloch.
2: Meine Mutter meinte auch immer, man soll Pennern nichts geben. Die versaufen das eh nur. Warum habe ich dieselben Ansichten wie meine Mutter? Aus schlechtem Gewissen? Immerhin sehe ich ihn nicht mehr. Und wie ich durch die Straßen laufe und nachdenke, steht er auf einmal wieder neben mir und blickt genauso gedankenversunken in ein Schaufenster wie ich. Jetzt mustert er mich. Mit seinen grauen Augen. Mausgrau die Augen. Mausgrau? Komisch. Genau wie meine Mutter meine Augenfarbe immer nannte.
1: Ja, Schuld. Du hast dich schuldig gemacht, weil du immer nur an dich denkst.
2: Was geht es dich an?
1: Ich gehöre zu dir.
2: Und er grinst mich an. Was soll der Scheiß? Ich beginne zu rennen.

0: Dieser Geisteskranke. Woher will er wissen, was ich wem schuldig bin? Sie wäre auch so gestorben. Sichere Diagnose. Was bildet dieser Spinner sich ein, darüber zu urteilen? Oder war ich wirklich nicht da? Zu ignorant für die letzte Ehre?
1: Karl? Hey, Karl!
0: Was? Toll, was will die denn jetzt von mir?
1: Karl!
0: Julia! Hi!
1: Na, wie geht's? Was machst du hier?
0: Mir geht's... Naja, sorry, ich hab's ein bisschen eilig.
1: Siehst ein bisschen verwirrt aus. Alles gut bei dir?
0: Ja, ich muss jetzt weiter.
1: Hä? Wo schaust du denn hin? Suchst du was?
0: Bitte lass mich in Ruhe. Nee, pass auf, ich fühle mich gerade nicht so gut. Ich muss nach Hause. Wir sehen uns.
1: Och Mann, Karl, was ist das denn? Mit mir kannst du doch reden.
0: Tut mir leid.
1: Hä?
0: Für so eine belanglose Scheiße habe ich keine Zeit.

0: Jetzt komme ich zum Ärztehaus und muss stehen bleiben. Wie oft ich hier schon gestanden habe. Und mein treuer Begleiter? Er sieht mich aus dem großen Schild heraus an. Allgemeinmediziner, Augenarzt, Radiologie. Wie er sich jetzt arrogant durch die Haare fährt. Meine Mutter würde jetzt sagen, schneid dir die Haare, dann musst du nicht andauernd durchfahren. Ich habe da keinen Bock mehr drauf. Ich zünd mir eine Kippe an. Er tut dasselbe und wir rauchen zusammen. Auge in Auge, Zug um Zug.
1: Wovor hast du Angst?
0: Fragt er. Ich weiß es nicht, sage ich. Vor dir?
1: Du hast Angst, weil du nicht da warst.
0: Dann ist er weg. In einem Augenblick verschwunden. Ich will nach Hause. Ich bin müde, mein Kopf tut weh. Ich kann das alles nicht mehr.

0: Und ich laufe das letzte Stück durch die Straßen. Es beginnt zu regnen. Aber alles bleibt, wie es ist.
1: Beeil dich. Ich erwarte dich schon.
0: Oh Mann. Ich glaube, ich drehe durch.

0: Endlich zu Hause. Für mich. Die Welt aussperren.
1: Ich glaube, wir müssen reden.
0: Jetzt ist er in meinem Spiegel. Tun wir das denn nicht schon?
1: Wir müssen richtig reden.
2: Nein! Ich will nicht! Hau ab!
1: Das bringt dir jetzt auch nichts mehr. Ich hab dir doch schon gesagt, ich gehöre zu dir.
0: Da kommen mir auf einmal die Tränen ins Gesicht. Ich weiß nicht woher. Oder doch? Doch, ich weiß es. Es tut mir leid.
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1: Stockholm, Värtahamnen. Hungrige Möwen kreisen über dem Hafenbecken. Eine Fähre mit deutschen Touristen legt an. Die Laune ist gut, denn bei bitteren 8 Grad und Sonnenschein schmeckt der Glögg. Das ist schwedischer Glühwein. Aber nicht für uns, denn wir sind dienstlich hier in der Hauptstadt Schwedens, dem Sitz der schwedischen Königsfamilie. Noch. Denn die Gerüchteküche brodelt. Eine gelbe Wasserlimousine naht heran. Wer aussteigt, ist Sorga Frida Ludmilla Svenström, geborene Svensson. Die attraktive Blondine stöckelt elegant zu uns herüber. Sie reicht uns auf kosmopolitische Art und Weise die Hände. Ein Hauch ihres eigenen Parfums, Sorga Nummer 5, benebelt uns die Sinne. Eine royale Erscheinung. Immerhin ist sie königlichen Geschlechts und Thronfolgerin aller skandinavischer Königshäuser, behauptet sie.
2: Du Gamla, du Fria, du...
3: Ich bin die rechtmäßige Thronfolgerin aller skandinavischer Königshäuser.
2: Wenn es de Lönner...
1: Auf Instagram hat Sorga diese brisante Neuigkeit mit der Welt geteilt. Damit ist sie Influencerin, zu Deutsch Beeinflusserin. Sorga Svenström ist eine Stimme ihrer Generation.
3: Du Gamla, du...
2: Als ich herausgefunden habe, dass ich eigentlich die Königin von Panskandinavien bin, habe ich das sofort meiner Community mitgeteilt. Hashtag Royalblood, Hashtag I am your queens, Hashtag Attention Whore.
3: Jek helskadik, venaste land upa jort.
1: Sowohl die dänische als auch die norwegische Königsfamilie gehen zurück auf das Geschlecht Oldenburg. Die schwedische royale Blutlinie ist auf das Haus Bernadotte zurückzuführen. Nur, wo kreuzen sich die Königshäuser? Die Skandalreporter Felix Krause und Lisanne Surborg haben nachgefragt. Alexander Friedrich von Galabräbern ist Adelsexperte.
4: Ja, also Adel ist ja erstmal ziemlich sexy. Und wenn man dann so ein alljährliches Treffen hinter verschlossenen Türen stattfindet, kann das schon mal in Nacktheit resultieren. Und auf einmal hat jeder eine andere Krone auf.
1: So kam es auch bei einem solchen Treffen im April 1994. 9 Monate später gebar Königin Silvia von Schweden im Geheimen eine Tochter. Sorga Frida Ludmilla wurde versteckt. Zu groß war die Angst vor einem Skandal. Ein uneheliches Kind, das alle skandinavischen Königshäuser verbindet, eine Zumutung für die verschiedenen Völker. Jetzt will Sorga auspacken, um genau das Gegenteil zu bewirken. Sie will die verschiedenen Nationen vereinen und alleinige Königin von Panskandinavien werden.
3: Du Tista, du Glädire Kast. Die verschiedenen Flaggen, die verschiedenen Sprachen, das trennt mein Volk voneinander. Es wird Zeit, das alles endlich zu vereinheitlichen. Hashtag Unity, Hashtag eine Krone, sie alle zu knechten. Jek Helsgardik.
1: Nach einem kleinen Spaziergang durch die Stockholmer Altstadt der Gamlastan kehren wir ein in ein traditionelles schwedisches Restaurant. In diesem IKEA-Bistro gibt es Köttbullar mit Preiselbeeren und Kartoffeln. Sie erinnern an die Köttbullar aus Deutschland. Sorga erzählt, wie bisher versucht wurde, sie ruhig zu stellen.
3: Jek Helsgardik, als ich endlich mit der Wahrheit rausgerückt bin, Hashtag I am your queens, wurde ich sofort als Hochstaplerin beschimpft. Aber es ist wahr. Königin Silvia von Schweden ist meine Mom, Kronprinz Frederik André Henrik Christian von Dänemark und König Harald V. von Norwegen sind meine Dads. Hashtag Family. Jag ville dö i Norden.
1: Sorga sei nur eine Hochstaplerin? Wir haben den Adelsexperten Alexander Friedrich von Galabräbern gefragt.
4: Ja, also wenn man sich den Stammbaum ansieht, dann hat sie alleinigen Anspruch auf alle 3 Kronen. Ja, gemäß dem Adelskodex, nämlich hier Paragraf 156b, steht bei Inzucht und Sexorgien der Erstgeborenen eines solchen Exzesses. Das tritt also nach meiner Kenntnis, ist das sofort.
1: Nächste Station, Oslo. Um in die norwegische Hauptstadt zu gelangen, müssen wir nicht nur über eine Landesgrenze, sondern auch die Europäische Union verlassen. Auch das könnte sich ändern, wenn Sorga ihre rechtmäßige Thronfolge antreten würde.
3: Jek Helsgardik, als Königin habe ich einiges vor. Ich mache Skandinavien wieder sexy, modern, international, Hashtag international, Europa, ich komme. Die Namen flügt over Jordan.
1: Vor dem königlichen Schloss genehmigen wir uns einen Kaffee. Das sei ganz typisch für Norwegen, sagt Sorga. Langsam bewölkt sich der Himmel. Tauben springen um uns herum und wir füttern sie mit Keks. Denn Keks serviert man hier zum Kaffee. Wir sprechen über ihre politischen Ziele. Den Sozialstaat weiter ausbauen, das Militär radikal zurückfahren, das Bildungssystem noch gerechter machen. Es wird langsam kalt. Ja, auch hierfür hat Sorge einen Plan.
3: Du Tronapor Minen, Pan-Skandinavien soll in 5 Jahren komplett durch erneuerbare Energien versorgt werden. Hashtag Planet Earth, Hashtag Fuck Climate Change. Ja, Eret Dietnam.
1: Nach diesem kleinen Abstecher geht es auch schon wieder weiter. Unser nächster Stopp heißt Kopenhagen. Die heute noch dänische Hauptstadt soll auch Sorgas Wohn- und Königinnensitz werden. Es ist schon spät in der Nacht, als wir im Rosenburg-Slot, dem Schloss Rosenburg, die Schatzkammer besichtigen. Hier ist die Luft kühl und feucht, überall liegen Schätze aus Gold, Silber und wertvollen Edelsteinen aus. Es ist beeindruckend, mit welcher Aura Sorga hier herumstolziert, Selfies macht und ihre Community an diesem ehrwürdigen Moment teilhaben lässt. Sie hat eine königliche Autorität, meint auch der Adelsexperte Alexander Friedrich von Galabräbörn.
5: Also, ich war in diesem Moment auch gerade online und ich muss sagen, also wirklich, mir fehlen da ein bisschen die Worte. Also wirklich ganz toll, die Sorga.
1: Sorga Frida Ludmilla Svenström, geborene Svensson. Sie ist der neue Star am Monarchenhimmel Europas. Sie ist fortschrittlich, klug und weiß, wie man ein Volk regiert. Die bisherigen Königshäuser von Dänemark, Norwegen und Schweden müssen sich auf turbulente Umbrüche einstellen. Denn die 121 Instagram-Follower der nordischen Beauty Queen können nicht irren.
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1: Es ist ein weit verbreiteter Irrtum, dass intelligentes Leben sich bevorzugt bei Säugetieren entwickelt. In Wahrheit sind Säugetiere nicht einmal unter den Top 10 der bevorzugten Lebensformen für Bewusstseinsentwicklung. Der Grund, warum dennoch viele Lebensformen, vorwiegend eben jene Säugetiere, diesem Irrtum unterliegen, ist ihre einfach kümmerliche Wahrnehmung höherer Dimensionen. Während zum Beispiel die hochfröhlichen Sternenspringer von Xorpas 3 sich in nicht weniger als 16 Dimensionen frei bewegen können, existieren die meisten Säugetiere in lediglich 4. Somit ist es nicht verwunderlich, dass viele Säugetiere im Universum eine ganz unerhörte Arroganz an den Tag legen, da sie von den höheren Dimensionen schlicht keine Ahnung haben. Nur selten gelingt es einem dieser arroganten Wesen, einen Blick hinter den Schleier zu werfen. Wenn sie es aber tun, dann nicht selten mit völlig unproportionalen Folgen. So geschah es auf einem Planeten, dessen einzige Beschreibung in intergalaktischen Reiseführern größtenteils harmlos lautete, dass zwei dieser unerhört arroganten Säugetiere eine Kette von Ereignissen in Bewegung setzten, die jeden hochfröhlichen Sternenspringer von Xorpas 3 in einen unkontrollierten Schreikrampf hätten ausbrechen lassen. Kristen Cleaver war die Art Mensch, deren allgemeine Erträglichkeit für andere Lebewesen stark von ihrem persönlichen Gemüt abhängig war. Ihre Laune war ein wackeliges Damoklesschwert, das stetig über ihr und ihre Umgebung hing. Mit ihren 31 Jahren hatte sie aufgrund dieser Wechselhaftigkeit bereits 17 verschiedene Jobs gefunden und wieder verloren. Zurzeit war sie Vertreterin für eine aufstrebende Londoner Tortenbäckerei, die mit einem Tür-zu-Tür-Verkauf für über 60-Jährige eine ungeahnt lukrative Marktlücke gefunden hatte. Inzwischen stand sie vor dem für heute letzten Haus. Sie hatte in die äußersten Winkel der Vorstadt fahren müssen. Und so näherte sich die Sonne, gemeinsam mit Kristens Motivation, langsam aber sicher dem Horizont. Sie seufzte, setzte ihr bestes, nur ein bisschen verkrampftes Verkäuferlächeln auf und klingelte.
2: Komme!
3: Guten Tag, Sie stehen vor Dr. Alan McReady. Was ist Ihr Begehr?
4: Sie haben Hunger, Sie brauchen etwas Süßes und doch Gehaltvolles, können aber nicht mehr richtig laufen. Dann habe ich hier genau das Richtige für Sie.
3: Sind Sie vom Altersheim?
4: Mr. McReady, mein Name ist Cleaver und ich komme von Candy Crown Cakes in der Stadt. Wir möchten Sie gerne als Kunden für unseren Tortenlieferdienst gewinnen. Darf ich reinkommen? Dann zeige ich Ihnen unser Angebot.
3: Torten, sagen Sie. Was denn für Torten?
4: Ja, Apfel, Birne, Nougat, Vanille.
3: Ja. Sie haben nicht zufällig auch Kirschcremetorte?
4: Doch, ja.
3: Ja, was reden wir dann hier noch? Kommen Sie rein, los!
1: Kristen, die gehofft hatte, die Tür vor der Nase zugeschlagen zu bekommen und Feierabend machen zu können, folgte widerwillig der Einladung des Mannes. Er war einer ihrer typischen Kunden. Alt und faltig, mit zahlreichen buschigen weißen Haaren, die an Stellen sprossen, die normalerweise als Sinnesorgane dienten. Schon vom ersten Augenblick an konnte sie McReady nicht leiden und sie sah, dass auch der alte Mann sie unverwandt anstarrte. In Wahrheit war keiner der beiden schuld an ihrer gegenseitigen Abneigung. Ohne dass sie es wussten, reichte die Feindschaft zwischen der Cleaver und der McReady-Familie bis ins 15. Jahrhundert zurück. Damals hatte Cotton Cleaver Roy McReadys Haus angezündet, weil dieser sich über Cleavers neue Frau lustig gemacht hatte. Der Grund dafür war, dass diese eine frappierende Ähnlichkeit mit einem Kaiserpinguin hatte, der vor kurzem aus dem Zirkus entflohen war. Schon bald war ihr ganzes Dorf in die Fehde verwickelt, was letztlich dazu führte, dass dieses Dorf heute auf keiner Landkarte mehr zu finden ist. Die Familien jedoch überlebten und eine Abneigung gegen die jeweils andere hatte sich, gemeinsam mit etwas Pinguin-DNS, nach und nach in ihr Erbgut eingeprägt.
3: Entschuldigen Sie die Unordnung. Hier, das ist die Küche.
1: Kristen hatte schon viele Wohnungen alter Leute gesehen, doch diese war etwas Neues. Sie erinnerte sie an ein Raumschiff-Cockpit aus einem 60er-Jahres-Sci-Fi-Film. Überall standen blinkende Geräte, metallene Zylinder und Tafeln mit mathematischen Formeln. Eine Wand war gänzlich frei und glänzte wie frisch gestrichen, was sie auch war. Während im Rest der ehemaligen Küche Klemmbretter, Zettel und Reagenzgläser verstreut lagen, war der Boden vor der Wand frei und nur ein kleines, etwa 1 Meter hohes Podest stand davor.
3: Willkommen in Dr. Alan McReadys Dimensionskammer!
1: Das Damoklesschwert über Kristens Kopf begann bedrohlich zu zittern, doch sie zwang sich zur Ruhe und stellte ihren Koffer auf eine abenteuerlich aussehende Maschine, die wohl mal der Herd gewesen war.
3: Sie sagten, Sie hätten Kirschcremetorte, richtig?
4: Ja, neben zahlreichen anderen einzigartigen Geschmacksrichtungen, die Candy Crown Cakes für Sie bereithält.
3: Ja, sehr, sehr gut. Aber ich brauche nur die Kirschcremetorte, bitte.
1: Mechanisch holte Kristen die gewünschte Probe aus ihrem Koffer und reichte sie dem alten Mann. Anstatt sie jedoch zu essen, platzierte er sie auf einem metallenen Teller und stellte sie auf das kleine Podest vor der Wand.
4: Wollen Sie nicht probieren?
3: Natürlich nicht! Dieses Stück Kirschcremetorte ist dazu bestimmt, Geschichte zu schreiben.
4: Ach was?
3: Ja! Wissen Sie, ich erforsche höhere Dimensionen. Was befindet sich dort? Wie können wir sie erreichen? Also, ich habe eine Maschine entwickelt, die ein Tor in andere Welten öffnen kann. Mir hat nur der passende Katalysator gefehlt, der die Membran zwischen unserer und anderen Dimensionen durchbrechen kann. Verstehen Sie? Also, als Sie von den Torten angefangen haben, da hat mich das auf die rettende Idee gebracht.
4: Meine Tortenproben.
3: Ja, genau. Also Ihre Kirschcremetorte, um genau zu sein. Die Kirschcremetorte hat wegen ihrer Konsistenz eine extrem geringe dimensionale Dichte. Verstehen Sie das? Also, wenn wir ein Tor in andere Welten öffnen können, dann mit diesem Tortenstück.
4: Was heißt hier wir?
1: Der alte Mann hörte nicht mehr zu. Stattdessen holte er aus etwas, was mal ein Kühlschrank gewesen war, eine Konstruktion, die an einen Raketenwerfer erinnerte, nur dass dieses Gerät aus mehreren Kaffeemaschinen zusammengebaut worden zu sein schien. Kristen beschloss, sich das bizarre, vermutlich altersinduzierte Drama, das sich vor ihren Augen abspielte, einfach anzusehen. Sie setzte sich auf einen in Alufolie gehüllten Stuhl und nahm sich ein Stück Nougat-Torte aus ihrem Koffer, während der alte Mann sich in technischen Erklärungen erging. Das Gerät war offenbar ein
3: Quantenkonversionsmodulator.
1: Und wenn er mit ihm auf das Stück Kirschcremetorte feuerte, würde dies ein Loch in eine andere Dimension sprengen. Nun ist es für ein arrogantes Säugetier wie Kristen ein leichtes, einen Verrückten wie Alan McReady als vollkommen wahnsinnig zu erkennen. Weder war der alte Mann ein Doktor, noch hatte er irgendeine Ahnung von anderen Dimensionen. Dass Kirschcremetorte eine außergewöhnlich geringe dimensionale Dichte hatte, war allerdings überraschenderweise vollkommen korrekt. Auf der ganzen Erde gab es tatsächlich nur 2 Menschen, die diesen kulinarischen Fakt kannten. Alan McReady war der eine, Sternekoch Gordon Ramsay der andere. Da letzterer jedoch nicht vorhatte, mit diesem Wissen irgendetwas anzufangen, hing es nun einzig und allein an McReady. Der alte Mann schoss eine Ladung kalten Kaffees auf das Tortenstück und tatsächlich bildete sich aus den rotbraunen Essensflecken an der Wand ein leuchtendes Portal.
3: Ja! Da sehen Sie! Es funktioniert! Was sagen Sie jetzt?
4: Wollen Sie jetzt ein Tortenabo abschließen oder nicht?
1: Das Portal rührte und spuckte eine Reihe von Dingen aus. Einen roten Hut mit breiter Krempe, einen riesigen Hammer und ein stark mitgenommenes Chesterfield-Sofa. Während der alte Mann noch triumphierte, beschloss Kristen, die nun endgültig genug hatte, sich heimlich aus dem Staub zu machen. Sie schnappte sich ihren Koffer, stopfte sich noch ein Stück Nougat-Torte in den Mund und ging zur Tür. Ihr Plan war, nach Hause zu fahren und so lange in ihr Kissen zu schreien, bis irgendwann das Telefon klingelte und man ihr mitteilte, dass sie gefeuert worden war. Dieser Plan wäre aufgegangen, hätte nicht plötzlich eine ohrenbetäubende Erschütterung das Haus erfasst und sie unsanft in einen Berg alter Ausgaben des Daily Telegraph befördert.
4: Was ist hier los?
3: Ich weiß es nicht! Irgendwas hat das Haus im Griff!
4: Was soll das heißen? Schalten Sie Ihre verdammte Maschine aus!
3: Ach, das kommt nicht von meiner Maschine! Vielleicht ein Erdbeben, was weiß ich!
4: In England?
1: In der Tat gab es für ihre gegenwärtige Situation keinen unpassenderen Begriff als Erdbeben. Hätte einer der beiden in diesem Moment aus dem Fenster geschaut, hätte er gesehen, dass sie mitsamt dem Haus von nicht weniger als 4 Hubschraubern durch die Luft getragen worden. Ein Erdbeben zu vermuten, war also tatsächlich mehr als lächerlich. In Todesangst schrien sie gegen das mechanische Getöse und einen vernichtenden Durchzug an, der innerhalb kurzer Zeit sämtliche Wände mit dem London Telegraph tapeziert hatte. Nachdem sie eine Weile gebrüllt hatten und sich ihre Situation weder zum Besseren noch zum Schlechteren wendete, kamen sie ins Gespräch.
3: Das tut mir alles furchtbar leid!
5: Wieso haben Sie das überhaupt gemacht?
3: Was?
5: Ich fragte, wieso haben Sie das überhaupt gemacht? Das Portal und alles!
3: Ich wollte reich werden, was denn sonst?
5: Oh ja, das ist ja wirklich fantastisch! Sie sind ein rücksichtsloser Grobian!
3: Ach, bin ich das? Na, Verzeihung! Soll ich Ihnen vielleicht einen Tee anbieten? Geht Sie dann besser?
5: Vielleicht würde mir das ja gefallen! Ja, ich hätte Lust auf einen Tee!
3: Schön, ich auch!
5: Schön!
1: Sie machten Tee. MacReady hörte sich Kristens Achterbahnfahrt eines Berufswegs an und Kristen zeigte plötzlich ein reges Interesse für andere Welten und fragte den alten Mann alles über andere Dimensionen und wie es wäre, sie zu bereisen. Nach etwa einer halben Stunde setzten sie schließlich unsanft auf. Ihre Teetassen noch in der Hand, öffneten sie vorsichtig die Tür. Das Haus stand in einer großen, luxuriös eingerichteten Höhle aus purem Gold. Vor dem Haus saß eine Gruppe aus 5 Männern auf unterschiedlich hohen Stühlen in einem Halbkreis. Sie alle trugen weiße Roben und starrten sie mit unangenehm seligen Blicken an.
6: Wie wundervoll! Sie haben überlebt!
7: Was? Zur Hölle ist hier los?
6: Ja, wir sind die Kirche des Heiligen Stuhles. Wir haben so lange darauf gewartet, dass es jemandem gelingt, die Dimensionsgrenze zu überwinden. Sie haben es geschafft, Mr. MacReady. Wir sitzen tief in Ihrer Schuld.
8: Naja, wissen Sie, ich hatte ja Hilfe. Meine Assistentin hier.
7: Entschuldigung, Assistentin?
8: Tortenvertreterin? Und ich, natürlich, ja.
7: Ihr habt uns entführt?
6: Ganz recht, aber aus religiösen Gründen.
7: Also reißt ihr einfach das Haus dieses verrückten, dieses armen Mannes aus der Erde?
6: Gebäudeentwurzelung ist häufig der schnellste Weg.
1: Dies stimmte nur zum Teil. Die Kirche des Heiligen Stuhles war ein globales Unternehmen mit unwahrscheinlich viel Macht und unwahrscheinlich hohem Reichtum. Wann immer es ging, griffen sie jedoch auf die Tiefbaufirma Willoughby Constructions aus dem Süden Londons zurück, die sie einst vor der drohenden Insolvenz gerettet hatten. Sie hatten das getan, um dem Neffen eines ihrer Führungsmitglieder, der in dieser Firma tätig war, auszuhelfen, mussten diese Investition nun aber rechtfertigen, wo es nur ging. Kristen interessierte nichts davon.
7: Steh auf und sag mir das ins Gesicht.
6: Oh, junge Frau, wir stehen nie auf. Wir sind die Kirche des Heiligen Stuhles. Beine sind schmutzig, Aufstehen ist Sakrileg. Wir sitzen in Ewigkeit, wie unser Gott es uns befohlen hat.
7: Wollt ihr uns verarschen? Euer Glaube ist zu sitzen?
6: In der Tat. Doch ein Zyklus von 1042 Jahren ist nun abgelaufen. Wir müssen ihn erneut zu uns rufen. Dafür brauchen wir ihr Portal.
8: Mein Portal? Ja, natürlich. Mein Portal. Das ist selbstredend in meiner Küche.
6: Wir können ja nicht aufstehen.
7: Nicht zu fassen.
8: Interessant. Wieso nicht, wenn ich fragen darf?
6: Wir haben einen heiligen Eid geschworen, sitzen zu bleiben, bis unser Gott uns etwas anderes befiehlt.
7: Ehrlich, wie habt ihr so lange überlebt, ohne aufzustehen?
6: Wir sind alle Firmenchefs.
7: Das ist das Erste, was ich hier höre, das Sinn ergibt.
6: Hygienisch betrachtet ist es in der Tat etwas ekelhaft, aber unser Gott will es so.
9: Sieht aber so aus, als kämt ihr gar nicht zu eurem Gott. Hier ist eine Türschwelle und ja, da drinnen liegen sehr viele Zeitungen. Da hilft doch kein Rollstuhl.
6: Wir müssen nicht zu ihm gelangen. Er wird zu uns kommen.
1: Plötzlich stimmten die Sitzenden einen obskuren Chor an. Sie summten mit geschlossenen Augen etwas, das eine uralte, heilige Melodie sein musste. Beim näheren Hinhören erkannte Kristen allerdings, dass es sich lediglich um die Titelmelodie von Doctor Who handelte. Bevor sie diesen Punkt aber anbringen konnte, brach das Dach des Hauses hinter ihnen auf und ein grünlicher Schimmer verdunkelte die ganze Höhle. In dem Rauch, der aus Alan MacReadys zerstörtem Dachstuhl quoll, erschien nun ein riesiges Gesicht. wenn man sich den Kopf von Ian McKellen nehme, ihn wie einen Ballon aufblasen würde und auf das Ergebnis noch 3 weitere Lagen von Ian McKellens Gesicht inkongruent draufkleben würde, hätte man in etwa die Erscheinung, die nun vor der Gesellschaft auftauchte.
10: Ja, wer ruft mich?
6: Oh, großer Moor Grover, wir sind es, deine Untertanen erbeben in deinem Glanz.
10: Wer? Welche Untertanen?
6: Nun, deine Untertanen, großer Moor Grover. Nur die loyalsten und gläubigsten unserer Kirche. Von der Erde?
10: Oh ja, richtig. Was gibt es?
6: Vor 1042 Jahren befahlst du unsere Vorfahren, dass wir hier sitzen bleiben und auf deine Rückkehr warten sollen. Es war eine harte und entbehrungsreiche Zeit, doch der heiligste aller Tage ist heute gekommen. Wie, oh Herr, wünschst du, dass wir dir fortan dienen? Wir sind zu allem bereit.
10: Oh. Tja, ich schätze, ihr könnt dann jetzt aufstehen.
6: Wie weise. Danke, oh Herr.
10: Sonst noch was? Gut, dann bis in 1042 Jahren. Cheerio!
1: Und so verschwand der Gott so schnell, wie er aufgetaucht war. Einen Moment lang herrschte absolute Stille. Dann, mit einem langsam anschwellenden, klebrigen Schmatzen, erhoben sich die Sitzenden zum ersten Mal in ihrem Leben aus ihren Stühlen.
10: Erstaunlich!
9: Ich glaube, ich muss kotzen.
6: Es ist vollbracht. Oh, wie das kribbelt. Beine sind eine famose Sache, wie eine Erweiterung meines Körpers. Wir müssen die Glaubensgemeinschaft informieren. Von nun an werden wir stehen und laufen und rennen, wie unser Gott es für uns vorgesehen hat. Niemals mehr wollen wir sitzen. Dafür stehe ich mit meinem Namen.
8: Ja, das ist ja alles ganz schön. Aber was ist mit meinem Haus?
6: Nun, das können Sie natürlich wiederhaben.
8: Ja, aber sehen Sie doch, das ist vollkommen vernichtet. Und ich habe all mein Geld in meine Forschung gesteckt.
6: Es tut uns leid, aber wie Sie sehen können, haben wir alle viele Stunden Physiotherapie vor uns. Außerdem müssen wir all unsere Prospekte neu drucken lassen. Allein das wird unser Budget für die nächsten 2 Monate verschlingen. Wir kommen auf Sie zurück. Irgendwann. Komm, Brüder, habt ihr auch solchen Hunger?
1: Es ist ein weit verbreiteter Irrtum, dass intelligentes Leben sich bevorzugt bei Säugetieren entwickelt. Ihre inhärente Arroganz hindert sie oft daran, den Ausweg in einer Situation zu erkennen oder die Chance zu ergreifen, die das Universum durch eine Reihe von Zufällen eingefädelt hat. Glücklicherweise hatte Kristen Cleaver aber einen Kaiserpinguin in ihrer Blutlinie und gehörte deshalb nur teilweise zur Gruppe der Säugetiere. Sie wechselte ein paar Worte mit MacReady. Ob er seine Erfindung verkaufen würde? Ob nicht vielleicht sie selbst damit fremde Dimensionen bereisen könne? MacReady bejahte, warf einen Blick auf sein Haus und nannte ihr eine Summe. Kristen nickte und erhob ihren Tortenkoffer mit schicksalhafter Selbstsicherheit.
9: Sie haben Hunger, meine Herren? Sie brauchen etwas Süßes und doch Gehaltvolles, können aber nicht mehr richtig laufen? Dann habe ich hier genau das Richtige für Sie!
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1: Ich habe etwas gefunden. Es liegt vor mir auf dem Boden. Ich taste mich mit meinen Füßen nach vorn und stoße es leicht an. Es ist schwer genug, liegen zu bleiben. Ich bewege meine Arme vor mir in der Luft umher. Habe ich jetzt alles abgedeckt? Oder ragt genau vor meinem Gesicht ein rasiermesserscharfer Glasdorn aus dem Nichts, der mich aufschlitzt, sobald ich es wage, mich nach dem Objekt vor meinen Füßen zu bücken? Wie vor 2 Wochen, als mitten in einem Wohnhaus plötzlich eine zerbrochene Scheibe auf Augenhöhe war. Seitdem bin ich vorsichtig. Die Dunkelheit flüstert meiner Fantasie zu, dass jede Bewegung meine letzte sein könnte. Ich entscheide mich, das Risiko einzugehen und bücke mich. Kein Glasdorn. Und auch keine realistischeren Gefahren. Ich habe das Objekt in meiner Hand. Es ist rund. Glatt. Kalt. Oben ein Deckel. Eine Dose. Oder ein Glas. Das Etikett löst sich an den Ecken schon ab. Was wohl draufsteht? Enthält die Dose Gift? Oder enthält sie Nahrung? Wasser? Oder Benzin? Ich richte mich wieder auf. Kurz wird mir schwindelig. Im Dunkeln ist Gleichgewicht so eine Sache. Besonders in dieser Dunkelheit. Es gibt eine Sorte Dunkel, die mehr ist als die Abwesenheit von Licht. Als ich klein war, das weiß ich noch ganz genau, da wohnte ich mit meinen Eltern in einem sehr alten Haus, wo das Klo noch im Garten stand. Irgendwo zwischen Mitternacht und Morgengrauen gibt es eine Stunde, wo die Dunkelheit lebendig wird. Uralte, düstere Dinge beherrschen dann die Atmosphäre. Ein kleines Kind ist in einer solchen Nacht nicht willkommen. Und genau so eine sprechende Dunkelheit umgibt jetzt seit, ich glaube, seit ungefähr 4 Monaten die gesamte Welt. Ich habe mich damals so gefürchtet, dass ich lieber durstig ins Bett gegangen bin. Jetzt ist Wasser mein drängendster Gedanke. Also auf mit der Dose.
2: 0 Lumen.
1: Hallo? Das war dumm. Wieso habe ich gesprochen? Wo ein Lichtmesser ist, ist auch ein Mensch und Fremde sind gefährlich. Es ist ja verrückt, das Licht verschwindet und das gesamte öffentliche Leben bricht zusammen. Aber der Mensch ist sich immer noch selbst der größte Feind. Man würde ja meinen, in Gruppen wäre man stärker. Aber ich bin schon 2-mal angegriffen worden. Also ruhig. Ruhig. Ich mache einen kleinen Schritt rückwärts. Leise. Ganz leise.
3: Hallo? Ist dort jemand?
1: Ruhig. Ruhig. Und noch einen Schritt. Ich will nicht mit ihm kämpfen müssen.
3: Geben Sie sich zu erkennen. Mein Name ist Dr. Wanzier. Ich bin staatlicher Lichtsucher und verlange, Ihre Identität zu erfahren.
1: Das kann ja jeder sagen. Wer sagt, dass es die Lichtsucher überhaupt gibt? Ich sag mal nichts.
3: Hier ist meine akustische Erkennungsmarke.
2: Dr. Weinziel, staatlich anerkannter Lichtsucher im Auftrag der Bundesregierung.
3: Wenn Sie sich jetzt nicht zu erkennen geben, muss ich von einer gewaltsamen Motivation ausgehen und werde Sie angreifen.
1: Andererseits wäre es natürlich von Vorteil, so einen Menschen zu treffen und zu meinem Freund zu machen. Vielleicht kann er mein Überleben für eine Weile sichern. Er ist ja sicher gut Oh, meine Dose! Scheinbar war sie eher ein Glas und jetzt ist sie zerbrochen. Dem Geruch nach zu urteilen, waren es wohl saure Gurken. Die hätte ich essen können. Nur dank diesem Schnösel, der nun auf mir sitzt und mich abtastet, liegen sie nun neben mir auf dem Boden.
4: Was wollen Sie? Ich habe Ihnen nichts getan.
3: Ja, ich hatte angenommen, Sie wären bewaffnet. Entschuldigen Sie. Schönen Tag noch.
4: Nein. Nein, Sie gehen jetzt nicht einfach so weg. Erst meine Gurken kaputt machen und dann einfach abhauen? Sie bleiben hier.
3: Hey, also bitte.
4: Bringen Sie mich wenigstens bis nach Leipzig oder Dresden. Hier in der Pampa gehe ich doch drauf.
3: Sie können in der Stadt genauso umkommen. Jetzt lassen Sie mich los.
4: Sie können da sowieso nicht lang. Da, wo Sie gerade hinwollen, ist alles abgesperrt. Ich bin schon eine Woche hier. Ich bin oft genug gegen die Absperrungen dort gelaufen.
3: Nun, danke.
4: Ja, da auch nicht lang. Da geht es nur ins Lager. Kommen Sie, der Ausgang ist irgendwo hier. Hinter mir.
3: Wissen Sie, vielleicht sind Sie ja doch ganz nützlich. Zumindest bis ich aus diesem Dorf wieder abgeholt werde. Wenn ich meine Forschungen hier beendet habe, kann ich Sie im Gegenzug sicher eine Einheit übergeben, die Sie dann nach Leipzig bringt. Seien Sie einfach mein lokaler Gehilfe.
4: Geht doch.
3: Und Ihr Name?
4: Matthias. Du kannst jetzt aufhören, mich zu siezen.

0: Null Lumen. Batterie aufladen.
1: Nichts.
2: Bist du denn sicher, dass das Gerät noch richtig funktioniert?
3: Es wäre zu hoffen. Wenn die Kompanie uns abholt, wechsle ich sofort die Batterie.
2: Seit der ganzen Zeit, die wir jetzt schon gemeinsam unterwegs sind, hat Weinziels Gerät noch nie etwas anderes als Null Lumen angezeigt. Die Kompanie, die uns angeblich abholen sollte, ist seit einer gefühlten Ewigkeit überfällig. Und Weinziel will ihnen deshalb jetzt entgegenlaufen. Er hat offenbar großes Vertrauen in sein Echolot-Navigationssystem. Überhaupt hält er gern an seinen Prinzipien fest. Zwar müssen wir gemeinsam auf Toilette gehen und zusammen gekuschelt schlafen und haben seit Wochen keine Menschenseele getroffen, aber offenbar ist das für Weinziel noch nicht genug Nähe, mich zu duzen oder mir seinen Vornamen zu verraten. Das wäre zumindest mal etwas Neues. Aber es ist wohl seine Art, mir zu signalisieren, dass alles gut ist. Seit Ewigkeit latschen wir durch dieses Nichts. Mal kniehohes Gras, mal verwilderte Getreidefelder. Und von diesen nährstoffkonzentrierten Verpflegungsbrocken aus Weinziels Ausrüstung wird mir inzwischen immer schlecht.
3: Bleib stehen. Halt mal still.
2: Hallo?
3: Bewegen Sie sich nicht, Matthias. Hallo? Geben Sie sich zu erkennen. Dr. Weinziel, mein Name. Staatlicher Lichtsucher. Wenn Sie sich nicht zu erkennen geben, muss ich von gewaltvoller Motivation
2: aus... Weinziel, du Idiot. Hör doch mal hin. Das ist ein Kind. Hallo? Ich bin Matthias. Du brauchst keine Angst zu haben. Auch vor dem anderen nicht, vor dem Dr. Weinziel. Bist du ganz allein hier?
3: Hier ist doch niemand.
2: Ja, hör mal, wir nehmen dich mit, okay? Und bringen dich an einen sicheren Ort.
3: Wie bitte? Wir nehmen es doch nicht mit. Ich bin Meteorologe, kein Kindergärtner.
2: Du bist Meteorologe?
3: Ja, was meinst du denn, wen die Regierung beauftragt, so ein Wetterphänomen zu untersuchen? Normale Soldaten? Ich führe ja hochtechnisierte Untersuchungen durch.
4: Kein Wetter.
3: Es gab einen Aufruf.
2: Shh, Weinziel. Was hast du gesagt, Kleine?
4: Das Dunkle ist kein Wetter.
3: Woher willst du das denn wissen, du Knirps?
4: Die Pflanzen brauchen Licht zum Wachsen. Hier wächst noch Gras. Die Sonne ist noch da. Das Dunkel hat das Licht.
2: Wir nehmen sie mit.
3: Was? Nein, sie ist uns doch nur eine Last. Matthias, bei aller Menschenliebe,
2: sie weiß irgendwas.
3: So ein Blödsinn.
2: Die Pflanzen, Weinziel, und die elektrischen Lichter? Glaubst du wirklich, das hier ist ein Wetterphänomen?
3: Ach, na schön, nehmen wir es mit. Bauen wir doch gleich eine ganze Arche. Jeder soll kommen und sich unserer lustigen Wandertruppe anschließen. Kinder, Alte, am Ende noch Frauen.
2: Sie heißt Lilly. So viel habe ich rausbekommen. Ansonsten spricht sie nicht viel. Sie weint viel und kann Weinziel nicht leiden. Ich kann es ihr nicht verübeln. Denn in letzter Zeit ist er immer ungemütlicher geworden.
0: Minus 1 Lumen. Batteriezustand kritisch.
3: Blödes Gerät. Komm schon, minus 1 Lumen, das geht doch gar nicht.
0: 0,01 Lumen.
3: Was? Ein Licht? Matthias! Matthias, kommen Sie her! Reißen Sie die Augen auf! Was sehen Sie?
2: Ja, gar nichts, Doktor.
3: Strengen Sie sich an! Hier sind 0,01 Lumen! Das ist zwar nicht viel, aber ein ganz kleines bisschen Licht! Licht! Schauen Sie genauer hin! Sehen Sie irgendwas?
4: Glühwürmchen.
3: Was?
4: Glühwürmchen. Wie zu Hause.
2: Ein kleiner Lichtpunkt. So klein und so unstet, dass man ihn unter normalen Umständen kaum gesehen hätte. Mir aber sticht er in die Augen. Meine nutzlosen Augen, die so lange keinen Reiz aufnehmen durften. Sie tränen und das kleine Licht elektrisiert meinen schlafenden Sehnerv und sticht in mein Gehirn. Ein Glühwürmchen.
5: Ich sehe es. Ein Glühwürmchen.
3: Seien Sie still, Matthias. Kind, was hast du gerade gesagt? Bei dir zu Hause gibt es mehr Glühwürmchen?
4: Ja.
3: Führ uns dahin, kannst du das?
4: Ich will da nicht hin. Ich muss weg. Zu Hause hat doch alles angefangen.
3: Okay, okay. Wir müssen da hin, ja? Das ist sehr wichtig, verstehst du?
4: Ja.
3: Matthias, ich hab so ein Gefühl. Die Glühwürmchen können uns Aufschluss über diese Abnormität geben. Und dieses eine hier, das nehmen wir mit, ja? Fangen Sie es ein und dann folgen Sie mir. Wir haben diese Welt zu retten.
2: Weinziel ist auf einmal wieder hochentschlossen. Fast manisch zieht er Lilly und mich hinter sich her. Den Kopfhörer des Echolots hat er sich aus dem Ohr gezogen. Ich kann die Richtungsanweisung daraus ganz schwach vor mir hören. Er scheint auf einmal zu wissen, wo er hin will. Das Kind schweigt und hält sich mit zitternder Hand an mir fest. Woher weiß Weinziel, wo es lang geht? Ist er wahnsinnig geworden? Das würde mich nicht wundern. Diese Dunkelheit bringt die Ordnung im Kopf total durcheinander.
0: -6 Lumen.
2: Nein, ich bin ganz sicher, dass er nicht weiß, was er tut. Dies ist die falsche Richtung. Es wird kälter. Kälter.
0: -8.
2: Nein, es wird schwerer. Auf mir lastet eine Art Druck und etwas drängt mich mit scharfer Stimme zurück auf das Feld. Was für ein Untergrund ist das überhaupt? Lilly, komm weiter. Na komm.
4: Nein, nicht weiter.
2: Na komm.
3: Ganz nah.
2: Weinziel. Ey, Doktor, beruhigen Sie sich.
6: Ich kann auf.
0: -10 Lumen.
2: -10? Doktor, was passiert denn hier? Nun beruhig dich doch. Halt doch mal. Ich hab dich. Hey, wessen Hände sind das da an seinem Hals? Lass los. Hey. Hier. Hey, bleib bei mir. Weinzieher. Scheiße. Ey, hallo. Hey, lass uns jetzt nicht alleine hier. Ey, komm bitte. Fuck, ey. Weinzieher, hallo. Shit.
4: Es ist zu dunkel, um traurig zu sein. Komm weiter, wir müssen weg.
2: Nein, wir gehen weiter. Ich will zu den Glühwürmchen, Lilly. Wie weit ist es noch, Lilly? Hä? Bist du denn zu Hause? Gut, antworte nicht. Ich weiß, dass du da bist. Ja, das weiß ich. Oder weiß ich es? Ja. Klar, ich spüre deine Hand in meiner. Klar bist du da. Aber vorhin habe ich auch Weinziels Hände an seinem Hals gespürt. Fuck, ey, vielleicht sind alles immer nur meine Hände und ich werde langsam wahnsinnig. Scheiße.
4: Nicht wahnsinnig. Nur dunkelkrank.
2: Ja, dunkelkrank. Hey, du bist so klug, Lilly. Ja, die Dunkelheit ist eigentlich auf Dauer wie Wasser. Sie ist kein Ort, wo Menschen hingehören. Sie heißt Menschen nicht willkommen. Nee, man wird erdrückt und die Grenzen des Körpers weichen auf. Hey, fuck, ey, ich will einfach nur das Licht zurück. Das Licht muss doch endlich zurückkommen.
4: Dann würdest du dir wünschen... Es wäre wieder dunkel.
2: Ey, sag sowas nicht, Lilly. Das ist unheimlich.
0: -20 Lumen. Batterie aufladen.
2: Ich hätte dieses verfickte Gerät nicht mitnehmen sollen. Ist sowieso kaputt. Lilly? Lilly, hey. Hey, Lilly. Was machst du da? Was ist los? Sprich mit mir. Ey, nicht schon wieder. Nein, nicht schon wieder. Bitte nicht. Bitte, bleib bei mir. Bitte, Lilly. Nein, lass mich nicht allein. Bitte.
4: Mein Zuhause ist zu nah.
2: Wie zu nah? Lilly. Ey, Lilly, wir haben es doch bald geschafft. Jetzt komm schon. Atme. Hey, komm. Ey, denk an die Glühwürmchen. Komm schon. Denk an die Glühwürmchen. Ja. Lilly, wo bist du? Mein Kind stirbt. Ich fühle es. Sie stirbt. Die Hände. Diese Hände. Wessen Hände sind es, die sie nach unten drücken? Unter der Wasseroberfläche ist das Glühwürmchen. Mein Kind hält sich selbst nach unten? Dunkle Strömung. Da zieht etwas an mir. Da zieht etwas an mir, das niemals hätte geboren werden sollen. Kein Fluss ist so tief wie diese Dunkelheit. Bewege ich mich oder bin ich gelähmt? Mein Körper ist mir völlig unbekannt. Ich muss ihn sehen. Ich brauche Licht. Kleines Glühwürmchen, komm schon, kleines Glühwürmchen, bleib bei mir. Ich brauche Licht.
0: Minus 30 Lumen.
2: Was ist das hier? Ist das ein Haus? Lilly, bist du hier? Was für ein Haus hat denn solche Wände? Wieso gibt es keinen Boden hier?
7: Kein Wetterphänomen, Weinziel. Und auch kein Zuhause, Lilly. Das hier ist nicht, was wir kennen. Glühwürmchen, wo bist du? Lilly, wir hätten dich niemals dazu zwingen dürfen, hierher zurückzukommen. Du bist den richtigen Weg gegangen.
4: Ich wollte das nicht. Mach's gut, Matthias.
7: Ich kann dich spüren. Ich glaube, ich verstehe dich jetzt. Du umgibst uns und lässt uns langsam ersticken. Es gibt kein Licht. Es gibt gar keine Hoffnung. Kein Licht, das uns hilft. Ich habe lange gebraucht, um das zu verstehen. Aber nun glaube ich es dir. Du bist alles. Jetzt mach mir ein Ende. Ich gehorche dir. Lösche mein Licht, lass mich verglimmen. Bitte.

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1: Meine Damen und Herren.
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1: Ja, Sie haben richtig gehört, liebe Zuhörerinnen und Zuhörer. Radioaktiv ist zurück. Der Podcast, der Sie in den Arm nimmt, wenn es Ihnen richtig schlecht geht.
2: Und Sie nie wieder loslässt, weil er mit starken Verlustängsten zu kämpfen hat.
1: Mit Ihren beiden Most Wanted Moderatorinnen Elisabeth Schmidt
2: und Jule Rauchbach. Ja, wir sind wieder aus dem Winterschlaf erwacht und nun wieder tippitoppi fit für Sie.
1: Oh yeah!
2: Sie haben die Zeit lang genug ohne uns verbringen müssen.
1: Ja, und wie Sie bestimmt auch schon mitbekommen haben, musste unsere letzte Weihnachtsfolge Radioaktiv on Eis leider ausfallen, weil eine gewisse Person hier im Raum ihre Schlittschuhe im Bus vergessen hat.
2: Ich hab die nicht vergessen, ich wurde ausgeraubt.
1: Ja, na klar. Und der Hund hat meine Hausaufgaben gefressen.
2: Die haben mir alles genommen. Es ging einfach so schnell.
1: Ja. Also im Namen des Radioaktiv-Teams möchte ich mich ganz herzlich bei Ihnen für meine schusslige Kollegin entschuldigen. Es hätte so ein schöner Abend werden können, weißt du? Alle haben sich so sehr darauf gefreut. Aber ja, leider wurde uns ausgerechnet an diesem Abend der Zauber von Weihnachten genommen. Naja. Komm, lass uns nicht über die Fehler aus der Vergangenheit reden. Konzentrieren wir uns lieber auf das Hier und Jetzt.
2: Ja.
1: Um was geht es denn eigentlich in der heutigen Folge?
2: Ich bin froh, dass du fragst. Heute dreht sich auch bei Radioaktiv alles um das Thema Angst vor Frauen.
1: Angst vor Frauen. Sowas gibt's?
2: Ja, also...
1: Krass.
2: Ja, wahrscheinlich. Keine Ahnung. Also der Sendungsverantwortliche kam heute zu mir und meinte so, Angst vor Frauen. Ja. Und ich meinte dann nur so, ja. Was? Und er so, ja. Und ich dann nur so, naja, okay. Mhm. Und jetzt sitzen wir hier.
1: Ja, dann lass uns doch ein wenig darüber sprechen.
2: Aber das tun wir wie immer nicht alleine.
1: Oh nein, denn jetzt sind Sie wieder gefragt, liebe Zuhörerinnen und Zuhörer.
2: Vielleicht kennen Sie das ja. Ihnen läuft eine Frau über den Weg und Sie lassen sich lieber vom LKW überfahren, als mit ihr auf der gleichen Straßenseite zu laufen.
1: Oder finden Sie sich immer in der Notaufnahme wieder, nachdem Sie wieder mal einen kläglichen Versuch gestartet haben, sich mit dem weiblichen Geschlecht zu unterhalten?
2: Wenn das der Fall ist, dann leiden Sie wohl an... Gynophobie.
1: Bäm, bäm, bäm. Der berüchtigten Angst vor Frauen.
2: Aber keine Sorge, wir helfen Ihnen daraus.
1: Beziehungsweise da rein.
2: Rufen Sie jetzt an unter der 0341 24 3x3 0100.058. Da können Sie uns wie immer erreichen und ein wenig mit uns über Ihre Angst vor Frauen plaudern.
1: Und wenn das nichts hilft, dann schicken wir Ihnen auch gerne einen Exorzisten nach Hause, der sich dann ein wenig intensiver um Sie kümmern wird.
2: Ach, wie schön. Wir hatten ja echt schon lange keine Live-Exorzierung mehr.
1: Ja, viele Zuhörerinnen und Zuhörer haben uns geschrieben, dass sie diese Rubrik besonders vermissen und ob wir das nicht mal wieder ins Programm nehmen könnten.
2: Ja, na dann hoffen wir doch mal das Beste. Vielleicht kommt er ja heute noch zum Einsatz.
1: Oh, wahrscheinlich eher nicht, denn es gibt kein Problem, das wir nicht auch selbst lösen könnten, wir als starke Frauen. Mag es auch noch so schwer sein.
2: Denn wir lösen jeden Fall.
1: Das habe ich doch gerade gesagt.
2: Ja, ich wollte ja nur noch mal also den Fokus für alle darauf lenken.
1: Okay.
2: Ja.
1: Liebe Zuhörerinnen und Zuhörer, wenn Sie auch von der Angst vor Frauen gebeutelt sind, dann stellen Sie uns doch Ihre Fragen oder rufen Sie an unter der 0341 24 3x3 0100.058. Geben wir Ihnen praktische Tipps, um mit der Frauenwelt in Kontakt zu treten, ohne zur Gefahr für sich oder Ihre Umwelt zu werden.
2: Ja, mit uns können Sie dann auch direkt Konfrontation üben, indem Sie auch gleich lernen, mit echten Frauen zu reden.
1: Uns.
2: Ja, genau. Rufen Sie einfach bei uns an und überwinden Sie Ihre Angst.
1: Wir sind gespannt wie ein Flitzebogen.
2: Und wie. Und da ist auch schon jemand in der Leitung. Halli, Hallöchen, mit wem sprechen wir denn da?
3: Ja, hallo, bin ich da richtig bei Radioaktiv, dem Vollverstrahlten-Podcast?
1: Oh, da bist du vollkommen richtig. Mit wem haben wir denn das Vergnügen?
3: Ich heiße Marie.
1: Hallo Marie. Ja, erzähl uns doch mal ein wenig über deine Angst vor Frauen. Wie fortgeschritten ist sie und vor allem, wie fühlt man sich eigentlich damit im eigenen Körper? Möchte man ihn am liebsten wie einen Fremdkörper abstoßen oder wie kann man sich das vorstellen?
3: Ich habe keine Angst vor Frauen.
2: Das freut uns für dich. Dann blockier doch bitte nicht weiter die Leitung und lass die anderen armen Seelen zu Wort kommen, die sich wirklich vor Frauen fürchten.
3: Ja, es ist nur so, ich habe das Gefühl, dass mir die Männer immer aus dem Weg gehen. Und als ich heute von der Angst vor Frauen gehört habe, ich wusste ja gar nicht, dass es das gibt. Und da dachte ich mir, Vielleicht haben die Männer in meiner Umgebung ja auch einfach nur Angst vor Frauen und nicht vor mir.
2: Ja, das ist doch eher unwahrscheinlich, Marie.
1: Ja, gerade mal eine Handvoll Männer leiden an dieser Krankheit. Also ich will dir ja jetzt auch nicht zu nahe treten, Marie, aber glaubst du nicht, dass es vielleicht nicht an den Männern liegen könnte, sondern vielmehr an dir selbst?
3: An mir?
2: Ja, ich meine, das wäre doch auch viel zu einfach, den Männern alleine die Schuld dafür zu geben, dass du einfach keinen abkriegst.
1: Ja, aber mach dir jetzt auch mal keinen Kopf, ne? Nicht jeder Topf findet sofort einen Deckel. Mhm. Und ja, also weißt du, manche brauchen dafür einfach ein bisschen mehr Zeit.
2: Ja, und wenn der Topf eine längere Zeit keinen passenden Deckel finden kann, dann muss der Topf auch mal lernen, ohne Deckelsuppe zu kochen.
3: Was?
1: Marie, versteh das jetzt bitte nicht falsch. Was wir dem damit sagen wollen, ist, auch hässliche Töpfe können fantastische Gerichte zaubern.
3: Hässliche Töpfe? Also ihr meint, ich bin hässlich?
1: Marie, das können wir jetzt durch das Telefon leider nicht verurteilen.
2: Ja, ich meine, es geht ja auch nicht immer nur ums Aussehen.
1: Obwohl ich mir jetzt aber auch keinen hässlichen Topf in den Schrank stellen würde, oder?
2: Ja, aber du hast sicherlich auch andere gute Qualitäten, die man an dir lieben und schätzen kann.
1: Ja.
3: Also sollte ich die Aufmerksamkeit von Männern anders auf mich ziehen als mit meinem Aussehen?
2: Ja, das ist genau das, was wir dir sagen wollten.
1: Ja.
3: Ihr habt recht, so habe ich das noch gar nicht betrachtet. Ich muss viel mehr in mich hineinschauen und zeigen, was in mir steckt. Wow. Vielen Dank, ihr beiden.
1: Ach, kein Problem. Wir sind so froh, dass wir dir helfen konnten.
2: Tschüss, Marie. Hab noch einen verstrahlten Tag und gib dich nicht auf.
3: Mach ich nicht. Vielen Dank nochmal.
2: Gerne. Und schon wieder konnten wir einem hässlichen Entlein zeigen, dass es nicht selbst hässlich ist, sondern die Welt es ist, in dem das Entlein sich befindet.
1: Ja. Wir gehen jetzt nochmal zurück ins Studio. Sie hören uns dann wieder im Verlauf der Sendung. Vergessen Sie nicht anzurufen unter der 0341 24 3x3 01058 sind wir für Sie erreichbar.
2: Heute zum Thema Angst vor Frauen.
1: Bis gleich.
2: Bis gleich.
1: Boah, das war vielleicht knapp, ey.
2: Ja, haben wir uns aber ganz schön verplappert.
1: Das legt gar nicht mehr auf.
2: Ich meine, wir sind doch keine Dating-Experten.
1: Ja, du vielleicht nicht.
2: Das war jetzt unnötig.
1: Tut mir leid.
2: Ach, das tut dir doch gar nicht leid.
1: Ja, da hast du schon recht.
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1: Nein. Nein, wirklich. Das war so. Ja, das war so. Na, wenn ich es dir doch sage.
2: Liz.
1: Ach, ich kann mir Schlimmeres vorstellen, als von einer Gazelle großgezogen zu werden, ganz ehrlich.
2: Hör mal, die Sendung
1: also ich
2: geht...
1: Also das sind so anmutige Tiere und die verlangen auch überhaupt nicht so viel von einem. Ja, die sind ja schließlich nur die ganze Zeit am... durch die Gegend hüpfen.
2: Könntest du jetzt mal bitte auflegen? Hey.
1: Du, ich muss jetzt Schluss machen, ja. Ja, der Podcast geht weiter, ja. Ja, ich weiß, mich nervt das jetzt auch. Ja. Ja, alles klar. Ja, kein Problem, ja, mach ich. Ich leg jetzt auf, ja? Ja, tschüss. Ja, genau. Ja, ich. Ja, ich dich auch. Ja. Ja, okay. Tschüss. Ja, tschüss. Ach ja. Die Nadja.
2: Aha. So, willkommen zurück, liebe Zuhörerinnen und liebe Zuhörer bei Radioaktiv, heute mit dem Thema Angst vor Frauen.
1: Ja.
2: Wir haben Sie ja vorhin darum gebeten, hier anzurufen, aber natürlich kriegen wir nicht nur Anrufe, sondern auch Post von Ihnen.
1: Oh, wer schreibt uns denn dieses Mal?
2: Heute hat uns der Leonard geschrieben.
1: Der Leonard.
2: Seine Nachricht kam heute um einen Stein gewickelt durch unser Bürofenster geflogen. Ja, da hast du uns heute Morgen aber einen ganz schönen Schrecken eingejagt, lieber Leonard.
1: Ja, wir sind not amused, zumal wir uns jetzt deinetwegen 2 Wochen lang den Arsch in unserem Büro abfrieren müssen, bis mal endlich jemand dieses verdammte kaputte Fenster wieder repariert. Ne, Handwerker sind so schwierig zu kriegen heutzutage. Hast du mal daran gedacht, Leonard?
2: Komm, sei nicht so streng mit ihm. Der Leo hat sich wahrscheinlich einfach nicht anders zu helfen gewusst.
1: Hat der mal was von E-Mail schreiben oder Post verschicken gehört?
2: Ja, da hat er wohl einfach nicht richtig nachgedacht.
1: Ja, obviously.
2: Lass uns doch einfach mal hören, was er so schreibt.
1: Na,
2: alles
1: gut.
2: Klar? Der Leonard schreibt... Liebes Radioaktiv-Team, ich habe heute Morgen in der Zeitung gelesen, dass es bei euch in der Sendung um Angst vor Frauen gehen soll. Und da dachte ich mir, ich schreibe euch mal. Also, es ist so, dass ich in meinem Alltag immer ganz viel Abstand von Frauen brauche. Versteht mich nicht falsch, eigentlich habe ich gar nichts gegen sie. Die Sache ist nur die, es wäre mir viel lieber, wenn sie gar nicht erst existieren würden. Ich meine, wozu gibt's die eigentlich? Also klar, Fortpflanzung und so, okay, aber sonst? Ich meine, eine Welt ohne Frauen, das wäre doch die reinste Erfüllung. Was denkt ihr, liebes Radioaktiv-Team? Wäre das nicht die ultimative Lösung, um die Angst vor Frauen weltweit in den Griff zu bekommen? Euer Leonard.
1: Sag mal, Leo, geht's eigentlich noch? Eine Welt ohne Frauen, was wäre denn das für ein Schwachsinn? Das wäre doch eine
2: schreckliche Welt.
1: Ja, genau, eine schreckliche Welt. Und hast du schon mal drüber nachgedacht, dass es dann auch kein Radioaktiv mehr gäbe?
2: Oh Gott, das will ich mir gar nicht vorstellen.
1: Ja, nee.
2: Ohne Radioaktiv, da schwimmen doch unsere Zuhörerfischchen doch orientierungslos im großen, weiten Podcastmeer herum.
1: Ja, und ertrinken jämmerlich unter der Last der Podcastmeermassen.
2: Das sind Fische, die können nicht ertrinken.
1: Ja, ich weiß. Sollte ja auch nur der Metapher dienen.
2: Ja, das hat wohl nicht so gut funktioniert.
1: Ja, das habe ich jetzt auch gemerkt.
2: Na gut. Also, stell dir doch mal vor, unser Podcast würde nicht mehr existieren.
1: Das kann ich mir nicht vorstellen.
2: Ja, da hätten doch die Leute da draußen gar keine Orientierung mehr. Die wüssten doch gar nicht mehr, wo oben und unten ist.
1: Ja, und was sie denken sollen, wenn man es ihnen nicht sagt.
2: Genau, wer nimmt sie dann noch an die Hand?
1: Niemand, richtig.
2: Die brauchen uns doch.
1: Und das ist genau der Grund, warum eine Welt ohne Frauen unvorstellbar wäre.
2: Genau, so. Wir hoffen, wir konnten dir weiterhelfen.
1: Ja.
2: Wenn nicht, dann schau doch gerne mal auf unsere Webseite vorbei. Die findest du unter radioaktiv.de.
1: Wenn dieser Internet-Honk das überhaupt findet.
2: Das würde er schon. Da gibt es auch einen spannenden Selbsttest zum Thema Habe ich Angst vor Frauen? Und Tipps und Tricks, wie sie ihre Angst in den Bann bekommen.
1: Wir machen jetzt erstmal wieder eine kleine Pause und sind dann gleich wieder für Sie da. Vergessen Sie nicht anzurufen unter der 0341 24 3 mal die 3 01058. Das ist die Nummer zu Ihrem Glück. Mhm. Reden Sie ein wenig mit uns über Ihre Angst vor Frauen. Wir haben immer ein offenes Öhrchen für Sie.
2: Genau, strahlen Sie in der Zwischenzeit nicht zu weit aus. Es geht gleich weiter mit uns.
1: Yeah.
2: Yeah.
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2: So, da sind wir wieder bei Radioaktiv mit ihren beiden Podcast-Glücksbärchen Jule Rauchbach
1: und Elisabeth Schmidt. Ja, wir strahlen heute wieder stärker als ein Atomreaktor nach der Kernschmelze.
2: Denn wir sind überrascht, dass sie immer noch dran geblieben sind.
1: Ja, wir beschäftigen uns immer noch mit der Angst vor Frauen.
2: Und wo sie zu finden ist.
1: Ja, bisher haben sich leider noch nicht so viele Menschen bei uns gemeldet.
2: Um nicht zu sagen, gar keine.
1: Das wollen wir jetzt aber ändern. Rufen Sie an, wir freuen uns auf Ihren Anruf unter der 0341 24 3 mal die 3 01058 werden Sie uns zugestellt und haben dann die einmalige Gelegenheit, sich mit uns über alles Mögliche zu unterhalten.
2: Solange es mit Angst vor Frauen zu tun hat.
1: Genau. Ja. Rufen Sie jetzt an, wir warten immer noch auf Ihren Anruf unter der 0341 24 3 mal die 3 01058.
2: Da können Sie uns erreichen. Wir freuen uns über alles und jeden, der hier zu uns durchgestellt wird.
1: Yeah. Ja, trauen Sie sich. Wir stehen bereit für Sie und haben richtig Bock, uns gemeinsam mit Ihnen über Ihre Phobie zu unterhalten.
2: Ja.
1: Ja, Jule, ja. Vielleicht könntest du uns, solange wir warten, einfach mal erklären, was genau man unter der Angst vor Frauen versteht.
2: Angst vor Frauen, also, ja, da gibt es ja Menschen, die Angst vor Frauen haben.
1: Ja.
2: Und die trauen sich vor allem nicht mit Frauen zu reden oder sich in deren Nähe aufzuhalten.
1: Ja.
2: Mehr fällt mir dazu leider auch nicht ein. Also das war es auch eigentlich schon echt alles dazu. Also, es ist jetzt auch nicht so spektakulär. Könnt ihr jetzt mal bitte irgendjemand anrufen?
1: Ja.
2: Regie, was ist denn da los?
5: Ja, also hier rufen schon jede Menge Leute an, die gerne über ihre Angst vor Frauen reden wollen.
1: Ja, und warum stellst du sie dann nicht zu uns durch?
5: Das Problem ist, ihr seid nun mal Frauen. Und die Anruferinnen und Anrufer, die trauen sich nicht so ganz, sich mit euch zu unterhalten.
1: What?
5: Weil, sie hören den Podcast echt gerne.
2: Das möchte ja wohl sein.
5: Und halt, sie fänden es halt nur besser, wenn er von Männern moderiert werden
1: würde. Willst du mich rollen? Das sagst du uns erst jetzt?
5: Nee, ihr habt ja nicht gefragt.
2: Da hat er recht.
1: Ja, und jetzt?
2: Ja, ach komm, machen wir doch einfach Schluss. Ich bin auch müde und ich habe auch echt keine Lust mehr.
1: Bringt ja auch nichts, ne? Dann macht doch einen Scheiß alleine.
2: Hey, lass uns doch noch kurz die Zuhörerinnen und Zuhörer verabschieden.
1: Machst du dann das Licht
2: an? Ja, na klar. Warte mal, ich dachte, wir machen das gemeinsam.
1: Da kriegst du schon alleine hin. Also, ja, meine Bahn kommt gleich. Nacht.
2: Gute Nacht. Okay. Tschüss. Okay, liebe Zuhörerinnen und liebe Zuhörer, wie Sie vielleicht gerade gehört haben, ist unsere Anwesenheit hier leider nicht mehr erwünscht. Wir respektieren natürlich Ihren Wunsch und hoffen, dass wir dem einen oder anderen trotzdem aus seiner Misere helfen konnten. Wenn Sie doch mehr zum Thema Angst vor Frauen wissen wollen, dann schauen Sie doch gerne mal bei uns auf die Webseite vorbei, radioaktiv.de, so heißt sie. Da halten wir Sie wie immer auf dem neuesten Stand. Ich verabschiede mich bei Ihnen und wünsche Ihnen noch eine gute Nacht. Schalten Sie auch das nächste Mal wieder ein, wenn es heißt...
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1: Ja, wann habt ihr eigentlich zum ersten Mal Alkohol getrunken? Ich kann für mich einfach nur festhalten, es war definitiv ein bisschen zu früh und damals mit meinen SchulfreundInnen. Bei meinem Kollegen Anton Meyer war das alles ein kleines bisschen anders. Warum er den Großteil seines Lebens kein Alkohol getrunken hat und warum das für ihn gar nicht immer so einfach war.
2: Vater, ich habe gesündigt.
3: Was ist denn deine Sünde, mein Sohn?
2: Ich trinke keinen Alkohol. Ja, es stimmt. 21 Jahre meines Lebens habe ich keinen Tropfen Alkohol angerührt. Warum, werden sich einige jetzt fragen. Und genau das ist ein Problem, finde ich. Ich probiere die Frage trotzdem mal zu beantworten. 74.000 Menschen sterben laut dem Bundesgesundheitsamt jährlich an den körperlichen Folgen von Alkohol. Mal ein kleiner Vergleich. Im Straßenverkehr sterben jährlich rund 2.500 Menschen. Und trotzdem sind wir uns bewusst, welche Verantwortung wir haben, wenn wir uns hinter Steuer setzen. Nicht aber, wenn wir das dritte Glas Alkohol am Abend trinken. Denn selbst wenn es gar nicht zum Todesfall kommt, wird man von zu viel Alkohol schlicht krank. Leberzirrhose, Herzversagen und Schäden am Gehirn. Die Liste ist lang. Dazu kommt, dass Alkohol natürlich ungesund ist. 2 Sternbockbier zum Beispiel haben genauso viel Kalorien wie eine Tafel Milka Vollmilch. Nur dass mit der nicht getrichtert wird. Also, Alkohol macht krank und tötet im schlimmsten Fall sogar. Aber das waren gar nicht die Gründe, warum ich nicht getrunken habe. Das sollten sie vielleicht sein, aber ganz ehrlich, so vorbildlich bin ich nicht. Nein, mir hat's einfach nicht gefallen. Dieser Zustand des Betrunkenseins, der sah für mich nie nach Spaß aus. Eher nach Hilflosigkeit. Und mir hat's auch schlicht nicht geschmeckt. Stellen wir also die Frage doch mal andersrum. Warum trinke ich jetzt Alkohol? Deutschland ist ein Hochkonsumland. Und irgendwann wollte ich einfach dazugehören. Denn wer in Deutschland keinen Alkohol trinkt, muss sich rechtfertigen. Und zwar oft. Sehr oft. Klar, einmal als Teenager, das dürfte niemanden wundern. Aber unter Erwachsenen war das kein Stück anders. Was, du trinkst keinen Alkohol? Ja, was hast du denn dann in deiner Jugend gemacht? Meist sind solche Kommentare gar nicht bös gemeint. Und das finde ich auch okay. Es ist die Selbstverständlichkeit dahinter, die mir Sorgen macht und die mich gekränkt hat. Ohne Alkohol fühlte ich mich auf vielen Partys wie ein Gast zweiter Klasse. Das gemeinsame Anstoßen, die dummen Trinkspiele, der ganze Hype um den Alkohol an sich, das fehlt und das lässt sich auch nicht einfach ersetzen. Und dann wurde ich neugierig. Fällt es einem mit Alkohol wirklich leichter, Spaß zu haben und aus sich rauszukommen? Alkohol wird immerhin als Wundermittel verkauft. Wir trinken uns Mut an, lockern uns auf, wollen Sorgen vergessen und aufdrehen. Aber ganz ehrlich, so richtig verstehe ich den Hype immer noch nicht. Im Grunde genommen geht's mir betrunken doch genauso wie nüchtern. Nur, dass mir dann schwindelig ist und ich mich erst eine Stunde später für meinen Tanzstil schäme. All das ist natürlich kein Weltuntergang, aber es macht Druck. Und es zwingt einen, sich konstant zu hinterfragen, obwohl man eigentlich eine gesunde Entscheidung getroffen hat. Das findet so nur bei Alkohol statt und bei Zucker zum Beispiel nicht. Was können wir also als Gesellschaft tun, um diesen Druck zu vermindern und AbstinenzlerInnen in ihrer Entscheidung zu unterstützen? Das Einfachste ist natürlich, die dummen Fragen wegzulassen und sich in Akzeptanz zu üben. Das geht sofort, das können wir alle. Mindestens genauso wichtig finde ich aber, dass wir uns überlegen, was wir unseren Kindern vorleben. Denn wenn wir bereits in der Kindheit sehen, wie Papa jeden Tag nach der Arbeit ein Feierabendbierchen trinkt, dann brauchen wir uns nicht wundern, warum regelmäßiger Alkoholkonsum für uns normal ist. Nicht zuletzt muss aber auch in der Politik etwas passieren. Ich finde zum Beispiel, ein Werbeverbot wäre eine sinnvolle Maßnahme. Für Tabak haben wir sowas schon seit 1975 und laut dem deutschen Tabakatlas 2020 sinkt die Zahl der RaucherInnen konstant. Wir sollten Alkohol nicht verbieten und müssen es damit auch nicht ganz sein lassen. Aber wir sollten den sozialen Druck hinter dieser Entscheidung stärker hinterfragen. Alkohol darf nicht länger ein Statussymbol sein. Denn die Entscheidung, darauf zu verzichten, ist eben auch eine Entscheidung für ein gesünderes Leben. Und darauf erstmal ein Schnaps. Prost.
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1: In Leipzig gibt's Kultur für alle, das sagt jedenfalls die Kulturbürgermeisterin Skadi Jennecke. Trotzdem gibt's Projekte, die da ein bisschen nachhelfen, zum Beispiel Kulturleben von der Villa Leipzig. Das Projekt, das soll Menschen den Zugang zu Kultur verschaffen, die sich das sonst nicht leisten können. Wie? Das weiß meine Kollegin Angela Fischer, die hat einer Ehrenamtlichen über die Schulter geschaut.
2: So, dann wähle ich jetzt die Nummer mal an. Mal gucken. So, im Schnitt muss man schon relativ häufig wählen, bis wir eine Karte oder zwei Karten vermitteln. Es können ja mal zwei Karten vergeben werden. Und eigentlich ist es ja ein gutes Zeichen, wenn die Leute unterwegs sind und nicht zu Hause hocken. Aber für uns, wenn wir anrufen, dann freuen wir uns natürlich, wenn wir jemanden erwischen.
3: Cornelia Borchers ist eine von 25 Ehrenamtlichen beim Projekt Kulturleben. Zweimal pro Woche vermitteln sie übers Telefon kostenlose Tickets für Kultur- und Sportveranstaltungen.
2: Kulturleben Leipzig, Cornelia Borchers. Hallo, ich grüße Sie. Sie sind ja bei uns neu als Gast registriert. Und nun wollte ich Ihnen das erste Mal Karten anbieten.
4: Das ist eigentlich auch der schönste Part, sage ich mal, aus der ehrenamtlichen Sicht,
3: erzählt Janne Dörge. Sie hilft bei Kulturleben seit 2 Jahren mit.
4: Weil man dort direkten Kontakt zu den Menschen hat, die sich halt bei uns als Gäste, wir nennen sie Gäste, angemeldet haben. Das sind dann also Personen, die sehr geringes Einkommen haben.
3: Ein geringes Einkommen, das wird bei Kulturleben durch den Hartz-IV-Satz definiert. Damit hat das Projekt in Leipzig 6.000 potenzielle Gäste. 1.000 davon sind bei Kulturleben registriert und bekommen regelmäßig Eintrittskarten vermittelt. In den vergangenen 6 Jahren waren das insgesamt über 25.000 Karten. Wie regelmäßig man dabei als Gast Karten bekommt, will Janne aber nicht verraten.
4: Ja, man kann das schon pauschalisieren, aber das möchte ich eigentlich gar nicht so genau, weil daraus ja dann auch eine Erwartungshaltung entstehen würde. Also sie werden schon relativ regelmäßig in einem Abstand von etwa 2 bis 3 Monaten angerufen. Also so häufig bekommt man, denke ich, schon was angeboten, aber da wäre ich gern vorsichtig mit.
3: Dass es überhaupt so viele Kartenspenden gibt, liegt an den vielen Kultureinrichtungen in Leipzig. Über 80 Einrichtungen stellen Kulturleben immer wieder Karten zur Verfügung. Nur Kinos dürfen keine Karten verschenken, denn die Filme gehören ihnen nicht und so sind sie an die Auflagen ihrer Filmverleiher gebunden. Doch auch andere Einrichtungen könnten mehr tun, findet Janne.
4: Es gibt schon die ein oder anderen, wo ich denke, dass es schön wäre, wenn sie auch mal wieder dabei wären. Ja, also ich finde es halt auch schön, wenn sich Kultureinrichtungen einfach wirklich dazu verpflichtet fühlen würden, dass ihre Veranstaltungen auch Menschen mit geringem Einkommen zur Verfügung zu stellen. Denn ich denke, es ist ja auch nicht nur eine Frage von Schulen und Schulbildung, dass man an Kultur herangeführt wird, sondern auch gerade häufig durch das Elternhaus. Und wenn das nicht dem Elternhaus überhaupt nicht möglich ist, an sowas teilzunehmen, woher soll es dann kommen?
3: Hier kommt die Stadt Leipzig ins Spiel. Schließlich gehören viele Kultureinrichtungen wie die Oper oder das Gewandhaus zur Stadt. Trotzdem kann die Stadt ihre Einrichtungen zu nichts verpflichten, erklärt Kulturbürgermeisterin Skadi Jennecke.
5: Wenn ich weiß, um welche Einrichtung es sich handelt, also ich kann nur die Kulturleben auffordern, sich dann bei mir zu melden. Also ich hatte einen Einzelfall, da habe ich das auch gemacht, dann wird das auch gelöst. Und wenn es aber weitere Einrichtungen gibt, die zur Stadt Leipzig gehören und die sich dem nicht hinreichend öffnen, dann kann ich da natürlich vermitteln tätig werden, ja.
3: Außerdem haben viele Einrichtungen ein eigenes Angebot an Vergünstigungen. So gibt es in einigen Museen den eintrittsfreien Mittwoch und für alle unter 19 Jahren sowieso immer freien Eintritt. Bei anderen Häusern wiederum gibt es Ermäßigungen durch Monats- und Jahresabos oder den Leipzig-Pass. Den können Menschen mit geringem Einkommen bei der Stadt beantragen. Ist Leipzig also eine Kulturstadt für alle?
5: Also es gibt Kulturangebote für alle sozialen Bedürftigkeiten oder für alle sozialen Hintergründe, das würde ich behaupten. Der Umkehrschluss gilt nicht. Das gehört zur Ehrlichkeit. Nicht jedes Angebot ist für jeden Geldbeutel erschwinglich.
3: Besonders teuer sind die Angebote von Gewandhaus und Oper. Sie sind zwar günstiger als in Städten wie Berlin oder München, aber für Leipziger Verhältnisse bleiben sie teuer. Deshalb braucht es Projekte wie Kulturleben, sagt Skadi Jennecke.
5: Weil man nur mit Kultur überleben kann. Also Erlebnisse, die in einem zweckfreien Raum stattfinden, wo sie sich mit Dingen auseinandersetzen, die nicht lebensnotwendig sind, wo sie loslassen können von dem Stress des Alltags. Und das gilt ja insbesondere für Menschen, die eben im Alltag aufgrund ihrer sozialen Situation besonders zu kämpfen haben. Solche Erlebnisse sind lebenserhaltend.
3: Allerdings kann Jennecke das Projekt Kulturleben nur bis zu einem gewissen Maß unterstützen. Das Kulturdezernat kann allein künstlerische Projekte und Kultur finanziell fördern. Dazu gehört Kulturleben nicht. Der Kulturbürgermeisterin bleibt also nur, für das Projekt zu werben.
5: Es ist vielleicht ein bisschen traurig, dass das notwendig ist, ähnlich die Diskussion um die Tafeln. Aber dass wir es haben, ist sehr viel wert und es wird ja auch sehr rege genutzt.
3: Das berührt auch immer wieder die ehrenamtliche Janne Dörge.
4: Oh, es ist so unglaublich. Uns wird so viel Dankbarkeit dann entgegengebracht von unseren Gästen. Und das macht einen so glücklich und stolz auch. Man erkennt dann wieder den Sinn in dieser Arbeit. Es gibt einem so viel zurück und das auch direkt, dass es eigentlich immer Spaß macht.
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0: Ich finde, dass jeder Gelegenheit haben soll und haben muss, sich selber zu diskreditieren.
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2: Wir gehen jetzt auch erstmal einen Lüpfen, was?

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1: Die Stimme. Wir benutzen sie jeden Tag zum Sprechen und manchmal auch zum Singen. Aber wie funktioniert die Stimme eigentlich? Was passiert im Körper, bis der Klang aus dem Mund kommt?
2: Singen ist erstmal ziemlich einfach. In die Dusche gehen, den Duschkopf als Mikrofon in die Hand nehmen und lossingen. Das kann jeder. Aber wie kommt die Stimme überhaupt zustande? Was passiert in unserem Körper? Einer, der das ganz genau weiß, ist Michael Fuchs. Er ist Phoniater, also Stimmarzt und Professor am Leipziger Uniklinikum. Die Stimme interessiert ihn nicht nur aus fachlicher Sicht.
3: Mich persönlich fasziniert an der menschlichen Stimme, dass sie so einzigartig individuell ist und zugleich ein künstlerisches Ausdrucksmittel ist, mit dem wir ja auch Emotionen übertragen können.
2: Emotionen übertragen mit der Stimme? Für Sandra Janke ist das der berufliche Alltag. Sie ist Sängerin an der Oper Leipzig und Gesangslehrerin.
4: Ich finde, Singen ist viel mehr als nur Singen. Das ist wirklich Seele zeigen und sich ausleben können. Gleichzeitig ist es natürlich auch eine Belastung. Wir müssen wahnsinnig aufpassen auf unsere Stimme, wie wir damit umgehen. Und deswegen war es mir schon immer wichtig, diese physiologischen Hintergründe zu haben.
2: Diese physiologischen Hintergründe, also was im Körper genau passiert, wenn man singt, wollen wir jetzt mal genau unter die Lupe nehmen.
5: Schritt 1, die Atmung.
2: Der Gesang beginnt mit der Luft. Und die kommt aus der Lunge. Damit die Lunge richtig funktioniert, gibt es Atemmuskeln. Der wichtigste von ihnen ist das Zwerchfell direkt unter der Lunge. Dazu sagt Medizinprofessor Michael Fuchs:
3: Das ist ein großer, flächiger Muskel, der im entspannten Zustand kuppelartig nach oben gewölbt ist. Wird er aktiviert, senkt sich diese Kuppel deutlich nach unten ab. Die Lunge wird quasi passiv von außen gedehnt, wie ein Akkordeon auseinandergezogen. Und dadurch entsteht innerhalb der Lunge ein Unterdruck, der die Einatemluft passiv in uns einströmen lässt.
2: Das Zwerchfell ist beim Singen besonders wichtig. Sandra Janke erklärt, wie man diesen Muskel beim Singen richtig einsetzt.
4: Wir versuchen, in den Bauch zu atmen. Das kann man auch mal versuchen, wenn man sich zum Beispiel auf den Rücken legt, ein dickes Buch auf den Bauch legt und schaut, ob das Buch sich hebt, ohne seine Bauchmuskeln anzuspannen. Und dann versuchen wir, ganz langsam nur die Luft rausgehen zu lassen. Das nennt man auch Stütze, also der perfekte Luftstrom, der auf die Stimmbänder kommt.
5: Schritt 2, die Klangerzeugung.
2: Beim Ausatmen, auf ihrem Weg nach draußen, muss die Luft durch den Kehlkopf, eine Art Ventil. Und dort trifft sie auf die Stimmlippen.
3: Das sind kleine Falten, könnte man sagen, die durch den Luftstrom zum Schwingen angeregt werden. Und das ist eigentlich der Ort, wo unsere Stimme tatsächlich im Körper entsteht. Plötzlich sind es ganz, ganz schnelle Schwingungen durch dieses Anblasen. So etwa, als nehmen Sie sich zwei A4-Seiten, halten die ganz dicht aneinander und blasen zwischen diesen A4-Seiten durch. Dann gehen die ja auch nicht einfach auseinander, sondern sie fangen an zu flattern und erzeugen sogar einen Ton.
2: Den Ton, den unsere Stimmlippen erzeugen, nennt man auch Primärschall. Wir können ihn normalerweise nicht anhören, aber Sandra Janke kennt einen Trick, wie man die Stimmlippen hörbar machen kann.
4: Man kann zum Beispiel mal so ein Geräusch machen, was ich jetzt gleich vormachen werde, das nennt man auch Glottisschlag. Da hört man so ein ganz kleines Knacken und das ist eigentlich, wenn die Stimmbänder zusammenkommen.
2: Beim Singen schwingen die Stimmlippen nicht immer gleich. Es gibt verschiedene Klangarten, sogenannte Register. Das tiefste, das Strohbassregister, haben nur tiefe Männerstimmen. Das höchste, das Pfeifregister, haben nur sehr, sehr hohe Stimmen, wie zum Beispiel die Königin der Nacht aus Mozarts Oper Die Zauberflöte. Zwischen diesen Extremen liegen die drei Register, die wir beim Singen am häufigsten verwenden.
4: Dann gibt es die Bruststimme, sehr sonor, dunkel, tief klingend, fast animalisch. Danach kommt die sogenannte Mittelstimme oder auch voix mixed. Die ist etwas metallischer, würde ich sagen, und ein bisschen kräftiger. Die klingt so. Danach kommt die etwas höher gelegene Kopfstimme. Die ist relativ leicht und flötig.
5: Schritt 3, der Vokaltrakt.
2: Der Klang entsteht, wie gesagt, im Kehlkopf. Aber das ist noch kein Gesang. Der eigentliche Gesang entsteht danach.
3: Sie wären maßlos enttäuscht, wenn Sie Ihren primären Kehlkopfschall hören könnten. Der klingt ganz leise und schnarrend, fast ein bisschen schnöde und hässlich. Ja? Aber das, was letztlich Ihre Lippen verlässt, ist ja viel schöner und viel tragfähiger. Und das liegt daran, dass diese Reflexionen diesen primären Kehlkopfschall mannigfaltig verstärken.
2: Der Verstärker der menschlichen Stimme ist der Vokaltrakt. Das sind alle Organe, an denen der Schall auf seinem Weg nach draußen noch vorbei muss.
4: Auf unseren Gaumen, auf unsere Nasennebenhöhlen, auf unsere Zähne, auf unseren ganzen Mundraum trifft es darauf und dadurch entwickelt sich überhaupt erst der Klang. Das nennt man auch Timbre, das ist unsere eigene, ganz eigene Stimmfarbe.
2: Genau dort, im Vokaltrakt, entsteht nicht nur der fertige Klang. Dort entstehen auch die verschiedenen Vokale und Konsonanten, also der Text. Und dann ist der Gesang fertig und kann nach draußen zu den Ohren des Publikums.
1: Ein Beitrag über den Weg der Stimme von Levin Schwarzkopf.
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1: So ein Indie-Newcomer und so ein Indie-Liebling, den gibt es ja jedes Jahr eigentlich. Im Jahr 2012, da hießen die Himmelsstürmer César, eine dreiköpfige Band aus der Pfalz. Und die liefen auch bei Mephisto wirklich rauf und runter.

Der Song Boarding Time vom Debütalbum Psycho Boy Happy war das. Ja, aber wie es dann so oft ist, so ganz wurde der Himmel dann doch nicht gestürmt. Ein Album folgte noch, aber es ist einfach wirklich so, seit 2018 gibt es diese Band nicht mehr. Frontmann und Sänger der Band, Fabian Altstötter, der benannte sich daraufhin in Jungstötter um und statt diesem Indie-Bombast, den wir da gerade gehört haben, gab es dann ab sofort eine Menge Melancholie.

0: Wound Wrapped in Song. Das ist der Song, den wir da gerade gehört haben. Ist vom Debütalbum Love Is. 2019 kam das raus. Jetzt, 4 Jahre später, also das Comeback. Die neue Platte heißt One Star. Letzten Mittwoch, da hat er seine Tour im UT Connewitz gestartet. Ist für ihn ein ganz besonderer Ort. Unter anderem hat er dort das erste Mal mit seiner jetzigen Partnerin Soap in Skin musiziert. Und unter anderem über die Magie dieses UT Connewitz habe ich mit ihm im Interview gesprochen.
1: Also ich bin hier wahnsinnig gerne. Ich habe mich auch heute gefreut. Ist ja die erste Show von unserer Tour quasi, die erste Show, wo wir das Album spielen. Und ja, ich glaube, es ist echt sogar einer der meiner liebsten Venues in Deutschland. Es ist einfach so schön. Auch Almut, die das macht, ist so ein wahnsinnig liebes Team, wie man hier untergebracht ist. Das Essen, also es sind so Kleinigkeiten dann auch, aber man merkt es halt so krass, wenn man auf Tour ist, dann diese Unterschiede und wenn sowas dann liebevoll gemacht ist. Und vor allem in Leipzig habe ich halt hier auch immer das Gefühl, hat es wirklich so einen Community-Aspekt, der mir super gut gefällt. Also wir fühlen uns einfach alle hier wohl und waren jetzt schon so oft hier, dass es echt so ein bisschen heimatmäßig sich anfühlt. Es passt. Es passt wie die Faust aufs Auge.
0: Ich habe es noch in Erinnerung, ich konnte es leider nicht mehr auffinden, dass auf einer Drumspur Tiergeräusche drauf sein sollen. Stimmt das?
1: Ja, ich weiß gar nicht, ob man sie raushört. Wahrscheinlich müsste man es isoliert hören, aber zum Beispiel bei Air müsste man was davon hören, weil wir eine Aufnahmesession ist in Schleswig-Holstein passiert, da haben wir so ein Haus gemietet, einfach über Airbnb tatsächlich, die so eine Scheune haben, also es war eine Farm quasi, und in der Scheune haben wir aufgenommen und wussten aber nicht, dass da so eine Schwalbenfamilie drin wohnt. Und zwar richtig viel, das waren bestimmt so 10, 15 Tiere, die einfach dann während den ganzen Aufnahmen so durchgeflattert sind und gezwitschert haben. Aber es war, also hat sich eh schön eingefügt.

0: Dein letztes Album Love Is, das kam 2019 raus, relativ früh im Jahr. Danach hattest du auch schon relativ fix weitergemacht und an neuen Songs geschrieben. Dann kam aber die Pandemie und 2021, du hast das selbst bei dir als Meltdown beschrieben. Falls du darüber reden magst, was war das für eine Zeit für dich und was ist da mit dir als Mensch, aber auch als Künstler passiert?
1: Also es war eine extrem intensive Zeit, weil sich viel in meinem Leben gewandelt hat. Ich bin von Berlin nach Wien gezogen. Meine Partnerin Anja hat eine Tochter und ich habe immer mehr Verantwortung übernommen. Die Pandemie hat mir schon auch zu schaffen gemacht. Habe ich dann irgendwann gemerkt, also ich habe es am Anfang nicht wirklich so realisiert. Und dann ein großer Faktor war schon auch das Album und so ein zunehmend krampfhaftes Arbeiten daran, so in der Gemengelage. Also ich habe gemerkt, dass ich so andere Sachen, also die vorher genannten Sachen irgendwie, dass die mich fordern und dass ich mich dann so ein bisschen in die Arbeit geflüchtet habe und wenig auf mich geachtet habe und dann schlicht einfach in so Burnout-Symptomatiken gerutscht bin, was dann in so eine wirklich schwere depressive Phase geufert ist, also wo ich einfach keine Energie mehr hatte. Und solche Zustände sind immer sehr komplex und ich glaube, ich bin auch immer noch dabei, das irgendwie aufzuarbeiten, auch therapeutisch. Und was es mit mir gemacht hat, ist, es ist lustigerweise wirklich so ein klischeemäßiges Ding von, man geht durch dieses Tal und kommt am Ende irgendwie gestärkt raus, was auch ein wunderschönes Klischee ist. Also in anderen Sachen wäre ich wahrscheinlich irgendwie, würde es mir komisch vorkommen, darüber so zu reden. Und in der Angelegenheit finde ich es aber wahnsinnig schön, weil ich glaube oder hoffe, dass es für andere auch irgendwie ein bestärkender Gedanke sein kann.

0: Das ist ein ganz anderes Thema.
1: Gerne.
0: Und zwar hast du, ich glaube, im Deutschlandfunk verraten, dass deine Albentitel irgendwann mal ein Gedicht ergeben sollen. Jetzt haben wir schon Love Is und Ist Da, also Love Is Ist Da. Stellt sich natürlich A, die Frage, wie lang soll dieses Gedicht werden und B, wann wird es fortgeführt?
1: Gute Frage. Also natürlich so lang wie möglich. Ist ein Open-End-Gedicht. Und wann es fortgeführt wird, auch gute Frage. Ich habe noch keine Ahnung. Also ich werde mir auf jeden Fall keinen Plan und keine Deadline dafür machen. Ich habe schon die Hoffnung, dass es nicht so lange dauern wird wie das zweite Album, es sei denn, es kommt wieder eine Pandemie dazwischen. Fingers crossed für uns alle. aber nein, muss man leider einfach geduldig bleiben.
0: Fabian Altstädter aka Jungstädter war das hier bei uns im Tonleiter-Interview.
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1: Im Leipziger Westen hat ein bislang eher wenig beachtetes Stück Stadtgeschichte einen festen Platz bekommen. Auf Initiative vom Jugendparlament wurde am Lindnauer Markt ein Gedenkort mit einer Leuchttafel eingeweiht. Sie erinnert an eine Jugendbewegung, die dem NS-Regime die Stirn bot, die sogenannten Leipziger Meuten. Mephisto 97.6-Redakteurin Franziska Feske blickt zurück und stellt uns die rebellischen Gruppen ein bisschen genauer vor.
2: Leipzig, Mitte der 1930er Jahre. Der Gleichschritt der Hitlerjugend tönt durch die Straßen, doch nicht alle Jugendlichen wollen mitmarschieren. Im Schatten der NS-Diktatur entstehen kleine, verbotene Widerstandsgruppen. Sie nennen sich Reeperbahn, Hundestaat oder Texas. Für das NS-Regime sind sie hingegen einfach nur die Meuten. Sie verkörpern Trotz, Rebellion und Widerstand. Viele der Mitglieder kommen aus Arbeiterfamilien, sind geprägt von sozialistischen Werten. Sie treffen sich in Hinterhöfen und Parks, singen gemeinsam Arbeiterlieder und philosophieren über Freiheit. Sie tragen Lederhosen und rot karierte Hemden als Erkennungszeichen. Heimlich hören sie BBC oder Radio Moskau. Swing und Jazz statt NS-Parolen. Sie provozieren offen und sperren sich gegen die Gleichschaltung. Dafür werden sie von treuen Hitlerjungen schikaniert. Die Meuten greifen ihre Gegner aber auch selbst gezielt an. Ein gefährliches Spiel. Die Gestapo und ihre Handlanger beobachten, verhaften oder schlagen direkt zu. Ende der 1930er werden immer mehr Meutenmitglieder in Jugendgefängnissen inhaftiert, später auch in Konzentrationslager verschleppt. Nur wenige überleben. Nach dem Krieg wird es zunächst still um die Jugendbewegung. Ihre Mitglieder gelten nicht als Teil des organisierten Widerstands, werden nicht als Helden geehrt. Erst in den 1980er Jahren beginnen Historiker, sich mit den Gruppen zu beschäftigen und sie anzuerkennen. Lange wurde der Widerstand der Jugendlichen übersehen und als unpolitisch abgetan. Inzwischen wird ihre Geschichte differenzierter erzählt und jetzt ist sie Teil des Leipziger Stadtbilds.
1: Mephisto 97.6-Redakteurin Franziska Feske hat uns die Leipziger Meuten vorgestellt.
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1: Mit Delia Ansel-Kurekana die Themen für Leipzig. SchülerInnen protestieren gegen die Wehrpflicht, Leipziger Linksfraktion kritisiert Musterungszentrum und Leipzig gedenkt Opfer des Zweiten Weltkriegs. Schönen guten Tag. Am Nachmittag haben SchülerInnen in Leipzig erneut gegen die Wiedereinführung der Wehrpflicht demonstriert. Die Aktion Schulstreik gegen Wehrpflicht hatte zuvor zu bundesweiten Protesten aufgerufen. In Leipzig hat die Demonstration um 12 Uhr auf dem Augustusplatz begonnen und führte durch die Innenstadt. Das Aktionsbündnis fordert nie wieder Krieg und nie wieder Faschismus. Auch ältere Personen, die nicht von der neuen Regelung zur Wehrpflicht betroffen sind, waren auf der Demonstration. Ein Demonstrierender erklärte Mephisto 97.6, warum er teilgenommen hat.
2: Wer Enkel hat, wer Kinder hat, der kann doch nicht für Krieg votieren, der muss sich für den Frieden auf die Straße begeben.
1: Die Teilnehmenden richteten ihre Kritik auch gegen den Bundeskanzler Merz. Leipzig soll Standort für ein Musterungszentrum der Bundeswehr werden. Die Leipziger Linksfraktion hat dazu grundsätzliche Kritik. Über die Pläne berichtete zuvor das Verteidigungsministerium. Im Musterungszentrum sollen außerdem 50 Arbeitsplätze geschaffen werden. Linken Stadtrat Enrico Stange kritisiert das Vorhaben.
3: Zwar sind 50 Arbeitsplätze, die damit in etwa verbunden sind, eine nette Sache, aber die grundsätzliche Kritik räumt das nicht aus dem Weg, dass hier für den Dienst an der Waffe gemustert werden soll und das auf der Grundlage dieser zwangsweisen Musterung, die mit dem Wehrdienstgesetz eingeführt ist.
1: Das Zentrum soll nach Angaben des Bundesministeriums für Verteidigung außerdem außerhalb des jetzigen Standorts entstehen. Insgesamt solle es in Deutschland 24 dieser Musterungszentren geben. Eines dieser Zentren solle noch dieses Jahr mit der Arbeit beginnen. Bei einer Musterung wird geprüft, ob eine Person körperlich, psychisch und intellektuell für die Bundeswehr geeignet ist. Auf dem Ostfriedhof wird zur Stunde der Verfolgten und mehr als 60 Millionen Toten des Zweiten Weltkrieges gedacht. Das teilte die Stadt Leipzig mit. An der Gedenkveranstaltung nehmen unter anderem die Kulturbürgermeisterin Skadi Jennecke, Stadträtin in der Stadt Leipzig und verschiedene Vereine teil. Kulturbürgermeisterin Jennecke erklärte Mephisto 97.6, dass man bei einem Rundgang Blumen und Kränze an verschiedenen Stationen auf dem Friedhof niederlegen möchte.
4: Wir wollen den Opfern des Zweiten Weltkrieges nicht nur mit Zahlen gedenken und mit Ruhe und Stille, sondern auch mit persönlichen Geschichten. Deswegen sind Angehörige von Hinterbliebenen da, die die persönlichen Geschichten der Opfer erzählen. Und wir werden an den verschiedenen Stationen sehr eindrückliche und besinnliche Geschichten hören.
1: Das Ende des Zweiten Weltkrieges jährt sich heute zum 81. Mal. In ganz Leipzig wurden diesen Frühling Bäume gepflanzt. Nach Angaben der Stadt wurde diese Frühjahrsbepflanzung heute abgeschlossen. Allein im Clara-Zetkin-Park seien 51 neue Bäume gepflanzt worden. Die Bäume dort wären in den letzten Jahren immer weniger geworden. Jetzt wurden laut der Stadt insgesamt 700 Bäume an Straßen sowie in Parks und Grünanlagen nachgepflanzt. Die Stadt plant außerdem weitere Bäume zu pflanzen. Das wäre nur möglich, weil der Bund das Projekt fördere und die LeipzigerInnen viel dafür spenden. Das St. Elisabeth-Krankenhaus feiert das 20-jährige Jubiläum seiner Sportklinik, der Unfallchirurgie und der Orthopädie. Nach Angaben des Klinikums gab es daher am Nachmittag ein Symposium mit unterschiedlichen Gästen. Darunter war unter anderem der Bundestagsabgeordnete der CDU und Radsportler Jens Lehmann. Laut der Sprecherin Anja Godehardt will man heute darauf schauen, wie sich das Klinikum entwickelt hat. So erklärte sie Mephisto 97.6, dass man etwa in der Unfallchirurgie weit gekommen sei.
5: Heutzutage wird in unserer Abteilung für Unfallchirurgie mit einem computerassistierten System gearbeitet, so dass es wirklich um Längen schonender ist, die Dinge länger halten, perfekt passen. Und das ist eine echte Entwicklung.
1: Auch KI werde in diesem Bereich noch wichtig werden.
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1: Aktuell sind es 11 Grad bei bedecktem Himmel. In der Nacht kühlt es ab auf bis zu 8 Grad. Auch morgen bleibt es bedeckt bei Höchsttemperaturen von bis zu 15 Grad. Das waren die Nachrichten. Redaktion Nele Friedrich, Lena Herrmann und Delia Ansel-Kurekana. Sprecherin Delia Ansel-Kurekana. 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
6: Und damit würde ich sagen, hören wir uns um 18 Uhr wieder. Da läuft hier eine volle Sendung Kultstatus, in der wir philosophieren, rezensieren und kritisieren. Das Ganze mit mir, Hanna Bergerding, am Mikro. Bis gleich.

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1: Nostalgie oder zumindest das Gefühl davon, das entsteht bei Menschen ja ganz unterschiedlich. Zum Beispiel durch Gerüche, Fotos, die man nach langer Zeit mal wieder sieht oder Melodien und natürlich auch bei alten Serien, die man als Kind unglaublich gern gesehen hat. Blöd ist nur, wenn man die Serien dann einige Jahre später wieder sieht und feststellt, so gut wie damals finde ich die irgendwie gar nicht mehr. So ging es zumindest meinem Kollegen Alexander Böhle mit seiner Lieblingskindheitsserie und er hat sich auch gefragt, ist der Nostalgie Blick auf unsere Kindheit überhaupt angebracht?
2: Das Gefühl, dass die eigene Kindheit schon eine ganze Weile her ist, stellte sich bei mir ein, als ich das Remake der Biene Maya gesehen habe. Flach und lieblos animiert haben die Figuren auf dem Bildschirm gewirkt. Sie hatten für mich nichts mehr von dem Charme der handgezeichneten Serien, die ich als Kind geschaut habe. Ich habe mich wirklich sehr geärgert und die Kinder von heute bemitleidet, weil sie nicht mehr in den Genuss des Originals kommen. Doch schon kurz darauf habe ich mich gefragt, was mir das Recht gibt, verstehen zu können, was die Kinder von heute mögen. Und ich habe mich selbst furchtbar eingestaubt gefühlt und mich mit meinen Eltern verglichen. Sie haben meine Kinderserien natürlich auch schon nicht verstanden und die Serien ihrer eigenen Kindheit idealisiert. Bei meinem Vater war es die Western-Serie Bonanza, die auch zu meiner Kindheit noch im Vormittagsprogramm von Kabel 1 gezeigt wurde. Außer der ikonischen Titelmusik und den komischen Hüten der Cartwright-Familie ist mir davon allerdings nicht viel im Gedächtnis geblieben. Ich habe nach einigen Folgen schnell das Interesse verloren. Mein Vater ist aber bei den Erinnerungen an seine eigene Kindheit komplett nostalgisch geworden. Wird die Kette der Idealisierung der eigenen Kindheit also immer fortgesetzt? Das Unverständnis für nachfolgende Generationen gibt es immerhin schon seit den ersten Aufzeichnungen der Sumerer. Und wenn ich heute Kinder sehe, die mit iPads oder Smartphones beschäftigt sind, kann ich ebenfalls nur den Kopf schütteln. Ich bin in deren Alter noch rausgegangen oder habe mit Lego gespielt. Das muss für meine Entwicklung doch besser gewesen sein. Also auch bei mir schon die totale Nostalgie. Allerdings ist Nostalgie auch nicht mehr das, was es mal war. Wir müssen uns gar nicht mehr so sehr erinnern wie noch unsere Eltern, da wir die Zeugnisse unserer Kindheit ständig auf YouTube verfügbar haben. Und damit wird die eigentliche Bedeutung von Nostalgie schon außer Kraft gesetzt. Nostalgie bedeutet übersetzt nämlich so viel wie Heimweh. Wir müssen unser Heim allerdings niemals verlassen und auf eine Rückkehr in Form von Wiederholungen im linearen Fernsehen hoffen. Das ist einerseits schade, denn die glücklichen Erinnerungen können dadurch ganz schnell entzaubert werden. Andererseits finde ich es aber gut, denn das Glück der Erinnerungen ist trügerisch. Beim erneuten Ansehen der alten Biene Maya-Folgen fällt mir zum Beispiel auf, dass die handgezeichneten Animationen von damals auch recht detailarm daherkommen und viele Standbilder verwendet werden. Meine Bewertung des Originals im Vergleich mit dem Remake wurde also vor allem von meiner Erinnerung geprägt. Ich denke, dass wir die Möglichkeiten, unsere Kindheitserinnerungen stets erneut zu betrachten, nutzen sollten. Wir können dadurch unsere Erinnerungen viel besser in einen Kontext einbetten. Sah die Biene Maya früher besser aus? Nicht wirklich, aber wir hatten ja keinen Vergleich. War mit Lego zu spielen früher die größte Freude? Ganz sicher. Ich kann noch immer kein Geschenk entgegennehmen, ohne es zu schütteln und ihm hoffentlich das verräterische Rasseln zu entlocken. Aber ich hatte ja auch noch keinen Zugang zu einem iPad oder Smartphone. Der nostalgisch verklärte Blick auf die eigene Kindheit mag schön sein. Er kann jedoch nur zu einem führen, was vermutlich die wenigsten von uns wollen. Dass wir über kurz oder lang werden wie unsere Eltern.
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4: Mit Delia Anse-Kurikana die Themen für Leipzig. SchülerInnen protestieren gegen die Wehrpflicht, Leipziger Linksfraktion kritisiert Musterungszentrum und Leipzig gedenkt Opfer des Zweiten Weltkriegs. Schönen guten Abend. Am Nachmittag haben SchülerInnen in Leipzig erneut gegen die Wiedereinführung der Wehrpflicht demonstriert. Die Aktion Schulstreik gegen Wehrpflicht hatte zuvor zu bundesweiten Protesten aufgerufen. In Leipzig hat die Demonstration um 12 Uhr auf dem Augustusplatz begonnen und führte durch die Innenstadt. Das Aktionsbündnis fordert nie wieder Krieg und nie wieder Faschismus. Auch ältere Personen, die nicht von der neuen Regelung zur Wehrpflicht betroffen sind, waren auf der Demonstration. Ein Demonstrierender erklärte Mephisto 97,6, warum er teilgenommen hat.
5: Wer Enkel hat, wer Kinder hat, der kann doch nicht für Krieg votieren, der muss sich für den Frieden auf die Straße begeben.
4: Der Leipziger Linken-Stadtrat Enrico Stange kritisiert Musterungen durch die Bundeswehr. Er reagiert damit auf die Mitteilung des Verteidigungsministeriums, dass in Leipzig ein Musterungszentrum entstehen soll. Stange erklärte Mephisto 97,6 dazu:
6: Zwar sind 50 Arbeitsplätze, die damit in etwa verbunden sind, eine nette Sache, aber die grundsätzliche Kritik räumt das nicht aus dem Weg, dass hier für den Dienst an der Waffe gemustert werden soll und das auf der Grundlage dieser zwangsweisen Musterung, die mit dem Wehrdienstgesetz eingeführt ist.
4: Das Zentrum soll nach Angaben des Ministeriums außerhalb des jetzigen Bundeswehrstandorts in Leipzig entstehen. Insgesamt solle es in Deutschland 24 dieser Zentren geben. Bei einer Musterung wird geprüft, ob eine Person körperlich, psychisch und intellektuell für die Bundeswehr geeignet ist. Auf dem Ostfriedhof wurde am Nachmittag der Verfolgten und mehr als 60 Millionen Toten des Zweiten Weltkrieges gedacht. Das teilte die Stadt Leipzig mit. An der Gedenkveranstaltung nahmen unter anderem die Kulturbürgermeisterin Skadi Jennecke, Stadträtinnen der Stadt Leipzig und verschiedene Vereine teil. Kulturbürgermeisterin Jennecke erklärte Mephisto 97,6, dass man bei einem Rundgang Blumen und Kränze an verschiedenen Stationen auf dem Friedhof niederlegen möchte.
7: Wir wollen den Opfern des Zweiten Weltkrieges nicht nur mit Zahlen gedenken und mit Ruhe und Stille, sondern auch mit persönlichen Geschichten. Deswegen sind Angehörige von Hinterbliebenen da, die die persönlichen Geschichten der Opfer erzählen. Und wir werden an den verschiedenen Stationen sehr eindrückliche und besinnliche Geschichten hören.
4: Das Ende des Zweiten Weltkrieges jährt sich heute zum 81. Mal. In ganz Leipzig wurden diesen Frühling 700 Bäume gepflanzt. Nach Angaben der Stadt wurde diese Frühjahrspflanzung heute abgeschlossen. Allein im Clara-Zetkin-Park seien 51 neue Bäume gepflanzt worden. Die Bäume wurden laut der Stadt an Straßen sowie in Parks und Grünanlagen gepflanzt. Die Stadt plant außerdem, weitere Bäume zu pflanzen. Finanziert wird das durch den Bund und die Spenden der LeipzigerInnen. 2025 seien rund 225.000 Euro durch die Spenden zusammengekommen. Das St. Elisabeth Krankenhaus feiert das 20-jährige Jubiläum seiner Sportklinik, der Unfallchirurgie und der Orthopädie. Nach Angaben des Klinikums gab es daher am Nachmittag ein Symposium. Laut der Sprecherin Anja Godehardt blickt das Klinikum bei der Veranstaltung auf die 20-jährige Geschichte zurück. So erklärte sie Mephisto 97,6, dass man etwa in der Unfallchirurgie weit gekommen sei.
8: Heutzutage wird in unserer Abteilung für Unfallchirurgie mit einem computerassistierten System gearbeitet, so dass es wirklich um Längen schonender ist, die Dinge länger halten, perfekt passen, und das ist eine echte Entwicklung.
4: Auch künstliche Intelligenz werde in diesem Bereich noch wichtig werden.
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4: Aktuell sind es 11 Grad bei bedecktem Himmel. In der Nacht kühlt es ab auf bis zu 8 Grad. Auch morgen bleibt es bedeckt bei Höchsttemperaturen von bis zu 15 Grad. Das waren die Nachrichten. Redaktion Nele Friedrich, Lena Herrmann und Delia Anse-Kurikana, Sprecherin Delia Anse-Kurikana. 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

0: Metric war das mit As If You're Here und das hier ist der Kultstatus bei Mephisto 97.6, heute mit mir, Hannah Bürgerding. Zu Beginn dieser Sendung habe ich ein kleines Rätsel für euch. Was haben die Wörter abzocken, Schmiere stehen oder auch schmusen gemeinsam? Manche von euch wissen vielleicht, worauf ich hinaus will, sie alle haben jiddischen oder hebräischen Ursprung. Tatsächlich gibt es mehr als 120 Wörter, die es in den deutschen Sprachgebrauch geschafft haben. Ein Grund mehr, sich mal etwas genauer mit den Sprachen auseinanderzusetzen. Das hat sich auch die Musikerin Lena Lehmann gedacht. Sie hat sich mit Liedern aus der Zeit des Holocaust und danach befasst und ein ganzes Konzert mit jiddischer und hebräischer Musik gefüllt. Wie das Ganze klang und wie wichtig diese Lieder für die Erinnerungskultur sind, das erfahrt ihr in etwa 25 Minuten. Außerdem haben wir uns angeschaut, wie Kulturförderung mit Demokratiebildung zusammenhängt, welchen Autor aus den 60ern ihr vielleicht nochmal wiederentdecken solltet und ob ein 2,5-stündiger Hollywood-Film die Komplexität der Nürnberger Prozesse einfangen kann. Bleibt also dran für eine prall gefüllte Stunde Kultstatus. Mein Name ist Hannah Bürgerding und ich sag schön, dass ihr dabei seid.
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0: Anthony Smithek, habt ihr gehört. Neueste Mucke aus Manchester mit seinem Song Chalk. 500 Milliarden Euro Sondervermögen für diverse Projekte der Bundesregierung. Dabei schwächelt die Wirtschaft nach wie vor. Unsere Politik sieht sich ohne Pause mit kostspieligen Krisen konfrontiert. Deutschland ist knapp bei Kasse und die Regierung spart da, wo die Finanzierung verzichtbar scheint, im Kulturbereich. Die Folgen von Sparmaßnahmen nehmen wir alle wahr, etwa wenn der Lieblingsclub schließt oder dann, wenn Ticketpreise auf einmal unbezahlbar sind. Dabei könnten kulturelle Räume viel mehr Lösungspotenzial haben, als wir ihnen zutrauen. Mia Sperling hat sich mit der Frage beschäftigt, ob gesellschaftlichen Krisen so durch gestärkte Kulturpolitik entgegengewirkt werden kann.
1: Die Krisen, denen wir als Gesellschaft begegnen, sind nicht nur ökonomisch oder sicherheitspolitisch, sondern auch kulturell. Egal, ob es um Rechtsruck, internationale Konflikte, Klimawandel oder soziale Ungleichheit geht, die allgemeine Unsicherheit ist groß. Rechte AkteurInnen erfinden einfache Antworten auf komplexe Fragen und befeuern ein Klima der Polarisierung. Zum Beispiel, indem Geflüchteten oder BürgergeldempfängerInnen die Schuld an Krisen zugeschoben wird. Dadurch werden Spaltungen sichtbarer. Es verschieben sich gesellschaftliche Werte und unser Zusammenhalt leidet. So treffen uns die Krisen auch kulturell. Und genau in dieser verwundbaren Situation wird im kulturellen Bereich gespart. In Leipzig werden zum Beispiel laut dem MDR-Bericht zum Doppelhaushalt 2025-26 allein dem Gewandhaus, Schauspiel und der Oper knapp 1 Million Euro Fördergelder gestrichen. Kulturförderung wird vor allem auf Bundesebene als etwas gerahmt, das man sich in stabilen Zeiten gönnen darf und in schlechten Zeiten überflüssig wird. Dabei ist Kulturpolitik auch in schwierigen Zeiten kein Luxus, sondern essentiell für den individuellen und kollektiven Umgang mit Krisen. Denn eine ambitionierte Kulturpolitik kann leisten, was kein anderer Politikbereich auf die gleiche Weise erreicht. Sie festigt sozialen Zusammenhalt. Orte wie Theater, Clubs, Kinos oder soziokulturelle Zentren sind mehr als reine Bespaßung. Sie fördern Begegnungen. Sie bieten uns eine Chance, miteinander zu sprechen und uns gegenseitig zuzuhören. Wenn kulturelle Erfahrungen gemeinsam erlebt werden, kann das gesellschaftlicher Spaltung und Entfremdung entgegenwirken. Vor allem nicht kommerzielle Kulturprojekte üben außerdem häufig Kritik an bestehenden Verhältnissen und repräsentieren vielfältige Perspektiven. Dadurch schafft Kulturräume für Austausch, Kritik und alternative Standpunkte. Dieses Potenzial ist aktuell besonders wichtig. Die Abbildung von Vielfalt wirkt dagegen, dass rechte und autoritäre Bewegungen an Zuwachs gewinnen. Darüber hinaus ermöglichen kulturelle Beteiligungsangebote, dass TeilnehmerInnen nicht nur konsumieren, sondern selbst aktiv werden. Und wer sich niedrigschwellig einbringen kann, entwickelt vielleicht eher Vertrauen in die Gesellschaft selbst. Dass Kultur Teilnahme ermöglicht, funktioniert aber nur unter einer Bedingung. Sie muss für alle zugänglich sein. Vor allem inklusive Projekte müssen gefördert werden. Also weg vom Fokus auf Hochkultur, die nur bestimmte Personen anspricht. Vor allem die freie Kulturszene spielt hier eine wichtige Rolle. Diese ist häufig einfacher zugänglich als staatliche Angebote. Im Kulturetat Leipzigs zeigt sich jedoch ein Ungleichgewicht. Während die Oper jährlich mit 53 Millionen Euro gefördert wird, gibt es für die freie Kulturszene nur ein Budget von 11 Millionen Euro. Wird dann noch weiter gekürzt, leidet deshalb vor allem die freie Szene. Das ist nicht nur problematisch für die Kulturschaffenden selbst, sondern eben auch für alle anderen, weil ohne Geld immer mehr Räume der Vielfalt und Teilhabe verschwinden. Was auf der anderen Seite passieren kann, wenn kulturpolitischen und finanziellen Rückenwind bekommt, zeigt sich beispielsweise in Chemnitz. Chemnitz war im letzten Jahr Kulturhauptstadt. Deshalb wurde die Chemnitzer Kulturlandschaft erheblich durch Investitionen von Bund und Land gefördert. Außerdem definierte der Titel Kulturhauptstadt Kulturpolitik als Priorität. Die OrganisatorInnen entwickelten einen langfristigen Strategieplan, um die örtliche Kultur zu stabilisieren und krisenfester zu machen. Weil in Chemnitz Rechtsextremismus ein zentrales Problem darstellt, wurde bei der Planung Demokratie als bewusster Schwerpunkt gesetzt. Ein Jahr später zieht die Stadt eine positive Bilanz. Durch den Fokus auf Kulturpolitik sei es gelungen, das soziale Miteinander und lokale Projekte zu stärken. Es geht also auch anders. Natürlich ersetzt eine gute Kulturpolitik keine sozialpolitischen Veränderungen und kann die Krisen unserer Zeit nicht lösen. Kultur beseitigt keine ungerechten Strukturen im System. Aber vielfältige kulturelle Angebote, an denen alle teilhaben können, haben einen Einfluss darauf, wie wir mit den Krisen selbst und miteinander umgehen. Kultur kann uns hoffnungsvoller und resilienter machen, uns zusammenbringen und unsere gesellschaftliche Identität stärken. Dieses Potenzial zu unterschätzen, ist eine politische Entscheidung von konservativer Seite.
0: Sagt Mia Sperling zu Kultur und Krise. Weiter geht's mit Musik aus Washington DC. Ihr hört Kalella mit Link and B.

0: Kalala war das mit Link & Bee und ihr hört den Kultstatus bei Mephisto 97.6. Erzählt man von einem Verlust, dann wird oft mit Floskeln wie mein Beileid geantwortet oder einfach mit Stille. Trauer ist ein Thema, über das eher nicht so gerne gesprochen wird, trotzdem gehört sie für die meisten irgendwann zum Leben dazu. Auch in der Literatur wird sie immer wieder behandelt. Um Trauer geht es auch in dem neuen Roman Laute Nächte von Anne Freitag. Aber wie erzählt das Buch von Trauer und kann es dieses komplexe Gefühl transportieren? Meine Kollegin Annika Uchatius, die hat es gelesen und ist jetzt bei mir im Studio. Hallo Annika.
1: Hallo Hanna.
0: Annika, Trauer ist ja was sehr Persönliches. Um was für Menschen geht es denn in dem Buch?
1: Die Hauptfigur ist Kenny, der ist 20 und vor einem Jahr ist seine Freundin gestorben. Und dadurch hat sich sein Leben komplett verändert. Er fühlt sich gelähmt. Und für einen Neuanfang zieht er jetzt nach Wien in eine WG. Und seine MitbewohnerInnen dort haben so ihre eigenen Probleme und Verluste, mit denen sie alle irgendwie versuchen, umzugehen. Es geht dann erstmal so um das Leben in der WG und wie Kenny langsam versucht, seine Gefühle zu verarbeiten. Eigentlich passiert da gar nicht so viel. Der erste Teil vom Buch besteht hauptsächlich aus Alltagsszenen.
0: Okay, langsamer Alltagsszenen, das klingt, als könnte es vielleicht auch schnell langweilig werden. Oder kann ich dann doch noch einen krassen Plot-Twist erwarten?
1: Naja, eher nicht so. Also wer viel Spannung oder Plot-Twist sucht, der ist hier definitiv falsch. Das Ganze ist eher so Slice of Life, also Fokus auf unspektakulären, realistischen Momenten. Der Roman überzeugt durch die authentischen Charaktere und die lernt man sehr gut kennen, eben durch diese Alltagsszenen. Das Leben in der WG wird sehr bildhaft beschrieben und eben auch die Trauer von Kenny. Ich habe mich gefühlt, als wäre ich beim Frühstück am Küchentisch dabei und würde mit der WG Kaffee trinken und alte Musik hören.
0: Das klingt jetzt ehrlich gesagt erstmal nicht so mega traurig, sondern eigentlich ganz schön. Inwiefern taucht denn diese Trauer dann im Buch auf?
1: Ja, die bestimmt eigentlich unterschwellig alle von Kennys Gedanken und holt ihn immer wieder ein. Und das zeigt sich eben besonders gut in alltäglichen Szenen. Zum Beispiel, als Mitbewohnerin Elif sich die Nägel lackiert.
2: Elif trinkt einen Schluck Kaffee. Dann holt sie ein Fläschchen Nagellack aus der Tasche ihres Morgenmantels und stellt es vor sich auf den Tisch. Auf dem Deckel steht Koralle. Stört es euch, wenn ich mir die Nägel lackiere? Harry schüttelt den Kopf. Nein, sage dann auch ich, aber es ist gelogen. Mir wird schwindelig von dem Geruch, genau genommen schon von dem Anblick, weil Jasmin sich oft die Nägel lackiert hat, die ihrer Finger, die ihrer Zehen. Manchmal grün, manchmal blau, zuletzt rot. Sie ist mit den roten Fingernägeln gestorben. Vielleicht auch Koralle.
1: Es werden also unangenehme Gefühle beschrieben und die haben sich sehr echt angefühlt.
0: Warum genau haben diese Gefühle sich denn so echt angefühlt für dich?
1: Weil eben nicht dramatisiert wird, sondern kleine Momente realistisch beschrieben werden. Und die Figuren sind auch nicht perfekt, sondern wissen oft nicht, wie sie mit den Gefühlen umgehen sollen. Und dadurch, dass ich diese schwierigen Gefühle so gut nachempfinden konnte, war es dann umso schöner zu sehen, wie die Charaktere auch miteinander heilen. Denn langsam entsteht Nähe in der WG. Kenny vertraut sich zum Beispiel seinem Mitbewohner Paul an.
2: Jetzt weiß er es also. Paul zieht an der Zigarette. Der Rauch steigt Richtung Himmel. Auf dem Tisch brennen Kerzen. Ihre Flammen stehen still. Sie zeigen rot und blau nach oben. Wenn man vor jemanden blank zieht, ist der Moment danach lang. Es ist wie etwas, das sich ausdehnt. »Wieso hast du es mir erzählt?«, fragt Paul. »Du hast danach gefragt«, sage ich. »Das meine ich nicht.« Mir war klar, dass er das nicht meint. »Weil ich glaube, dass du mich verstehst«, sage ich. Paul nickt. »Ja«, sagt er, »das tue ich.«
1: Die Gespräche zwischen den beiden waren sehr ehrlich und die entstehende Freundschaft hat mich berührt.
0: Der Roman hat sich also durch diese authentische Beschreibung von Emotionen und Beziehungen überzeugt. Was sagt er denn jetzt letztendlich über den Umgang mit Trauer aus?
1: Der Roman zeigt Trauer eben nicht als ein großes Ereignis, sondern als etwas Bleibendes, das in kleinen Alltagsmomenten stattfindet.
2: Wenn jemand stirbt, den man liebt, bekommt man ein gewisses Trauerfenster eingeräumt. Den Part des Nicht-Wahrhaben-Wollens gestehen sie einem noch zu, schätzungsweise, weil es ihnen selbst so geht. Aber mit der Zeit nimmt das Verständnis ab, weil sie ihr Leben genießen wollen, was nicht recht funktioniert, wenn einer immer mies drauf ist, nur körperlich anwesend. Jemand, der nie lacht, der nur da sitzt und sie daran erinnert, dass auch sie sterben werden.
1: Man fühlt mit Kenny den Abgrund, diese Traurigkeit und Hoffnungslosigkeit und ist dann aber auch dabei, wenn er langsam lernt, wofür es sich lohnt zu leben. Denn es geht eben auch um Freundschaft, Liebe und wie Verbindung und Gespräche neue Hoffnung geben können. Und so erzählt Laute Nächte auf intensive, aber unaufgeregte Weise von schwierigen Gefühlen und gibt ihnen auch Zeit. Und dadurch wird gezeigt, dass sie bleiben und kein Ablaufdatum haben.
0: Sagt meine Kollegin Annika Uchatius zu Laute Nächte von Anne Freitag. Der Roman ist am 22. April beim Kamper Verlag erschienen. Er hat 320 Seiten und kostet 24 Euro. Passend zum Buch gehen wir auch musikalisch nach Wien. Ihr hört Bibica mit seiner Ode an Wien.

0: der Frier.
1: Babyzer habt ihr gehört, mit Eine Ode an Wien. Es ist 18.28 Uhr, ihr hört den Kultstatus bei Mephisto 97.6. Bevor es weitergeht, ein kurzer Hinweis. Im nächsten Beitrag geht es um den Holocaust und es kommt zu Beschreibungen von Gewalt und Mord. Wenn ihr den Beitrag lieber nicht hören wollt, dann schaltet gerne in etwa 7 Minuten wieder ein. Als Hitler das rosa Kaninchen stahl, das Tagebuch der Anne Frank und Schindlers Liste sind Geschichten des Holocaust, im Hebräischen Shoah genannt, denen wir schon alle begegnet sind. Während diese Bücher und Filme weit verbreitet sind, gibt es eine Erzählweise, die oft vergessen wird, nämlich die der Musik. Um Geschichten der Shoah festzuhalten, weiter zu erzählen und zu verarbeiten, haben jüdische Gemeinden

Blumen und Brot. Mein Weg zum Grassi-Museum ist voller Leben. Kinder spielen auf einer Wiese und Kirschblüten der blühenden Bäume bestücken vor mir den Bürgersteig. Im Museum bin ich auf einmal von Stille und Ruhe umgeben. Der Stimmungswechsel fühlt sich für ein Konzert mit Liedern und Geschichten der Shoah angebracht an. Im zweiten Stock betrete ich den mittelgroßen Raum. In ihm sind angereihte Stühle fürs Publikum und eine kleine, schlichte Bühne mit Keyboard und Ukulelen. Eine erwartungsvolle Ernsthaftigkeit füllt den Raum, ohne erdrückend zu sein. Ich setze mich und stöbere durch das Programm. 14 Lieder und 2 Gedichte werden heute vorgestellt, der Großteil auf Jiddisch, einer bis zum 20. Jahrhundert in Osteuropa verbreiteten jüdischen Sprache. Ich lausche den Gesprächen um mich herum und warte gespannt auf den Auftakt. Was mich hier genau erwartet, weiß ich selbst noch nicht. Der Raum wird leise, als Lena Lehmann sich auf die kleine Bühne begibt und sich vorstellt. Die Idee für das Konzert entstand nach ihrem Besuch im Konzentrationslager Auschwitz-Birkenau. In den folgenden 2 Jahren hat sie intensiv zum Thema der jüdischen Musik während und über die Shoah recherchiert, übersetzt und letztendlich dieses beeindruckende Programm erstellt. Das allererste Lied leitet mich mit gleichzeitiger Wucht und Eleganz in die Welt der Shoah ein. Unter anderem spielt Lena ein Lied, das sie selbst geschrieben hat, Blumen und Brot, über ihren eigenen Besuch in Auschwitz.

Das Nebeneinanderstellen von wunderschönem Gesang und diesem herzzerreißenden Thema löst bei mir Gänsehaut aus. Dieses Gefühl begleitet mich ab jetzt durchs ganze Konzert. Lena Lehmann ordnet jedes Lied im Vorhinein für uns historisch ein und erzählt uns von den mitwirkenden Personen, begleitet von Bildern auf einer Leinwand. Für mich werden die Lieder dadurch persönlich und greifbar und treffen mich umso stärker, gerade weil die Tragik der Geschichten von Gesichtern begleitet wird. Angefangen in Auschwitz reisen wir nach Vilnius in Litauen, einem Ort, an dem sich jüdische Partisanen den Nazis stellten. Lena spielt uns das Lied »Lied von unbekannten Partisanen«, übersetzt »Lied von einem unbekannten Partisanen« vor.

0: Diese Lieder erzählen Geschichten, in denen Juden und Jüdinnen nicht reine Opfer waren. Sie kämpften mit Waffen gegen Mörderinnen und hielten diesen Kampfgeist in Liedern fest. Zum Schluss des Konzerts nimmt uns Lena Lehmann mit nach Theresienstadt im heutigen Deutschland. In dem Lied »Die Stadt als ob« von Leo Strauss wird auf sarkastische Art und Weise das Leben im Ghetto Theresienstadt thematisiert. Durch den Sarkasmus fühlt sich das Lied nicht ganz so ernst an, obwohl die Schwere des Textes keineswegs untergeht. Ein passendes Ende, welches mir nach diesem ernsten Konzert ein wenig Leichtigkeit verschafft.
1: Man legt sich auf den Boden, als ob das wäre ein Bett, und denkt an seine Lieben, als ob man Nachricht hätte. Man trägt das schwere Schicksal, als ob es nicht so schwer, und spricht von schöner Zukunft, als ob's schon morgen wäre.
0: Es folgt starker Applaus, minutenlang. Wir alle im Publikum scheinen von dem Konzert begeistert gewesen zu sein. Um mich herum höre ich Wörter wie gelungen, wunderschön und bewundernswert. Dem kann ich voll und ganz zustimmen. Ich fühle jetzt vieles zugleich. Eine Schwere, ein Gefühl der Erfüllung und Dankbarkeit und ein Unwissen, was ich denn noch alles über die Tragik der Shoah zu lernen habe. Mir wird bewusst, dass es nicht die Täterinnen sind, die jetzt im Vordergrund meiner Gedanken stehen. Die Opfer der Shoah, die ich mir sonst meistens als Masse vorstelle, bekommen heute individuelle Gesichter. Diese mir zuvor unbekannte Musik verdeutlicht mir, dass Musik wirklich zeitlos sein kann. Sie kann fast 100 Jahre später einer Person wie mir, die selbst nicht von der Shoah betroffen ist, das Herz zerbrechen. Vielleicht ist das auch der Sinn der Veranstaltung. Dazu frage ich Lena Lehmann nach dem Konzert noch, wie sie diesen Bildungsauftrag als Künstlerin wahrnimmt.
2: Gerade auch jetzt in dieser Zeit, wo Zeitzeugen nach und nach aussterben, finde ich das total wichtig, weiterhin von diesen Menschen zu sprechen und an die Menschen zu erinnern. Und ich meine, niemand kann an alle gleichzeitig erinnern. Wenn man das möchte, sucht man sich halt seine Nische, und diese Kunst- und Musiknische ist eben meine Nische, weil ich Lieder mache.
0: Blumen und Brot dient unter anderem der Aufklärung über jüdische Musik und Geschichten. Durch die Kunst und Musik gelingt es Lena Lehmann somit,

0: geeignet, Lieder als Kulturgüter der betroffenen Gesellschaft hervorzuheben. Ich verlasse das Grassi-Museum und spüre, dass es kühl geworden ist. Die Sonne ist untergegangen. Auf meinem Weg zurück zur Straßenbahn bleiben meine Kopfhörer unüblicherweise in meiner Tasche. Ich merke, dass ich meine vielseitigen Gefühle mit klarem Kopf und ohne Ablenkungen verarbeiten möchte und muss.
1: Erzählt uns meine Kollegin Lea Dils über das Solokonzert Blumen und Brot von Lena Lehmann. Das Konzert findet nochmal am 22.06. um 19 Uhr im Pögehaus und am 24.06. um 18 Uhr im Buddehaus statt.

0: Dina Summer war das mit On the Road hier an diesem Freitagabend bei Mephisto 97.6. Der historische Thriller Nürnberg erzählt die wahre Geschichte des Psychiaters Douglas M. Kelly. Dieser betreute und untersuchte beim Nürnberger Hauptkriegsverbrecherprozess gegen die NS-Spitze die angeklagten Nationalsozialisten. Gestern ist der Film auch in Deutschland in die Kinos gekommen. Unsere Redakteurin Soleil Bohrer hat ihn sich bereits angesehen und kann uns mehr erzählen. Hallo Soleil.
1: Hallo.
0: Soleil, gibt es denn einen besonderen Anlass, wieso dieser Film jetzt genau rauskommt?
1: Das Datum könnte eigentlich kaum besser gewählt sein. Nürnberg, geschrieben und produziert von James Vanderbilt, kam gestern am 7.5. in die deutschen Kinos. Also einen Tag vor dem 81. Jahrestag der Befreiung vom Nationalsozialismus. Auch wenn es sich hier um ein historisches Drama handelt, begegnen uns viele Themen, die heutzutage nach wie vor sehr relevant sind. Kriegsverbrechen, die Komplexität der internationalen Rechtsprechung und die Frage, welche Menschen fähig sind, solche grausamen Verbrechen zu begehen und wie sich diese überhaupt von uns unterscheiden.
0: Diese Fragen müssen wohl auch der Hauptfigur des Films durch den Kopf gehen, als er mit der Aufgabe konfrontiert wird, ehemalige Nazi-Funktionäre zu untersuchen. Wie wurden diese Persönlichkeiten denn im Film dargestellt?
1: Genau, der Film folgt dem amerikanischen Psychiater Douglas M. Kelly, gespielt von Rami Malek, der nach dem Zweiten Weltkrieg in das vom Krieg zerbombte Nürnberg reist. Dort soll er rund 20 angeklagte Nazi-Verbrecher, unter anderem Julius Schleicher, Rudolf Hess und den ehemaligen Reichsmarschall Hermann Göring auf ihren mentalen Zustand untersuchen.
2: Sir, ich bin ein guter Psychiater, aber das hier übersteigt möglicherweise meine Kompetenz.
1: Mit letzterem verbringt Kelly besonders viel Zeit, um ein Vertrauensverhältnis zu ihm aufzubauen. Von Anfang an ist Kelly fasziniert von Görings Verhalten, welches für ihn im Kontrast zum Narrativ des zweithöchsten Nazi-Funktionärs steht.
0: Inwiefern?
1: Das Narrativ des undenkbaren Bösen, des Monsters, wie die Nazis oftmals gesehen wurden, und um diese Gräueltaten zu erklären, bedient Nürnberg nicht. Ganz im Gegenteil verhält sich Göring kaum psychisch auffällig und weist menschliche Züge auf. Er verhält sich narzisstisch, eitel und er fühlt sich intellektuell überlegen. Bis zum Ende zeigt er kaum Reue und kann sogar seinen Feinden freundlich wirken.
0: Und wie reagiert Dr. Kelly dann auf dieses Verhalten von Göring?
1: Kelly und Göring bauen im Laufe des Films eine teilweise für das Publikum verstörende, gleich parasoziale Bindung auf. Im Laufe des Films wird die Welt sich Kellys jedoch immer mehr auf die Probe gestellt.
3: Warum erschießen wir sie nicht einfach?
4: Ich mache keine Märtyrer aus ihnen. Ihnen wird kein Denkmal gesetzt. Die Welt muss erfahren, was diese Männer getan haben.
1: Was die Alliierten, vor allem die breite Gesellschaft, 1945 wussten, war nur ein Bruchteil des Ausmaßes der NS-Verbrechen. Vieles kam erst durch die Nürnberger Prozesse ans Licht. Heutzutage fragt man sich zu Recht, wie ein Psychiater eine fast schon freundschaftliche Beziehung zu Hermann Göring aufbauen konnte. Die schauspielerische Leistung von Russell Crowe als Hermann Göring überzeugt dabei sogar überraschenderweise. Nürnberg lässt sich in dieser Hinsicht bis zuletzt Raum für Interpretation.
0: Es gibt also sehr viel Fokus auf die beiden. Da frage ich mich, ist es überhaupt möglich, dass ein 2,5-stündiger Hollywood-Film dieser historischen Komplexität der Nürnberger Prozesse gerecht wird?
1: Natürlich ist es kaum möglich, die Gesamtheit der damaligen Ereignisse gerecht darzustellen. Wer sich unter Nürnberg eine Doku-artige Aufarbeitung vorstellt, wird eher enttäuscht werden. James Vanderbilt spielt mit historischen Fakten und Fiktion, verpackt im theatralischen Ambiente und Hollywood-Ästhetik. Viele Originalaufnahmen der Nürnberger Prozesse wurden übernommen, wodurch die Schwere der Themen nochmal deutlich wurde. Emotionale, traumatische Themen des Holocausts und des Zweiten Weltkriegs werden unvermeidbar direkt angesprochen, genauso wie die historische Einzigartigkeit der Nürnberger Prozesse.
0: Ich habe das Gefühl, es gibt da noch ein weiteres Aber.
1: Ja. Auf der anderen Seite lässt sich kritisieren, dass der Fokus zu stark auf der psychologischen Dynamik zwischen Kelly und Göring lag, wodurch die weitere Handlung stark vereinfacht wurde. Außerdem sind einige Handlungsstränge hingegen komplett fiktiv, was im Endeffekt zur Verwirrung führen kann. Zum Beispiel habe ich nur durch anschließende Recherche herausgefunden, dass Hermann Göring nicht zufälligerweise fließend Englisch reden konnte, wodurch die Beziehung zwischen ihm und Douglas Kelly in Realität wohl ganz anders ausgesehen hat. einschlägige One-Liner und plötzliche Flashbacks über die jeweiligen Angeklagten im James-Bond-Vibe sind auch ein Teil des Films.
0: Was würdest du denn sagen, inwiefern so ein Kinofilm zur heutigen Erinnerungskultur beitragen kann?
1: Man merkt dem Film schon an, dass James Vanderbilt nicht nur Hollywood-Drama produzieren möchte. Es gibt indirekte Bezüge zur Gegenwart. Die Nürnberger Prozesse dienen als Vehikel, um die heutigen Regierungschefs und die Menschenrechtsverletzungen zu analysieren und zu hinterfragen. Dabei wird die Wichtigkeit internationaler Rechtsprechung hervorgehoben und auf Möglichkeiten, die Massen zu manipulieren, aufmerksam gemacht. Die These Douglas Kellys, dass es Nazis in jedem Land hätte geben können, auch in Amerika, wurde vor 80 Jahren, so wie bestimmt auch heute noch, mit verstörten oder auch unverständlichen Blicken gesehen. Sie ist aber unglaublich aktuell und lässt uns über die Geschichte sowie die Gegenwart kritisch nachdenken.
0: Sagt unsere Redakteurin Soleil Bora, die sich Nürnberg angesehen hat. Wenn ihr auch Lust auf den Film habt, dann könnt ihr ihn zum Beispiel heute Abend um 20.30 Uhr in den Passagekinos sehen. Hier geht's jetzt erstmal weiter mit Isaiah Rashad und SZA und ihrem Song Boy in Red.

0: Isaiah Red, Isaiah Rashad und Cesar Wanders mit Boy in Red. Und das hier ist der Kultstatus bei Mephisto 97.6. Heute mit mir, Hanna Bürgerding. Ein Schrei kommt über den Himmel. Es ist schon früher geschehen, aber jetzt ist nichts mehr da, womit man ihn vergleichen könnte. Mit diesem mysteriösen Satz beginnt eines der wichtigsten Werke der Literaturgeschichte. Das sagt zumindest unser Redakteur Paul-Luca Mattes. Geschrieben hat ihn Thomas Pynchon, ein Autor, der das Chaos und die Verschwörungen unserer Welt eingefangen hat. Zu seinem 89. Geburtstag erzählt Paul uns, warum ein Autor der 60er und 70er Jahre heute noch relevant ist und was wir eigentlich über den Menschen hinter dem Buch wissen sollten.
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2: In der Philosophie gibt es den radikalen Ansatz, ein Werk immer abseits der PhilosophInnen oder AutorInnen zu betrachten. Das einzig relevante Wissen wäre demnach, man wurde geboren, man hat gearbeitet, man ist gestorben. Punkt. Über Thomas Pynchon, einen der Hauptvertreter postmoderner Literatur, lässt sich aber kaum mehr als das sagen. Pynchons Biografie ist größtenteils unbekannt. Es gibt keine Fernsehauftritte, keine Interviews, nichts. Das Einzige, was man zu ihm finden kann, ist ein altes Foto aus seiner Zeit in der Marine. Im Gegensatz dazu sind seine Werke fast schon mit Informationen überladen. In seinen Büchern findet man Anspielungen auf die Bibel und andere große literarische Werke. Dinge, die man eigentlich auch in den Klassikern von Virginia Woolf oder James Joyce findet. Pynchons Werke enthalten aber auch die Elemente, die eben solche Klassiker verabscheuen. Das Skurrile, die Popkultur, den Thriller. Während Joyce seine Helden durch das intellektuelle Dublin führt, lässt Pynchon seine Figuren in einem Moment über Weltgeschichte philosophieren und im nächsten über Zeichentrickfiguren oder skurrile Kaugummisorten stolpern. Er bricht damit die Mauer zwischen hoher Kunst und Unterhaltung ein. Für ihn ist die Welt eben kein stilles Zimmer mit Aussicht, sondern ein chaotischer Raum, in dem die Bibel und Mickey Mouse gleichberechtigt nebeneinander existieren. Und diese inhaltliche Fülle zeigt auch, dass die Anonymität Pynchons keine private Entscheidung oder ein purer Marketingtrick ist. Sie wirkt fast konsequent. Pynchon scheint sich selbst hinter die Bedeutung seiner Werke zurückzustellen. Er möchte sie für sich selbst sprechen lassen. Und trotzdem ist Pynchon in seinen Werken präsenter als jeder Selbstdarsteller. Denn sein ganzes Werk spiegelt genau das wider, was ihn auch als Privatperson ausmacht. Die Angst, beobachtet zu werden. Und die Paranoia, dass hinter allen eine dunkle Verschwörung steckt. In Die Versteigerung von Nummer 49 zum Beispiel meint die Protagonistin Ödipa, die Machenschaften einer Geheimgesellschaft aufzudecken, die sie sich aber wahrscheinlich selber nur einbildet.
3: Sie begann sich zu fragen, ob nicht am Ende alles ein einziges Netzwerk war. Eine geheime Botschaft, die man nur lesen konnte, wenn man die richtigen Punkte miteinander verband. Oder ob sie einfach nur dabei war, den Verstand zu verlieren.
2: Und genau hier liegt die zeitlose Relevanz des frühen Pynchon. Er vermittelt ein Gefühl, das heute mehr als je zuvor sowohl Popkultur als auch Politik durchdringt. Paranoia. Bei Pynchon ist Paranoia kein Anzeichen von Wahnsinn, sondern eine logische Reaktion auf eine Welt, die zu komplex geworden ist, um sie noch zu verstehen. Seine ProtagonistInnen suchen verzweifelt nach Mustern in einem Rauschen aus Informationen. Es ist ein Gefühl, das uns heute zwischen Newsfeeds und Algorithmen seltsam vertraut vorkommt. Der Charakter Maxine Tarnow aus Pynchons Werk Bleeding Edge beschreibt dieses Gefühl so.
3: Es gibt keine Ruhepause. Die Stadt ist ein einziges riesiges Rechenzentrum und wir sind die Daten, die hinuntergepeitscht werden. Überall sind Zeichen, überall sind Codes, aber niemand hat uns beigebracht, wie man sie entziffert. Wir driften einfach durch das elektrische Rauschen.
2: Mit dem Internet kam also ein Bruch in Pynchons Werk. Vorher waren die endlos scheinenden, verstörenden Verknüpfungen der ProtagonistInnen ein fiktives Stilmittel. Jetzt sind sie Realität und dazu noch verstörender. In seinem eben zitierten Roman geht es aber nicht nur um die kriminellen Schattenseiten des Deep Web, sondern auch um eine existenzielle Frage. Wie soll der Mensch in der Postmoderne noch Mensch bleiben? Oder wie Maxine Tarnow es an anderer Stelle erklärt?
3: Wir sind nur noch Touristen in unserem eigenen Leben, ständig abgelenkt von einem Flimmern auf dem Bildschirm. Das Internet ist kein Werkzeug mehr. Es ist ein Ort, an dem die Realität langsam ausblutet, bis nur noch das Rauschen übrig bleibt.
2: Wir leben in einer Welt, die sich nicht nur sinnlos, sondern auch widersprüchlich anfühlt. Einem Ort, an dem wir uns leicht in den Sog von Shortform-Content ziehen lassen und wo die Grenze zwischen Fakten, Emotionen und Meinungen verschwimmt. Kurz gesagt, wir leben mit der ständigen Bedrohung, am Ende genau dort zu landen, wo Pynchon als Privatperson schon lange ist. Im absoluten Nichts, irrelevant und vergessenswert. Aber gerade weil wir in dieser Informationsflut vergessen, wer wir eigentlich sind, wirken Pynchons Romane heute so prophetisch. Er beschreibt den schmerzhaften Prozess, wie das Ich in einem Meer aus Daten und Verschwörungen langsam aufgelöst wird. Pünktchen lesen heißt heute, den eigenen Untergang im Rauschen der Welt zu studieren.
0: Ein Beitrag über den heute 89-jährigen Thomas Pünchon. Mein Kollege Paul-Luca Mattes hat sich für uns in den Kaninchenbau der Postmoderne begeben. Und wir begeben uns jetzt nochmal in den Kaninchenbau der Fotzen und Atzen. Hier sind PA69 und Ikimel mit Ran an die Buletten.

0: Und damit ist diese Sendung auch schon wieder vorbei und meine Kollegin Surya Sommer, die hat mir ein paar schnelle Tipps noch mitgebracht fürs Wochenende.
1: Hi Hanna.
0: Hallo, na? Was hast du für mich dabei? Schieß los.
1: Also, ich habe einmal für Samstagmorgen die Museumsnacht. Die ist ja in Halle und in Leipzig. Mhm. Und da kann man sich in 90 Museen, Galerien und Sammlungen was angucken. Von 18 bis 24 Uhr. Also alles Verschiedenes.
0: Du hast jetzt Samstagmorgen gesagt? Warum?
1: Nee. Samstag, also morgen.
0: Ah, Samstagmorgen. Okay, ich war kurz verwirrt. Also, am Samstag, Museumsnacht, da findet man bestimmt online alle Infos zu?
1: Genau, genau. Auf der Internetseite, alles da.
0: Super, in Halle und in Leipzig. Und du hast noch einen zweiten Tipp dabei.
1: Genau. Und zwar am Sonntag habe ich was ganz Cooles gefunden. Mhm. Und zwar ist da vom World Run Club, Wings for Life, ist da nämlich ein Lauf. Für alle Leute, die gerne joggen. Aber das Coole ist, der Lauf ist wirklich für alle da. Also HobbyläuferInnen, RollstuhlfahrerInnen und auch wirklich absolute AnfängerInnen. Und da treten alle gemeinsam gegen das Catcher-Car. Mhm. Das fängt dich sozusagen. Es gibt keine Ziellinie. Du läufst, solange du magst, bis dich dieses Auto einholt.
0: Eieiei, das heißt, es kann irgendwas zwischen 5 Minuten und einer Stunde sein.
1: Und das Coole ist, dass der Erlös, 100% des Startgeldes, fließen in die Rückenmarksforschung.
0: Klingt mega. Findet am Sonntag statt, hast du gesagt.
1: Um 13 Uhr.
0: Ihr habt zwei wunderbare, schnelle Tipps für Samstag und Sonntag. Vielen Dank dir, Surya.
1: Danke dir.
2: Das waren die Veranstaltungstipps, präsentiert vom Leipziger Stadtmagazin Kreuzer.
0: Ja, und damit ist diese Sendung auch schon wieder vorbei und ich möchte mich noch bedanken. Und zwar bei Paula Cespedes und bei Surya Sommer, die diese Sendung möglich gemacht haben. Dann bei Delia Ansel-Kurekaner für die Nachrichten, bei Marcel Winkler in der Technik und dann natürlich bei euch. Auch ein großes Dankeschön fürs Zuhören. 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Da findet ihr alle unsere Sendungen, Hörspiele und Podcasts zum Nachhören. Ja, und damit wünsche ich euch ein wunderschönes Wochenende. Mein Name ist Hanna Bürgerding und ich sag schön, dass ihr dabei wart.

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2: Auf dem Augustusplatz in Leipzig herrscht am Freitagvormittag eine komische Spannung. Auf der einen Seite des Platzes spürt man noch die Nachwirkungen der Amokfahrt vom Montag. Immer wieder halten die Menschen vor dem Gebäude der Universität inne und lassen Blumen da, um den Opfern zu gedenken. Daneben tummeln sich die Seelsorger des Kriseninterventionsteams. Seit Montag sind sie vor Ort, um Betroffene zu unterstützen. Und außenrum sind weiterhin Polizeiautos über den ganzen Platz stationiert. Auf der anderen Seite wird im selben Augenblick demonstriert. In ganz Deutschland gehen am Freitag wieder Schülerinnen und Schüler auf die Straße, um gegen die Wehrpflicht zu streiken. In Leipzig gibt es verschiedene Gründe, warum Menschen mitdemonstrieren.
3: Ich glaube, mediale Präsenz ist halt sehr wichtig und dafür möglichst viele Leute zu mobilisieren.
4: Und wer Enkel hat, wer Kinder hat, der kann doch nicht für Krieg votieren, der muss sich für den Frieden auf die Straße begeben.
5: Es findet eine Verrohung der Gesellschaft statt, die wir als Frauen jeden Tag mitbekommen.
2: Und passend zur Demo jährt sich heute auch das Ende des Zweiten Weltkriegs zum 81. Mal. Obwohl ganz Leipzig seit Anfang der Woche unter Schock steht, geht der Alltag doch irgendwie weiter. Wir schauen heute nochmal zurück auf die Amokfahrt am Montag und fragen uns, wie die Stadt und ihre BewohnerInnen jetzt anschließen können. Trotz allem geben wir euch aber erstmal den gewohnten Überblick, was diese Woche sonst so los war. Ich bin Cosimo, willkommen bei Leipzig Weekly. Am Montag hat die Gewerkschaft für Erziehung und Wissenschaft GEW in Leipzig dafür protestiert, dass sächsische Kitas in Zukunft anders finanziert werden. Bereits jetzt reiche das Geld nicht, um genügend Personal in den Kitas zu beschäftigen, erklärt die GEW. Die Situation werde aber noch schwieriger, weil es immer weniger Kinder in den Kitas in Sachsen gibt. Das ist ein Problem, weil der Freistaat Sachsen den Kitas pro Kind einen bestimmten Betrag zahlt. Je weniger Kinder es in den Kitas gäbe, desto mehr Personal müsse also gekündigt werden, so die GEW. Eine Reform sei dringend notwendig, um weiter Kinder in Kitas mit genug Personal betreuen zu können. Seit Dienstag können wohnungslose und obdachlose Frauen in einer neuen Unterkunft übernachten. Die zusätzlichen Übernachtungsplätze seien gerade für den Winter wichtig, erklärte die Stadt Leipzig. Denn in der kalten Jahreszeit hätte das bisherige Übernachtungshaus in der Südvorstadt nicht ausgereicht. Für die neue Unterkunft hat die Stadt ein ehemaliges Hotel im Leipziger Norden für rund 2,8 Millionen Euro gekauft und hergerichtet. Der Träger, das Advent-Wohlfahrtswerk, bietet dann nicht nur die Unterkunft an, es soll den Frauen auch dabei helfen, aus der Obdachlosigkeit herauszufinden. Die Stadt Leipzig hat am Mittwoch ihren Plan bestätigt, wie in der Stadt zukünftig geheizt werden soll. Im sogenannten kommunalen Wärmeplan legt die Stadt dabei zwei Ziele fest: unabhängiger werden von fossilen Brennstoffen und den Klimawandel bekämpfen. Dafür setze die Stadt beim Heizen vor allem auf klimafreundliche Fernwärme und Wärmepumpen. Um den Umbau zu finanzieren, fehle aber noch das Geld. Die Wärmewende ist aktuell komplett unterfinanziert, wie Umweltbürgermeister Heiko Rosenthal sagte. Die Debatte um das Heizungsgesetz habe die Branche zudem massiv verunsichert, erklärten Vertreter der Stadt. Der Wärmeplan solle für Sicherheit sorgen. Ende Mai soll der Stadtrat darüber entscheiden. Wir waren ja vorhin schon beim Augustusplatz, wo sich nur wenige Meter vom Ort der Amokfahrt entfernt weiter die Blumen sammeln. Am Montagnachmittag war ein Mann durch die Fußgängerzone in der Grimmaischen Straße bis zum Markt gerast. Dabei sind zwei Menschen ums Leben gekommen. Was seit der Tat passiert ist, kann uns jetzt meine Kollegin Lena erklären. Hi Lena.
6: Hallo Cosi.
2: Erstmal ganz von vorne. Was waren denn die unmittelbaren Folgen der Amokfahrt am Montag?
6: Also wie du es schon gesagt hast, zwei Menschen sind dabei gestorben. Das waren eine 63-jährige Frau und ein 77-jähriger Mann. Direkt nach der Tat haben sich Ersthelfende um die Verletzten gekümmert. Nach aktuellem Stand sind das 6 Personen und 2 davon wurden schwer verletzt. Inzwischen sind sie alle aber außer Lebensgefahr, hat Oberbürgermeister Burkhard Jung am Dienstag gesagt. Es war dann auch sehr schnell sehr viel Polizei und Feuerwehr vor Ort und die Leipziger Kliniken haben ihre Notfallpläne ausgerufen. Im Gewandhaus wurden von der Polizei Zeugen befragt und auch rund 80 Menschen betreut, weil sie die Tat beobachtet haben. Die Polizei hat dann die ganze Grimmasche Straße bis zum Markt abgesperrt für ihre Ermittlungen. Am Dienstagnachmittag war die dann aber wieder freigegeben und auch die Geschäfte haben wieder aufgemacht.
2: Was ist denn jetzt mittlerweile über den mutmaßlichen Täter bekannt?
6: Also es ist ein 33-jähriger Mann und laut Recherchen der LVZ war er Boxtrainer in Leipzig und heißt Jeffrey Carr. Die Polizei bestätigte der LVZ außerdem, dass die ehemalige Lebensgefährtin am 16. April Anzeige gegen den Mann erstattete. Die Polizei ermittelte dann wegen Bedrohung. Außerdem habe der mutmaßliche Täter die Tat in einem Chat mit der ehemaligen Lebensgefährtin vorher sogar angedeutet. Bei einem Polizeieinsatz einen Tag später habe der mutmaßliche Täter sich wegen seines psychischen Zustands in eine Klinik eingewiesen. Wenige Tage vor der Tat hat er sich aber wieder selbst entlassen und das bestätigt auch die Staatsanwaltschaft.
2: Und wie geht es jetzt mit ihm weiter?
6: Aktuell ist der 33-Jährige wieder in einer psychiatrischen Klinik untergebracht. Diesmal hat das aber der Ermittlungsrichter entschieden. Die Staatsanwaltschaft Leipzig ermittelt wegen zweifachen Mordes und 4 Fällen von versuchtem Mord. Allerdings weiß die Staatsanwaltschaft noch nicht, ob der Beschuldigte überhaupt vollständig für die Taten verantwortlich gemacht werden kann. Sie nennt ihn in einer ersten Einschätzung vermindert schuldfähig. Das muss aber noch fertig ermittelt werden.
2: Okay, dann lass uns mal als nächstes auf die ganze Stadt schauen. Welche Reaktionen gab es denn im Laufe der Woche von den LeipzigerInnen?
6: Also es gab grundsätzlich sehr viel Anteilnahme. Du hast ja schon die Blumen vor dem Paulinum beschrieben, auch in der Thomaskirche sind zum Beispiel welche. Die Uni und die Kirchen haben am Dienstag in gemeinsamen Gottesdiensten Raum für Trauer und Betroffenheit gegeben. Diese Veranstaltungen waren teilweise so voll, dass die Menschen vor den Türen standen. Oberbürgermeister Burkhard Jung hat diesen Zusammenhalt in der Stadt sehr gelobt und er selbst war bei den Gottesdiensten dabei. Er hat auch einen Blumenkranz am Paulinum abgelegt. Am Dienstag haben Studierende Mephisto 976 aber auch erzählt, dass sie die Situation schon bedrückend finden. Vor allem, weil sie täglich rund um die Uni direkt am Anfang der Grimmaschenstraße unterwegs sind.
2: Was folgt denn jetzt aus der Tat? Wird sich in Leipzig irgendwas verändern?
6: Ja, auf jeden Fall. Es hat sich auch schon was verändert. Am Eingang der Grimmaschenstraße stehen jetzt Poller. Die sollen die Zufahrt für Fahrzeuge blockieren, hat Stadtsprecher Matthias Hasbeck erklärt. Die Sperren seien aber nicht auf Dauer angelegt. Die Stadt berät sich jetzt nämlich nochmal zu einem neuen Sicherheitskonzept für die Innenstadt. Oberbürgermeister Jung hat im Interview mit Mephisto 97.6 aber betont, dass man Innenstädte nicht zu Festungen ausbauen dürfe. Die Stadt Leipzig hat neben diesen organisatorischen Dingen auch angekündigt, dass alle städtischen Veranstaltungen am Samstag mit einer Schweigeminute beginnen sollen.
2: Sagt meine Kollegin Lena im Rückblick auf die Amokfahrt in der Innenstadt am Montag. Und auch wenn es schwer ist, hier jetzt einfach so anzuschließen, schauen wir uns trotzdem noch an, was die nächsten Tage in Leipzig so ansteht. Auf die eben erwähnte Schweigeminute stößt man am Samstag unter anderem in der Museumsnacht Halle und Leipzig. Über 60 Leipziger Museen und Kulturorte sind dieses Jahr mit dabei. Die meisten bieten bis 24 Uhr verschiedene Programmpunkte an. Alle Orte und Events könnt ihr auf der Webseite der Museumsnacht finden. Ein Highlight kriegt ihr aber noch von mir, die Modenschau und Performance in der Galerie der HGB. Und wenn ihr am Samstag einfach nicht müde werdet, dann könnt ihr noch bei der langen Nacht der Computerspiele vorbeischauen. An der HTWK Leipzig kann man ab 14 Uhr alles rund ums Gaming entdecken, ob moderne Spiele oder Retro, analog oder Virtual Reality. Und wie jedes Jahr gibt es natürlich auch wieder ein Live-E-Sport-Turnier. Wenn man nach diesem Programm einen Sonntag auf der Couch verbringen muss, dann ist das auch völlig okay. Aber wenn ihr noch Energie habt zu feiern, dann ab in den Süden. Da kommt man nämlich erstmal am Konnewitzer Straßenfest vorbei und ein bisschen weiter wartet noch das Stadtfest Markt Kleeberg auf euch. Und noch ein kleiner Trost, bis Sonntag soll auch das Wetter in Leipzig wieder besser werden. Und damit sind wir auch schon wieder am Ende dieser Folge von Leipzig Weekly angekommen. Ich hoffe, ihr seid alle wohlauf und könnt euch vom Schock des letzten Montags erholen. Wenn ihr noch Unterstützung braucht, dann wendet euch doch an das Kriseninterventionsteam. Die kann man noch vor Ort am Augustusplatz antreffen oder per Telefon, mehr dazu auf ihrer Webseite. Oder aber ihr wählt die Nummer der Telefonseelsorge, täglich rund um die Uhr unter 0800 3x die 1 0 3x die 2. Und das war's auch schon für heute. Ich bin Cosimo, habt ein schönes Wochenende.
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1: Heute mit mir, Hanna Bürgerding. Zu Beginn dieser Sendung habe ich ein kleines Rätsel für euch. Was haben die Wörter abzocken, Schmiere stehen oder auch schmusen gemeinsam? Manche von euch wissen vielleicht, worauf ich hinaus will. Sie alle haben jiddischen oder hebräischen Ursprung. Tatsächlich gibt es mehr als 120 Wörter, die es in den deutschen Sprachgebrauch geschafft haben. Ein Grund mehr, sich mal etwas genauer mit den Sprachen auseinanderzusetzen. Das hat sich auch die Musikerin Lena Lehmann gedacht. Sie hat sich mit Liedern aus der Zeit des Holocaust und danach befasst und ein ganzes Konzert mit jiddischer und hebräischer Musik gefüllt. Wie das Ganze klang und wie wichtig diese Lieder für die Erinnerungskultur sind, das erfahrt ihr in etwa 25 Minuten. Außerdem haben wir uns angeschaut, wie Kulturförderung mit Demokratiebildung zusammenhängt, welchen Autor aus den 60ern ihr vielleicht nochmal wiederentdecken solltet und ob ein 2,5-stündiger Hollywood-Film die Komplexität der Nürnberger Prozesse einfangen kann. Bleibt also dran für eine prallgefüllte Stunde Kultstatus. Mein Name ist Hanna Bürgerding und ich sag schön, dass ihr dabei seid.
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1: Anthony Smithack habt ihr gehört. Neueste Mucke aus Manchester mit seinem Song Chalk. 500 Milliarden Euro Sondervermögen für diverse Projekte der Bundesregierung. Dabei schwächelt die Wirtschaft nach wie vor. Unsere Politik sieht sich ohne Pause mit kostspieligen Krisen konfrontiert. Deutschland ist knapp bei Kasse und die Regierung spart da, wo die Finanzierung verzichtbar scheint, im Kulturbereich. Die Folgen von Sparmaßnahmen nehmen wir alle wahr, etwa wenn der Lieblingsclub schließt oder dann, wenn Ticketpreise auf einmal unbezahlbar sind. Dabei könnten kulturelle Räume viel mehr Lösungspotenzial haben, als wir ihnen zutrauen. Mia Sperling hat sich mit der Frage beschäftigt, ob gesellschaftlichen Krisen durch gestärkte Kulturpolitik entgegengewirkt werden kann.
2: Die Krisen, denen wir als Gesellschaft begegnen, sind nicht nur ökonomisch oder sicherheitspolitisch, sondern auch kulturell. Egal, ob es um Rechtsruck, internationale Konflikte, Klimawandel oder soziale Ungleichheit geht, die allgemeine Unsicherheit ist groß. Rechte AkteurInnen erfinden einfache Antworten auf komplexe Fragen und befeuern ein Klima der Polarisierung. Zum Beispiel, indem Geflüchteten oder BürgergeldempfängerInnen die Schuld an Krisen zugeschoben wird. Dadurch werden Spaltungen sichtbarer. Es verschieben sich gesellschaftliche Werte und unser Zusammenhalt leidet. So treffen uns die Krisen auch kulturell. Und genau in dieser verwundbaren Situation wird im kulturellen Bereich gespart. In Leipzig werden zum Beispiel laut dem MDR-Bericht zum Doppelhaushalt 2025-26 allein dem Gewandhaus, Schauspiel und der Oper knapp 1 Million Euro Fördergelder gestrichen. Kulturförderung wird vor allem auf Bundesebene als etwas gerahmt, das man sich in stabilen Zeiten gönnen darf und in schlechten Zeiten überflüssig wird. Dabei ist Kulturpolitik auch in schwierigen Zeiten kein Luxus, sondern essentiell für den individuellen und kollektiven Umgang mit Krisen. Denn eine ambitionierte Kulturpolitik kann leisten, was kein anderer Politikbereich auf die gleiche Weise erreicht. Sie festigt sozialen Zusammenhalt. Orte wie Theater, Clubs, Kinos oder soziokulturelle Zentren sind mehr als reine Bespaßung. Sie fördern Begegnungen. Sie bieten uns eine Chance, miteinander zu sprechen und uns gegenseitig zuzuhören. Wenn kulturelle Erfahrungen gemeinsam erlebt werden, kann das gesellschaftlicher Spaltung und Entfremdung entgegenwirken. Vor allem nicht kommerzielle Kulturprojekte üben außerdem häufig Kritik an bestehenden Verhältnissen und repräsentieren vielfältige Perspektiven. Dadurch schafft Kulturräume für Austausch, Kritik und alternative Standpunkte. Dieses Potenzial ist aktuell besonders wichtig. Die Abbildung von Vielfalt wirkt dagegen, dass rechte und autoritäre Bewegungen an Zuwachs gewinnen. Darüber hinaus ermöglichen kulturelle Beteiligungsangebote, dass TeilnehmerInnen nicht nur konsumieren, sondern selbst aktiv werden. Und wer sich niedrigschwellig einbringen kann, entwickelt vielleicht eher Vertrauen in die Gesellschaft selbst. Dass Kultur Teilnahme ermöglicht, funktioniert aber nur unter einer Bedingung. Sie muss für alle zugänglich sein. Vor allem inklusive Projekte müssen gefördert werden. Also weg vom Fokus auf Hochkultur, die nur bestimmte Personen anspricht. Vor allem die freie Kulturszene spielt hier eine wichtige Rolle. Diese ist häufig einfacher zugänglich als staatliche Angebote. Im Kulturetat Leipzigs zeigt sich jedoch ein Ungleichgewicht. Während die Oper jährlich mit 53 Millionen Euro gefördert wird, gibt es für die freie Kulturszene nur ein Budget von 11 Millionen Euro. Wird dann noch weiter gekürzt, leidet deshalb vor allem die freie Szene. Das ist nicht nur problematisch für die Kulturschaffenden selbst, sondern eben auch für alle anderen, weil ohne Geld immer mehr Räume der Vielfalt und Teilhabe verschwinden. Was auf der anderen Seite passieren kann, wenn Kultur politischen und finanziellen Rückenwind bekommt, zeigt sich beispielsweise in Chemnitz. Chemnitz war im letzten Jahr Kulturhauptstadt. Deshalb wurde die Chemnitzer Kulturlandschaft erheblich durch Investitionen von Bund und Land gefördert. Außerdem definierte der Titel Kulturhauptstadt Kulturpolitik als Priorität. Die OrganisatorInnen entwickelten einen langfristigen Strategieplan, um die örtliche Kultur zu stabilisieren und krisenfester zu machen. Weil in Chemnitz Rechtsextremismus ein zentrales Problem darstellt, wurde bei der Planung Demokratie als bewusster Schwerpunkt gesetzt. Ein Jahr später zieht die Stadt eine positive Bilanz. Durch den Fokus auf Kulturpolitik sei es gelungen, das soziale Miteinander und lokale Projekte zu stärken. Es geht also auch anders. Natürlich ersetzt eine gute Kulturpolitik keine sozialpolitischen Veränderungen und kann die Krisen unserer Zeit nicht lösen. Kultur beseitigt keine ungerechten Strukturen im System. Aber vielfältige kulturelle Angebote, an denen alle teilhaben können, haben einen Einfluss darauf, wie wir mit den Krisen selbst und miteinander umgehen. Kultur kann uns hoffnungsvoller und resilienter machen, uns zusammenbringen und unsere gesellschaftliche Identität stärken. Dieses Potenzial zu unterschätzen, ist eine politische Entscheidung von konservativer Seite.
1: Sagt Mia Sperling zu Kultur und Krise. Weiter geht's mit Musik aus Washington DC. Ihr hört Kalella mit Link and Bee.

0: Kalala war das mit Link & B und ihr hört den Kultstatus bei Mephisto 97.6. Erzählt man von einem Verlust, dann wird oft mit Floskeln wie mein Beileid geantwortet oder einfach mit Stille. Trauer ist ein Thema, über das eher nicht so gerne gesprochen wird, trotzdem gehört sie für die meisten irgendwann zum Leben dazu. Auch in der Literatur wird sie immer wieder behandelt. Um Trauer geht es auch in dem neuen Roman Laute Nächte von Anne Freitag. Aber wie erzählt das Buch von Trauer und kann es dieses komplexe Gefühl transportieren? Meine Kollegin Annika Uchatius, die hat es gelesen und ist jetzt bei mir im Studio. Hallo Annika.
1: Hallo Hanna.
0: Annika, Trauer ist ja was sehr Persönliches. Um was für Menschen geht es denn in dem Buch?
1: Die Hauptfigur ist Kenny, der ist 20 und vor einem Jahr ist seine Freundin gestorben. Und dadurch hat sich sein Leben komplett verändert. Er fühlt sich gelähmt. Und für einen Neuanfang zieht er jetzt nach Wien in eine WG. Und seine MitbewohnerInnen dort haben so ihre eigenen Probleme und Verluste, mit denen sie alle irgendwie versuchen, umzugehen. Es geht dann erstmal so um das Leben in der WG und wie Kenny langsam versucht, seine Gefühle zu verarbeiten. Eigentlich passiert da gar nicht so viel. Der erste Teil vom Buch besteht hauptsächlich aus Alltagsszenen.
0: Okay, langsame Alltagsszenen, das klingt, als könnte es vielleicht auch schnell langweilig werden. Oder kann ich dann doch noch einen krassen Plot-Twist erwarten?
1: Naja, eher nicht so. Also wer viel Spannung oder Plot-Twist sucht, der ist hier definitiv falsch. Das Ganze ist eher so Slice of Life, also Fokus auf unspektakulären, realistischen Momenten. Der Roman überzeugt durch die authentischen Charaktere und die lernt man sehr gut kennen, eben durch diese Alltagsszenen. Das Leben in der WG wird sehr bildhaft beschrieben und eben auch die Trauer von Kenny. Ich habe mich gefühlt, als wäre ich beim Frühstück am Küchentisch dabei und würde mit der WG Kaffee trinken und alte Musik hören.
0: Das klingt jetzt ehrlich gesagt erstmal nicht so mega traurig, sondern eigentlich ganz schön. Inwiefern taucht denn diese Trauer dann im Buch auf?
1: Ja, die bestimmt eigentlich unterschwellig alle von Kennys Gedanken und holt ihn immer wieder ein. Und das zeigt sich eben besonders gut in alltäglichen Szenen. Zum Beispiel, als Mitbewohnerin Elif sich die Nägel lackiert.
2: Elif trinkt einen Schluck Kaffee. Dann holt sie ein Fläschchen Nagellack aus der Tasche ihres Morgenmantels und stellt es vor sich auf den Tisch. Auf dem Deckel steht Koralle. Stört es euch, wenn ich mir die Nägel lackiere? Harry schüttelt den Kopf. Nein, sage dann auch ich, aber es ist gelogen. Mir wird schwindelig von dem Geruch, genau genommen schon von dem Anblick, weil Jasmin sich oft die Nägel lackiert hat, die ihrer Finger, die ihrer Zehen. Manchmal grün, manchmal blau, zuletzt rot. Sie ist mit den roten Fingernägeln gestorben. Vielleicht auch Koralle.
1: Es werden also unangenehme Gefühle beschrieben und die haben sich sehr echt angefühlt.
0: Warum genau haben diese Gefühle sich denn so echt angefühlt für dich?
1: Weil eben nicht dramatisiert wird, sondern kleine Momente realistisch beschrieben werden. Und die Figuren sind auch nicht perfekt, sondern wissen oft nicht, wie sie mit den Gefühlen umgehen sollen. Und dadurch, dass ich diese schwierigen Gefühle so gut nachempfinden konnte, war es dann umso schöner zu sehen, wie die Charaktere auch miteinander heilen. Denn langsam entsteht Nähe in der WG. Kenny vertraut sich zum Beispiel seinem Mitbewohner Paul an.
2: Jetzt weiß er es also. Paul zieht an der Zigarette. Der Rauch steigt Richtung Himmel. Auf dem Tisch brennen Kerzen. Ihre Flammen stehen still. Sie zeigen rot und blau nach oben. Wenn man vor jemanden blank zieht, ist der Moment danach lang. Es ist wie etwas, das sich ausdehnt. Wieso hast du es mir erzählt? Fragt Paul. Du hast danach gefragt, sage ich. Das meine ich nicht. Mir war klar, dass er das nicht meint. Weil ich glaube, dass du mich verstehst, sage ich. Paul nickt. Ja, sagt er, das tue ich.
1: Die Gespräche zwischen den beiden waren sehr ehrlich und die entstehende Freundschaft hat mich berührt.
0: Der Roman hat sich also durch diese authentische Beschreibung von Emotionen und Beziehungen überzeugt. Was sagt er denn jetzt letztendlich über den Umgang mit Trauer aus?
1: Der Roman zeigt Trauer eben nicht als ein großes Ereignis, sondern als etwas Bleibendes, das in kleinen Alltagsmomenten stattfindet.
2: Wenn jemand stirbt, den man liebt, bekommt man ein gewisses Trauerfenster eingeräumt. Den Part des Nicht-Wahrhaben-Wollens gestehen sie einem noch zu, schätzungsweise, weil es ihnen selbst so geht. Aber mit der Zeit nimmt das Verständnis ab, weil sie ihr Leben genießen wollen, was nicht recht funktioniert, wenn einer immer mies drauf ist, nur körperlich anwesend. Jemand, der nie lacht, der nur da sitzt und sie daran erinnert, dass auch sie sterben werden.
1: Man fühlt mit Kenny den Abgrund, diese Traurigkeit und Hoffnungslosigkeit und ist dann aber auch dabei, wenn er langsam lernt, wofür es sich lohnt zu leben. Denn es geht eben auch um Freundschaft, Liebe und wie Verbindung und Gespräche neue Hoffnung geben können. Und so erzählt Laute Nächte auf intensive, aber unaufgeregte Weise von schwierigen Gefühlen und gibt ihnen auch Zeit. Und dadurch wird gezeigt, dass sie bleiben und kein Ablaufdatum haben.
0: Sagt meine Kollegin Annika Uchatius zu Laute Nächte von Anne Freitag. Der Roman ist am 22. April beim Kamper Verlag erschienen. Er hat 320 Seiten und kostet 24 Euro. Passend zum Buch gehen wir auch musikalisch nach Wien. Ihr hört Bibica mit seiner Ode an Wien.

0: ist der Frier.
1: Babyzer habt ihr gehört, mit einer Ode an Wien. Es ist 18.28 Uhr, ihr hört den Kultstatus bei Mephisto 97.6. Bevor es weitergeht, ein kurzer Hinweis. Im nächsten Beitrag geht es um den Holocaust und es kommt zu Beschreibungen von Gewalt und Mord. Wenn ihr den Beitrag lieber nicht hören wollt, dann schaltet gerne in etwa 7 Minuten wieder ein. Als Hitler das rosa Kaninchen stahl, das Tagebuch der Anne Frank und Schindlers Liste sind Geschichten des Holocaust, im Hebräischen Shoah genannt, denen wir schon alle begegnet sind. Während diese Bücher und Filme weit verbreitet sind, gibt es eine Erzählweise, die oft vergessen wird, nämlich die der Musik. Um Geschichten der Shoah festzuhalten, weiterzuerzählen und zu verarbeiten, haben jüdische Gemeinden ihre Erlebnisse oft in Liedern verewigt. Texte, die von Leid, Trauer, Heimweh und Widerstand erzählen, entstanden zu dieser Zeit in ganz Europa. Die Musikerin Lena Lehmann hat nun ein eigenes Konzert konzipiert, um diese oft übersehene Musik und die damit verbundenen Geschichten sichtbar zu machen. Unsere Redakteurin Lea Dils, die war bei der Premiere des Konzerts Blumen und Brot dabei.
2: Am frühen Mittwochabend steige ich aus der Straßenbahn am Augustusplatz. Meistens würde ich jetzt links Richtung Universität abbiegen, doch heute laufe ich rechts lang Richtung Grassi-Museum. Ich bin auf dem Weg zur Premiere des Solokonzerts Blumen und Brot. Mein Weg zum Grassi-Museum ist voller Leben. Kinder spielen auf einer Wiese und Kirschblüten der blühenden Bäume bestücken vor mir den Bürgersteig. Im Museum bin ich auf einmal von Stille und Ruhe umgeben. Der Stimmungswechsel fühlt sich für ein Konzert mit Liedern und Geschichten der Shoah angebracht an. Im zweiten Stock betrete ich den mittelgroßen Raum. In ihm sind angereihte Stühle fürs Publikum und eine kleine, schlichte Bühne mit Keyboard und Ukulelen. Eine erwartungsvolle Ernsthaftigkeit füllt den Raum, ohne erdrückend zu sein. Ich setze mich und stöbere durch das Programm. 14 Lieder und 2 Gedichte werden heute vorgestellt. Der Großteil auf Jiddisch, einer bis zum 20. Jahrhundert in Osteuropa verbreiteten jüdischen Sprache. Ich lausche den Gesprächen um mich herum und warte gespannt auf den Auftakt. Was mich hier genau erwartet, weiß ich selbst noch nicht. Der Raum wird leise, als Lena Lehmann sich auf die kleine Bühne begibt und sich vorstellt. Die Idee für das Konzert entstand nach ihrem Besuch im Konzentrationslager Auschwitz-Birkenau. In den folgenden 2 Jahren hat sie intensiv zum Thema der jüdischen Musik während und über die Shoah recherchiert, übersetzt und letztendlich dieses beeindruckende Programm erstellt. Das allererste Lied leitet mich mit gleichzeitiger Wucht und Eleganz in die Welt der Shoah ein. Unter anderem spielt Lena ein Lied, das sie selbst geschrieben hat, Blumen und Brot, über ihren eigenen Besuch in Auschwitz.

Das Nebeneinanderstellen von wunderschönem Gesang und diesem herzzerreißenden Thema löst bei mir Gänsehaut aus. Dieses Gefühl begleitet mich ab jetzt durchs ganze Konzert. Lena Lehmann ordnet jedes Lied im Vorhinein für uns historisch ein und erzählt uns von den mitwirkenden Personen, begleitet von Bildern auf einer Leinwand. Für mich werden die Lieder dadurch persönlich und greifbar und treffen mich umso stärker, gerade weil die Tragik der Geschichten von Gesichtern begleitet wird. Angefangen in Auschwitz reisen wir nach Vilnius in Litauen, einem Ort, an dem sich jüdische Partisanen den Nazis stellten. Lena spielt uns das Lied Lied von unbekannten Partisanen, übersetzt Lied von einem unbekannten Partisan, vor.

0: Diese Lieder erzählen Geschichten, in denen Juden und Jüdinnen nicht reine Opfer waren. Sie kämpften mit Waffen gegen Mörderinnen und hielten diesen Kampfgeist in Liedern fest. Zum Schluss des Konzerts nimmt uns Lena Lehmann mit nach Theresienstadt im heutigen Deutschland. In dem Lied »Die Stadt als ob« von Leo Strauss wird auf sarkastische Art und Weise das Leben im Ghetto Theresienstadt thematisiert. Durch den Sarkasmus fühlt sich das Lied nicht ganz so ernst an, obwohl die Schwere des Textes keineswegs untergeht. Ein passendes Ende, welches mir nach diesem ernsten Konzert ein wenig Leichtigkeit verschafft.
1: Man legt sich auf den Boden, als ob das wäre ein Bett, und denkt an seine Lieben, als ob man Nachricht hätte. Man trägt das schwere Schicksal, als ob es nicht so schwer, und spricht von schöner Zukunft, als ob's schon morgen wäre.
0: Es folgt starker Applaus, minutenlang. Wir alle im Publikum scheinen von dem Konzert begeistert gewesen zu sein. Um mich herum höre ich Wörter wie gelungen, wunderschön und bewundernswert. Dem kann ich voll und ganz zustimmen. Ich fühle jetzt vieles zugleich. Eine Schwere, ein Gefühl der Erfüllung und Dankbarkeit und ein Unwissen, was ich denn noch alles über die Tragik der Shoah zu lernen habe. Mir wird bewusst, dass es nicht die Täterinnen sind, die jetzt im Vordergrund meiner Gedanken stehen. Die Opfer der Shoah, die ich mir sonst meistens als Masse vorstelle, bekommen heute individuelle Gesichter. Diese mir zuvor unbekannte Musik verdeutlicht mir, dass Musik wirklich zeitlos sein kann. Sie kann fast 100 Jahre später einer Person wie mir, die selbst nicht von der Shoah betroffen ist, das Herz zerbrechen. Vielleicht ist das auch der Sinn der Veranstaltung. Dazu frage ich Lena Lehmann nach dem Konzert noch, wie sie diesen Bildungsauftrag als Künstlerin wahrnimmt.
2: Also gerade auch jetzt in dieser Zeit, wo Zeitzeugen nach und nach aussterben, finde ich das total wichtig, weiterhin von diesen Menschen zu sprechen und an die Menschen zu erinnern. Und ich meine, niemand kann an alle gleichzeitig erinnern. Wenn man das möchte, sucht man sich halt seine Nische. Und das, diese Kunst- und Musiknische ist eben meine Nische, weil ich Lieder mache.
0: Blumen und Brot dient unter anderem der Aufklärung über jüdische Musik und Geschichten. Durch die Kunst und Musik gelingt es Lena Lehmann somit, Lieder als Kulturgüter der betroffenen Gesellschaft hervorzuheben. Ich verlasse das Grassi-Museum und spüre, dass es kühl geworden ist. Die Sonne ist untergegangen. Auf meinem Weg zurück zur Straßenbahn bleiben meine Kopfhörer unüblicherweise in meiner Tasche. Ich merke, dass ich meine vielseitigen Gefühle mit klarem Kopf und ohne Ablenkungen verarbeiten möchte und muss.
3: Erzählt uns meine Kollegin Lea Dils über das Solokonzert Blumen und Brot von Lena Lehmann. Das Konzert findet nochmal am 22.06. um 19 Uhr im Pögehaus und am 24.06. um 18 Uhr im Buddehaus statt.

0: Soleil, gibt es denn einen besonderen Anlass, wieso dieser Film jetzt genau rauskommt?
1: Das Datum könnte eigentlich kaum besser gewählt sein. Nürnberg, geschrieben und produziert von James Vanderbilt, kam gestern am 7.5. in die deutschen Kinos. Also einen Tag vor dem 81. Jahrestag der Befreiung vom Nationalsozialismus. Auch wenn es sich hier um ein historisches Drama handelt, begegnen uns viele Themen, die heutzutage nach wie vor sehr relevant sind. Kriegsverbrechen, die Komplexität der internationalen Rechtsprechung und die Frage, welche Menschen fähig sind, solche grausamen Verbrechen zu begehen und wie sich diese überhaupt von uns unterscheiden.
0: Diese Fragen müssen wohl auch der Hauptfigur des Films durch den Kopf gehen, als er mit der Aufgabe konfrontiert wird, ehemalige Nazi-Funktionäre zu untersuchen. Wie wurden diese Persönlichkeiten denn im Film dargestellt?
1: Genau, der Film folgt dem amerikanischen Psychiater Douglas M. Kelly, gespielt von Rami Malek, der nach dem Zweiten Weltkrieg in das vom Krieg zerbombte Nürnberg reist. Dort soll er rund 20 angeklagte Nazi-Verbrecher, unter anderem Julius Schleicher, Rudolf Hess und den ehemaligen Reichsmarschall Hermann Göring, auf ihren mentalen Zustand untersuchen.
2: Sir, ich bin ein guter Psychiater, aber das hier übersteigt möglicherweise meine Kompetenz.
1: Mit Letzterem verbringt Kelly besonders viel Zeit, um ein Vertrauensverhältnis zu ihm aufzubauen. Von Anfang an ist Kelly fasziniert von Görings Verhalten, welches für ihn im Kontrast zum Narrativ des zweithöchsten Nazi-Funktionärs steht.
0: Inwiefern?
1: Das Narrativ des undenkbaren Bösen, des Monsters, wie die Nazis oftmals gesehen wurden, und um diese Gräueltaten zu erklären, bedient Nürnberg nicht. Ganz im Gegenteil verhält sich Göring kaum psychisch auffällig und weist menschliche Züge auf. Er verhält sich narzisstisch, eitel und er fühlt sich intellektuell überlegen. Bis zum Ende zeigt er kaum Reue und kann sogar seinen Feinden freundlich wirken.
0: Und wie reagiert Dr. Kelly dann auf dieses Verhalten von Göring?
1: Kelly und Göring bauen im Laufe des Films eine teilweise für das Publikum verstörende, gleich parasoziale Bindung auf. Im Laufe des Films wird die Welt sich Kellys jedoch immer mehr auf die Probe gestellt.
3: Warum erschießen wir sie nicht einfach?
4: Ich mache keine Märtyrer aus ihnen. Ihnen wird kein Denkmal gesetzt. Die Welt muss erfahren, was diese Männer getan haben.
1: Was die Alliierten, vor allem die breite Gesellschaft, 1945 wussten, war nur ein Bruchteil des Ausmaßes der NS-Verbrechen. Vieles kam erst durch die Nürnberger Prozesse ans Licht. Heutzutage fragt man sich zu Recht, wie ein Psychiater eine fast schon freundschaftliche Beziehung zu Hermann Göring aufbauen konnte. Die schauspielerische Leistung von Russell Crowe als Hermann Göring überzeugt dabei sogar überraschenderweise. Nürnberg lässt sich in dieser Hinsicht bis zuletzt Raum für Interpretation.
0: Es gibt also sehr viel Fokus auf die beiden. Da frage ich mich, ist es überhaupt möglich, dass ein 2,5-stündiger Hollywood-Film dieser historischen Komplexität der Nürnberger Prozesse gerecht wird?
1: Natürlich ist es kaum möglich, die Gesamtheit der damaligen Ereignisse gerecht darzustellen. Wer sich unter Nürnberg eine Doku-artige Aufarbeitung vorstellt, wird eher enttäuscht werden. James Vanderbilt spielt mit historischen Fakten und Fiktion, verpackt im theatralischen Ambiente und Hollywood-Ästhetik. Viele Originalaufnahmen der Nürnberger Prozesse wurden übernommen, wodurch die Schwere der Themen nochmal deutlich wurde. Emotionale, traumatische Themen des Holocausts und des Zweiten Weltkriegs werden unvermeidbar direkt angesprochen, genauso wie die historische Einzigartigkeit der Nürnberger Prozesse.
0: Ich habe das Gefühl, es gibt da noch ein weiteres Aber.
1: Ja. Auf der anderen Seite lässt sich kritisieren, dass der Fokus zu stark auf der psychologischen Dynamik zwischen Kelly und Göring lag, wodurch die weitere Handlung stark vereinfacht wurde. Außerdem sind einige Handlungsstränge hingegen komplett fiktiv, was im Endeffekt zur Verwirrung führen kann. Zum Beispiel habe ich nur durch anschließende Recherche herausgefunden, dass Hermann Göring nicht zufälligerweise fließend Englisch reden konnte, wodurch die Beziehung zwischen ihm und Douglas Kelly in Realität wohl ganz anders ausgesehen hat. Einschlägige One-Liner und plötzliche Flashbacks über die jeweiligen Angeklagten im James-Bond-Vibe sind auch ein Teil des Films.
0: Was würdest du denn sagen, inwiefern so ein Kinofilm zur heutigen Erinnerungskultur beitragen kann?
1: Man merkt dem Film schon an, dass James Vanderbilt nicht nur Hollywood-Drama produzieren möchte. Es gibt indirekte Bezüge zur Gegenwart. Die Nürnberger Prozesse dienen als Vehikel, um die heutigen Regierungschefs und die Menschenrechtsverletzungen zu analysieren und zu hinterfragen. Dabei wird die Wichtigkeit internationaler Rechtsprechung hervorgehoben und auf Möglichkeiten, die Massen zu manipulieren, aufmerksam gemacht. Die These Douglas Kellys, dass es Nazis in jedem Land hätte geben können, auch in

0: Amerika wurde vor 80 Jahren, so wie bestimmt auch heute noch, mit verstörten oder auch unverständlichen Blicken gesehen. Sie ist aber unglaublich aktuell und lässt uns über die Geschichte sowie die Gegenwart kritisch nachdenken.
1: Sagt unsere Redakteurin Soleil Bora, die sich Nürnberg angesehen hat. Wenn ihr auch Lust auf den Film habt, dann könnt ihr ihn zum Beispiel heute Abend um 20.30 Uhr in den Passage-Kinos sehen. Hier geht's jetzt erstmal weiter mit Isaiah Rashad und SZA und ihrem Song Boy in Red.

0: Isaiah Red, Isaiah Rashad und Cesar Vanders mit Boy in Red. Und das hier ist der Kultstatus bei Mephisto 97.6. Heute mit mir, Hannah Bürgerding. Ein Schrei kommt über den Himmel. Es ist schon früher geschehen, aber jetzt ist nichts mehr da, womit man ihn vergleichen könnte. Mit diesem mysteriösen Satz beginnt eines der wichtigsten Werke der Literaturgeschichte. Das sagt zumindest unser Redakteur Paul-Luca Mattes. Geschrieben hat ihn Thomas Pynchon, ein Autor, der das Chaos und die Verschwörungen unserer Welt eingefangen hat. Zu seinem 89. Geburtstag erzählt Paul uns, warum ein Autor der 60er und 70er Jahre heute noch relevant ist und was wir eigentlich über den Menschen hinter dem Buch wissen sollten.
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2: In der Philosophie gibt es den radikalen Ansatz, ein Werk immer abseits der PhilosophInnen oder AutorInnen zu betrachten. Das einzig relevante Wissen wäre demnach, man wurde geboren, man hat gearbeitet, man ist gestorben. Punkt. Über Thomas Pynchon, einen der Hauptvertreter postmoderner Literatur, lässt sich aber kaum mehr als das sagen. Pynchons Biografie ist größtenteils unbekannt. Es gibt keine Fernsehauftritte, keine Interviews, nichts. Das Einzige, was man zu ihm finden kann, ist ein altes Foto aus seiner Zeit in der Marine. Im Gegensatz dazu sind seine Werke fast schon mit Informationen überladen. In seinen Büchern findet man Anspielungen auf die Bibel und andere große literarische Werke. Dinge, die man eigentlich auch in den Klassikern von Virginia Woolf oder James Joyce findet. Pynchons Werke enthalten aber auch die Elemente, die eben solche Klassiker verabscheuen. Das Skurrile, die Popkultur, den Thriller. Während Joyce seine Helden durch das intellektuelle Dublin führt, lässt Pynchon seine Figuren in einem Moment über Weltgeschichte philosophieren und im nächsten über Zeichentrickfiguren oder skurrile Kaugummisorten stolpern. Er bricht damit die Mauer zwischen hoher Kunst und Unterhaltung ein. Für ihn ist die Welt eben kein stilles Zimmer mit Aussicht, sondern ein chaotischer Raum, in dem die Bibel und Mickey Mouse gleichberechtigt nebeneinander existieren. Und diese inhaltliche Fülle zeigt auch, dass die Anonymität Pynchons keine private Entscheidung oder ein purer Marketingtrick ist. Sie wirkt fast konsequent. Pynchon scheint sich selbst hinter die Bedeutung seiner Werke zurückzustellen. Er möchte sie für sich selbst sprechen lassen. Und trotzdem ist Pynchon in seinen Werken präsenter als jeder Selbstdarsteller. Denn sein ganzes Werk spiegelt genau das wider, was ihn auch als Privatperson ausmacht. Die Angst, beobachtet zu werden. Und die Paranoia, dass hinter allen eine dunkle Verschwörung steckt. In Die Versteigerung von Nummer 49 zum Beispiel meint die Protagonistin Ödipa, die Machenschaften einer Geheimgesellschaft aufzudecken, die sie sich aber wahrscheinlich selber nur einbildet.
3: Sie begann sich zu fragen, ob nicht am Ende alles ein einziges Netzwerk war. Eine geheime Botschaft, die man nur lesen konnte, wenn man die richtigen Punkte miteinander verband. Oder ob sie einfach nur dabei war, den Verstand zu verlieren.
2: Und genau hier liegt die zeitlose Relevanz des frühen Pynchon. Er vermittelt ein Gefühl, das heute mehr als je zuvor sowohl Popkultur als auch Politik durchdringt. Paranoia. Bei Pynchon ist Paranoia kein Anzeichen von Wahnsinn, sondern eine logische Reaktion auf eine Welt, die zu komplex geworden ist, um sie noch zu verstehen. Seine ProtagonistInnen suchen verzweifelt nach Mustern in einem Rauschen aus Informationen. Es ist ein Gefühl, das uns heute zwischen Newsfeeds und Algorithmen seltsam vertraut vorkommt. Der Charakter Maxine Tarnow aus Pynchons Werk Bleeding Edge beschreibt dieses Gefühl so.
3: Es gibt keine Ruhepause. Die Stadt ist ein einziges riesiges Rechenzentrum und wir sind die Daten, die hinuntergepeitscht werden. Überall sind Zeichen, überall sind Codes, aber niemand hat uns beigebracht, wie man sie entziffert. Wir driften einfach durch das elektrische Rauschen.
2: Mit dem Internet kam also ein Bruch in Pynchons Werk. Vorher waren die endlos scheinenden, verstörenden Verknüpfungen der ProtagonistInnen ein fiktives Stilmittel. Jetzt sind sie Realität und dazu noch verstörender. In seinem eben zitierten Roman geht es aber nicht nur um die kriminellen Schattenseiten des Deep Web, sondern auch um eine existenzielle Frage. Wie soll der Mensch in der Postmoderne noch Mensch bleiben? Oder wie Maxine Tarnow es an anderer Stelle erklärt?
3: Wir sind nur noch Touristen in unserem eigenen Leben, ständig abgelenkt von einem Flimmern auf dem Bildschirm. Das Internet ist kein Werkzeug mehr. Es ist ein Ort, an dem die Realität langsam ausblutet, bis nur noch das Rauschen übrig bleibt.
2: Wir leben in einer Welt, die sich nicht nur sinnlos, sondern auch widersprüchlich anfühlt. Einem Ort, an dem wir uns leicht in den Sog von Shortform-Content ziehen lassen und wo die Grenze zwischen Fakten, Emotionen und Meinungen verschwimmt. Kurz gesagt, wir leben mit der ständigen Bedrohung, am Ende genau dort zu landen, wo Pynchon als Privatperson schon lange ist. Im absoluten Nichts, irrelevant und vergessenswert. Aber gerade weil wir in dieser Informationsflut vergessen, wer wir eigentlich sind, wirken Pynchons Romane heute so prophetisch. Er beschreibt den schmerzhaften Prozess, wie das Ich in einem Meer aus Daten und Verschwörungen langsam aufgelöst wird. Pünktchen lesen heißt heute, den eigenen Untergang im Rauschen der Welt zu studieren.
0: Ein Beitrag über den heute 89-jährigen Thomas Pünchon. Mein Kollege Paul-Luca Mattes hat sich für uns in den Kaninchenbau der Postmoderne begeben. Und wir begeben uns jetzt nochmal in den Kaninchenbau der Fotzen und Atzen. Hier sind PA69 und Ikimel mit Ran an die Buletten.

0: Und damit ist diese Sendung auch schon wieder vorbei. Und meine Kollegin Soria Sommer, die hat mir ein paar schnelle Tipps noch mitgebracht fürs Wochenende.
1: Hi, Hanna.
0: Hallo, na? Was hast du für mich dabei? Schieß los.
1: Also, ich habe einmal für Samstagmorgen die Museumsnacht. Die ist ja in Halle und in Leipzig. Mhm. Und da kann man sich in 90 Museen, Galerien und Sammlungen was angucken. Von 18 bis 24 Uhr. Also, alles Verschiedenes.
0: Du hast jetzt Samstagmorgen gesagt? Warum? Nee.
1: Samstag, also morgen.
0: Ah, Samstagmorgen, okay, ich war kurz verwirrt. Also, am Samstag, Museumsnacht, da findet man bestimmt online alle Infos zu?
1: Genau, auf der Internetseite, alles da.
0: Super, in Halle und in Leipzig und du hast noch einen zweiten Tipp dabei.
1: Genau, und zwar am Sonntag habe ich was ganz Cooles gefunden. Mhm. Und zwar ist da vom World Run Club, Wings for Life, ist da nämlich ein Lauf. Für alle Leute, die gerne joggen. Aber das Coole ist, der Lauf ist wirklich für alle da. Also HobbyläuferInnen, RollstuhlfahrerInnen und auch wirklich absolute AnfängerInnen. Und da treten alle gemeinsam gegen das Catcher-Car. Mhm. Das fängt dich sozusagen. Es gibt keine Ziellinie. Du läufst, solange du magst, bis dich dieses Auto einholt.
0: Eieiei, das heißt, es kann irgendwas zwischen 5 Minuten und einer Stunde sein.
1: Und das Coole ist, dass der Erlös, 100% des Startgeldes, fließen in die Rückenmarksforschung.
0: Klingt mega. Findet am Sonntag statt, hast du gesagt.
1: Um 13 Uhr.
0: Ihr habt zwei wunderbare, schnelle Tipps für Samstag und Sonntag. Vielen Dank dir, Soja.
1: Danke dir.
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0: Ja, und damit ist diese Sendung auch schon wieder vorbei und ich möchte mich noch bedanken. Und zwar bei Paula Cespedes und bei Soja Sommer, die diese Sendung möglich gemacht haben. Dann bei Delia Ansel-Kurekaner für die Nachrichten, bei Marcel Winkler in der Technik und dann natürlich bei euch. Auch ein großes Dankeschön fürs Zuhören. 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Ja, und damit wünsche ich euch ein wunderschönes Wochenende. Mein Name ist Hanna Bürgerding und ich sag schön, dass ihr dabei wart.
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1: Du hast da Sellerie an der Brille.
2: Oh, ja, sorry. Ist bestimmt noch von vorhin. Ich hab...
1: Ja, ist ja egal.
2: Okay.
3: Ja, das tut mir leid. Ich hab den Anfang ganz verpasst. Das macht aber gar nichts. Ich habe mich selbstverständlich vorbereitet. Es ist dunkel. Wir sind in einer dunklen Kammer. Da steht ein Besen. Ja, unsere Geschichte beginnt in einem Besenschrank.
2: Das ist mir jetzt voll unangenehm mit dem Sellerie an meiner Brille.
1: Ich finde das nicht so schlimm. Also es ist ja nur ein kleines Stück und es riecht jetzt auch nicht komisch oder so.
3: Unsere Protagonisten sind ein Typ von hagerer Statur und mit Brille und ein Mädchen oder eine junge Frau. Ja, unsere Geschichte spielt in einer sehr dunklen Besenkammer.
1: Aber du hast mich doch jetzt nicht wegen des Selleries hier reingezerrt, oder?
2: Nein.
3: Es geht selbstverständlich nicht nur um den Sellerie. Ein junger Mann und eine junge Frau in einer Besenkammer.
1: Ja, das habe ich mir gedacht.
3: Die schwach flackernde Glühbirne wirft einen sanften Schein auf das Gesicht der jungen Frau.
2: Du musst das doch auch gemerkt haben, Anne.
3: Anne zieht ihre Augenbrauen hoch, glaube ich. Sie scheint verwirrt. Ganz offensichtlich ist Anne eine junge Frau, der es schwerfällt, Gefühle zuzulassen. Sie blickt dem jungen Mann tief in die Augen und sagt zaghaft seinen Namen.
1: Hä? Nee, was meinst du?
2: Na, der Typ da draußen. Mit dem stimmt doch was nicht.
3: Ups, da bin ich jetzt auf die falsche Taste gekommen. Wir sind hier ja ganz offensichtlich nicht in einer Romanze gelandet. Offensichtlich.
1: Naja, mit dir stimmt auch einiges nicht, aber das ist ja kein Grund, in den Abstellraum zu fliehen.
2: Psch, nicht so laut. Ich meine das ernst, wir sollten die Polizei rufen.
1: Wieso?
3: Weil?
2: Hast du dein Handy dabei?
1: Ich habe hier nirgendwo Empfang, nie. Ich wette, der alte Günni hat einen Störsender aufgestellt.
2: Ah, ja, das könnte natürlich sein.
3: Ja, also Anne und ihr hagerer Kumpane stehen im Abstellraum und wollen gerne die Polizei rufen. Denn vor der Tür steht ein Mann, mit dem eindeutig etwas nicht stimmt.
1: Das ist doch albern. Ich gehe da jetzt wieder raus.
2: Nein, warte!
3: Anne reißt die Tür auf. Licht flutet in den Abstellraum.
2: Ah!
3: Macht der hagere Typ triumphierend.
2: Da ist es ja.
3: Er hält einen angelaufenen Schuhlöffel in die Höhe.
1: Ja, danke, Bert. Also, wie kann ich Ihnen denn jetzt weiterhelfen?
3: Sie richtet sich an einen hünenhaften Mann, dessen Hutkrempe tief in seinem Gesicht hängt und die Augen fast gänzlich verdeckt. Man könnte sagen, das ist eindeutig ein Mann, mit dem etwas nicht stimmt.
4: Nun, ich bin auf der Suche nach einer Axt.
1: Soll das denn eine bestimmte Axt sein?
4: Eine besonders kräftige wäre gut und sehr scharf.
2: Aha.
4: Sie muss für verschiedene Materialien geeignet sein. Einige sind sehr hart.
2: Oh Gott.
1: Da fiel mir die Grenzfors ein, eine schwedische Zimmermannsaxt. Sehr hochwertig, dadurch allerdings auch ein bisschen höherpreisig. Sie sieht aber auch sehr gut aus.
4: Ja, es klingt interessant.
1: Ja, da würde ich mal schauen, ob wir die noch da haben. Moment.
3: Anne dreht dem Mann, mit dem etwas nicht stimmt, den Rücken zu und verschwindet hinter einem roten Vorhang. Der hagere Typ, Bert, folgt ihr sichtlich nervös.
2: Hey, Anne, du kannst dem Kerl doch keine Axt verkaufen.
1: Ich bin 3-mal in Folge Verkäuferin des Monats geworden. Wieso? Weil ich Kunden Waren verkaufe.
3: Anne ist eine sehr gewissenhafte Verkäuferin. Sie nimmt ihren Job ernst.
2: Ja, aber hast du nicht zugehört? Der will eindeutig jemanden abschlachten. Oder hat es schon und will die Leiche jetzt zerstückeln. Ich meine, er will eine Axt kaufen.
1: Der Laden heißt Äxte und Gardinen. Was erwartest du denn?
3: Wir befinden uns in einer Filiale der Kette Äxte und Gardinen. Das erklärt die ungewöhnlich vielen Gardinen im Verkaufsraum. Und die Wand mit den verschiedenen Äxten.
2: Was ich erwarte, sind ganz normale Kunden, die eine Axt brauchen, um einen Baum im Garten zu fällen oder, keine Ahnung, um Brennholz für einen gemütlichen Kaminabend zu hacken. Oder einen Förster oder... Auf jeden Fall können wir keinen Axtmörder bedienen.
3: Bert arbeitet ebenfalls bei Äxte und Gardinen.
2: Ich finde es sowieso ziemlich bedenklich, dass wir gleich neben den Äxten weiße Schutzanzüge, Lederhandschuhe und Kabelbinder anbieten. Das ist ja gerade so, als wollten wir die Leute dazu verleiten, jemanden umzulegen.
1: Blödsinn! Das Sortiment hat sich einfach mit den Jahren so ergeben. Das sind alles Dinge, die die Leute wollen. Nachfrage und Angebot eben.
3: Anne zieht eine große Axt mit geschwungenem Blatt hervor und windet sich damit an Bert vorbei durch den Vorhang. Der seltsame Kunde begutachtet die Axt mit einem gefährlichen Glitzern in den Augen.
4: Ja, die ist ja wirklich ein Schmuckstück.
3: Er wirft einen Blick auf das Preis...
4: Leider ein wenig zu hochpreisig für mich. Haben Sie vielleicht etwas Schnittigeres da für unterwegs?
2: Sie wollen damit rumlaufen?
4: Nun, rumlaufen... Einfach mobil sein, immer bereit, die Axt einzusetzen, um ein wenig Kleinholz zu schlagen, wenn Sie verstehen.
2: Oh, ich verstehe ganz genau, was Sie vorhaben.
1: Darf ich Ihnen dann vielleicht die Ochsenkopf 53H7 empfehlen?
3: Der Mann wendet sich drohend an Bert. In die Enge gedrängt und überführt, greift er langsam in seine Manteltasche und zieht eine Waffe hervor.
1: Och, wie schön. Mein Opa hat auch immer so ein kleines Etui mit Fotos von uns dabei. Früher war mir das peinlich.
4: Das ist mein Enkel. Inzwischen ist er groß und spielt nicht mehr im Planschbecken.
2: Gott, was haben Sie denn mit Ihrem Enkel vor?
3: Bert zeigt mit drohend ausgestrecktem Zeigefinger auf den Mann. Er will ein Geständnis aus ihm herauspressen.
1: Bert, bitte benimm dich.
4: Was glauben Sie denn? Mein Enkel hat gerade seine Ausbildung zum Forstwirt bestanden. Mit Bravour. Da werde ich ihm doch eine schöne Axt schenken dürfen.
2: Ah. Ja. Das klingt plausibel. Herzlichen Glückwunsch.
1: Ja, was sagen Sie denn zur Ochsenkopf 53H7?
4: Jawohl, die nehme ich.
1: Ich pack's Ihnen als Geschenk ein.
3: Anne verkauft die Ochsenkopf 53H7 und der Mann verlässt glücklich, die verzierte Axt schwingend, das Geschäft. Währenddessen hat ein sympathischer Herr in Karohemd den Laden betreten. Er wendet sich an Bert.
5: Ah, hallo. Ich bräuchte eine solche Plane, extra reißfest, ein paar Lederhandschuhe, mittlere Größe, diese Überzieher für Schuhe, einen Schutzanzug und einige Kabelbinder.
2: Aber natürlich. Darf es sonst noch etwas sein? Äxte oder Gardinen vielleicht?
5: Ja, wenn Sie hätten, gern noch ein paar äußerst blickdichte Gardinen. Eine Axt habe ich schon.
2: Natürlich.
1: Bert, könntest du mir vielleicht kurz im Abstellraum helfen bei dieser Sache?
2: Ja, gleich, Anne. Ich bediene nur gerade noch den Kunden fertig.
1: Ich weiß. Ich glaube nur, ich brauche wirklich kurz deine Hilfe im Abstellraum unter vier Augen.
3: Doch Bert winkt nur genervt ab. Er verkauft dem Kunden seine Waren, ohne zu wissen, dass er immer noch Sellerie an der Brille hat.
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0: Oh Gott. Was machst du hier? Wie bist du hier überhaupt reingekommen?
1: Hans, hallo. Tut mir leid, wenn ich dich erschreckt habe. Wir haben uns ja ewig nicht gesehen. 6 Jahre müssten es her sein, nicht wahr?
0: Ja, und ich muss gestehen, ich habe dich nicht vermisst. Wieso bist du hier?
1: Ich bin wieder an Bord, sozusagen. Diesmal aber nicht ganz so buchstäblich.
0: Ich habe in den Zeitungen gelesen, dass du wieder dein Unwesen treibst.
1: Ja, das... mach dir darüber keine Sorgen, Hans. Das ist eine Art... Stressabbau, verstehst du?
0: Stressabbau.
1: Ich habe erschreckend viele Probleme, Hans, um die ich mich einfach kümmern muss.
0: Okay, Jeffrey, jetzt komm zur Sache. Was machst du hier?
1: Naja, ich dachte früher, tote Zeugen sprechen nicht. Aber wie sich herausstellt, stimmt das wohl nicht ganz. Egal, worum es eigentlich geht, mein lieber Hans, das bist du.
0: Was soll das?
1: Unsere amerikanischen Freunde haben so ihre Augen und Ohren und Hände in der lokalen Post.
0: Ich habe mir schon fast gedacht, dass du kommen würdest. Es konnte einfach kein Zufall sein.
1: Ja, siehst du, die haben aus Versehen in deine Briefe reingeluchst. Waren schon fast auf ihrem Weg nach Deutschland.
0: Hör zu, wenn einer von uns Unterstützung braucht, dann...
1: Hans!
0: Fass mich nicht an.
1: Komm einfach...
0: Jeffrey, fass mich nicht an! Jeffrey, geh weg!
2: Endlich! Still! Na komm!
1: Gott, Hans. Oh, Hans. Du bist wunderschön. Vor allem, wenn du dich nicht mehr bewegst.
3: Leg dich ruhig noch in Sicherheit. Khalid ist schon...
1: Komm schon, Hans. Halt einfach die Schnauze. Jetzt ganz ruhig. Komm her. Wer soll schon etwas ahnen?
4: Oh, guten Tag, Sultan. Was kann das deutsche Konsulat heute für Sie tun?
5: Ich würde gern einen Brief verschicken.
4: Welches Ziel?
5: England. In die 221B Baker Street. Zu Sherlock Holmes.
6: Mein Mann steht nicht mehr auf. Was soll er denn sonst sein, wenn nicht tot?
7: Wenn Ihr Mann tatsächlich verstorben ist, suchen Sie sich einen Bestatter und nicht Scotland Yard.
6: Ach ja? Und was ist, wenn er ermordet wurde? Hä? Was dann?
7: Ich möchte Ihnen ja nicht zu nahe treten, aber wenn Ihr Mann in dem von Ihnen geteilten Bett starb, dann sind entweder Sie die Mörderin...
8: Inspektor Lestrade, es gab einen weiteren Mord.
9: Dieser Mörder scheint fleißiger zu sein, als wir es sind. Wer ist das Opfer?
8: Hans Kramer, deutscher Diplomat. Man fand ihn in einem kleinen Hotel in Whitechapel.
9: Oh Gott, das wird wieder Schlagzeilen machen. Wir sind uns aber sicher, dass es derselbe Mörder ist?
8: Es sind exakt dieselben Verletzungen. Mehrere Stiche in den Magen, aufgeschnittene Arme und Beine und ein komplett entstelltes Gesicht.
9: Das wird wieder zu viel für uns, oder?
8: Ich fürchte, wir haben keine andere Wahl. Wir brauchen seine Hilfe.
9: Es wird nie aufhören, peinlich zu sein.
6: Unsere Bett vor sich hinrotten. Stinken tut er. Mittlerweile schon mehr als zu Lebzeiten, wissen Sie?
7: Ma'am, ich werde mich nicht mehr weiter mit Ihnen beschäftigen. Entweder Sie suchen sich einen anständigen Bestatter oder Sie kommen mit Ihrem Toten aus. Tschüss.
6: Kommen Sie zurück. Das gibt's doch nicht. Ich zeig Sie an. Ich gehe zur Polizei. Ich werde doch verrückt hier.
10: Holmes? Holmes? Wehe, Sie sind jetzt nicht daheim.
11: Guten Tag, Watson. Wie ich sehe, sind Sie mal wieder zu spät.
10: Ich...

0: Das, sind Sie das nicht selber?
1: Also waren Sie tatsächlich zu spät. Ein Glück.
0: Werfen Sie mir doch keine Verspätung vor, wenn Sie selbst verspätet sind.
1: Ich sehe es weniger als Verspätung und mehr als Recht behalten. Ich hatte Recht damit, dass Sie sich verspäten würden und gönnte mir ein paar Minuten mehr.
0: Ich fürchte, dass ich nichts dafür konnte, dass die Droschke hierher so lange brauchte.
1: Schieben Sie doch nicht alles auf die Droschke. Sie hatten unterwegs sogar noch genug Zeit für ein paar Scones anzuhalten und das, obwohl Sie eigentlich erst vor kurzem gefrühstückt hatten. Ah, schade, dass Ihre Frau Ihnen kein nahrhaftes Frühstück mehr zubereitet.
0: Selbstverständlich tut sie das.
1: Dann lassen Sie sich wohl ein wenig gehen. Als Arzt müssten Sie doch wissen, wie wichtig eine gesunde Ernährung ist. Apropos Ihre Frau. Ich weiß nicht, warum Sie sie mir noch nicht vorstellen wollen. Wie lange sind Sie schon verheiratet?
0: Das ist ganz und gar meine Sache, Mr. Holmes. Werden Sie jetzt nicht aufdringlich.
1: Ich meine nur, mit Mary bin ich damals fantastisch ausgekommen. Es tut mir leid, falls ich alte Wunden aufreiße, aber ich finde, dass ich ein doch ganz anständiger Freund bin.
0: Lassen Sie es doch gut sein. Ich würde es gerne einfach dabei belassen wollen.
1: Nun, Watson, es tut mir leid. Ich kann wohl etwas ungeniert und unsensibel sein. Wissen Sie, was ich gerade tue?
0: Nein.
1: Ich lese Sie wie ein Buch. Das tue ich gerade.
0: Ich wüsste nicht, was für Kapitel für Sie noch verschlossen sein sollten.
1: So einige, Watson. So einige. Wollen Sie nicht vielleicht,
0: Nein.
1: Nur zu.
0: Ich bin mir nicht sicher, ob ich fragen will, wie Sie das jetzt mit dem Frühstück wussten.
1: Gut, dass Sie es trotzdem tun. Obwohl, es ist so simpel, dass die Magie meiner Schlussfolgerung verloren gehen würde.
0: Na, Ihre Magie werden Sie bei mir sowieso nicht so schnell verlieren.
1: Nun, werter Freund, wenn das so ist, Sie haben Ihr Verpackungspapier noch in der Hosentasche.
0: Und das Frühstück?
1: Ja, Sie frühstücken immer. Wir kennen uns mittlerweile 9 Jahre. Dass Sie überhaupt noch fragen?
0: Da haben Sie wohl recht. Aber Holmes, kommen wir doch zum Elefanten im Raum. Sie sind verreist. Hat Ihnen das Ausland gut getan?
1: Meine Nachforschungen allemal. Hören Sie, Watson, die Weltordnungen verändern sich momentan. Lesen Sie noch die Zeitung? Vor genau einer Woche hat die britische Krone den kürzesten Krieg der Weltgeschichte vollzogen. In 38 Minuten hat sie es geschafft, mehrere hundert Sansibarer in die Luft zu sprengen. Nur um ihren Sultan bestimmen zu können. Wenn da einem nicht das Patriotenherz höher schlägt, ja, dann weiß ich auch nicht.
0: Wow, wir sind weiter verreist, als ich dachte. Wie war Afrika?
1: Sonnig, im Sommer nicht zu empfehlen. Ich habe aber hauptsächlich Zeit in Deutschland verbracht. Sansibar war nur ein kleiner Ausflug, auch um der alten Zeiten willen.
0: Der alten Zeiten will?
1: Eine Geschichte für ein anderes Mal, Watson. Sie müssen wissen, ich habe Sie nicht zum Plaudern her beordert. Wir haben einen vollen Plan für heute und ich kann Ihnen versichern, dass wir ein wahrliches Abenteuer vor uns haben.
0: Ich kann Ihnen nicht ganz folgen.
1: Keine Sorge, alles Wichtige wird wiederholt in genau 3, 2, 1.
2: Guten Tag, Inspektor Lestrade.
3: Ich habe mir heute extra Mühe gegeben, auf eine andere Art und Weise die Treppen hinaufzusteigen.
2: Ich weiß, aber so wie Sie trampelten, wäre die einzige Alternative zu Ihnen ein Rhinoceros gewesen. Und von denen haben wir unüberraschenderweise selten Besuch.
3: Nun, Mr. Holmes, Sie zu täuschen, wird mir in diesem Leben wohl nicht mehr gelingen. Ich bin hergekommen, weil es Gott und Jahr Ihre Hilfe braucht.
2: Es geht um diesen Serienmörder. Sie nennen ihn den Leichenschänder, stimmt's?
3: Exakt. Gestern Abend
2: hat er einen deutschen Diplomaten ermordet. Dazu auch noch in Whitechapel.
3: Sie sollten solche Dinge nicht vor Scotland Yard wissen.
2: Ich denke viel eher, dass Scotland Yard sollte solche Dinge vor mir wissen. Im Prinzip würde ich Ihnen also fast schon zustimmen.
3: Nun, ich kann davon ausgehen, dass Sie schon mit allem vertraut sind.
2: Absolut nicht. Ich war die letzten Wochen verreist. Wie viele Opfer gab es bisher?
3: Nun, in den letzten 8 Wochen 7. Eine Prostituierte, 3 Tänzer, einen Kaufmann, einen Musiker und nun auch noch einen Diplomaten. Abgesehen davon, dass es hauptsächlich Männer sind, haben wir keinen direkten Zusammenhang feststellen können.
2: Nur, weil Sie einen gesucht haben, Inspektor.
3: Oh Gott, es geht schon wieder los.
2: Nun, Sie müssen wissen, alles folgt gewissen Regeln. Selbst der Zufall. Wenn wir also keine Regeln für die Opferwahl erschließen können, dann müssen wir Ausnahmen in den Regeln des Zufalls finden. Nun frage ich Sie, Watson, was entspricht nicht den Regeln des Zufalls?
0: Ein deutscher Diplomat, der sich in Whitechapel befindet.
2: Ja, korrekt, doch es geht noch viel simpler.
0: Ich weiß wirklich nicht, worauf Sie jetzt hinaus wollen.
2: Naja, dass überhaupt ein deutscher Diplomat getötet wurde. Serienmörder kommen statistisch betrachtet aus einem ziemlich düsteren Milieu. Beziehungsweise morden sie vor allem in diesem. Hinzu kommt, dass er nicht umsonst der Leichenschänder heißt. Er ist triebgesteuert, animalisch, sexbesessen, zumindest von seiner Form von Sex besessen. Er mordet hauptsächlich Männer. Vielleicht verbirgt sich da eine unterdrückte Sexualität, wer weiß. Aber um nochmal zurückzukommen. Entweder fand er zufällig einen Diplomaten in Whitechapel und entdeckte plötzlich seinen besonderen Reiz für Politiker. Oder es war ein gezielter Mord. Wenn Sie meine Intuition fragen, so finde ich den Tod des Kaufmanns auch überaus verdächtig.
3: Oder es war Zufall.
2: Mich wundert nicht, warum Sie ständig zu mir kommen müssen. Wenn wir immer vom Zufall ausgehen würden, dann könnten wir gar keine Schlussfolgerung ziehen. Es existiert kein Zufall, Inspektor Lestrade. Ich habe ihn vor langer Zeit getötet, zusammen mit seinem Freund, dem Pfautier. Werfen Sie sich nicht ihn hinterher. Nun, ich finde, wir können auch so langsam zum Tatort gehen. Zuvor würde ich aber gerne noch einen Brief annehmen. In 3, 2, 1... Ach, verdammt. Guten Tag.
3: Hallo, sind Sie Sherlock Holmes?
2: Ja, lebt und lebt. Sie sind vermutlich Arthur James Bailey.
3: Ja, wie...
2: Kommen Sie doch rein.
3: Ich wollte eigentlich nur den Brief. Ihr Briefkasten war weg.
2: Ja, den werde ich demnächst wieder anbringen. Keine Sorge, diese Pause habe ich bereits mit Ihrem Vorgesetzten abgesprochen. Das habe ich getan, als ich mir ein paar Minuten Recht behalten gegönnt habe. Wir sind heute Klient von Sherlock Holmes. Anwesend sind Inspektor Lestrade von Scotland Yard und Dr. John Watson, engster Vertrauter meiner Wenigkeit, beratender Detektiv.
0: Ich glaube nicht, dass der Mann hier sein will, Holmes.
2: Das wird er aber wollen, sobald ich erzähle, wieso, Watson. Der gute Arthur wurde nämlich vor kurzem des Mordes angeklagt.
3: Woher wissen Sie das?
2: Ich lese Zeitung, deswegen.
3: Es war nur ein Unfall. Das Verfahren läuft zwar noch, aber das müssen Sie mir glauben.
2: Keine Sorge, das ist mir durchaus bewusst. Zur Erklärung für unsere anderen beiden Männer. Arthur hat eine Frau totgefahren.
4: Wie totgefahren?
2: Mit einem Automobil.
4: Das können die? Ich wusste, dass sie nichts Gutes bedeuten.
2: Tatsächlich wurde erst vor 8 Tagen der erste Mensch niedergefahren. Waren noch andere an Ihrem Unfall beteiligt, Mr. Bailey?
3: Mein Bruder saß neben mir. Wir haben das Automobil nur getestet. Es war ein Prototyp von der Anglo French Motor Carriage Company. Mein Bruder ist Matrose der White Star Line und hat dadurch Kontakte. Ich verlor einfach irgendwie die Kontrolle über das Automobil.
2: Was für ein Zufall, dass es sich so früh wiederholt hat. Zufall, nicht? Noch viel interessanter ist aber, wer starb. Bridget Coller, britische Vermittlerin für internationale Geschäfte. Nur, dass sie keine internationalen Geschäfte tätigte. Mein Bruder Mycroft widerspricht mir da, aber übersetzt heißt das so viel wie Spion. Worauf ich hinaus will, ist, dass London momentan zu einem Schlachthaus für internationale Politiker wird. Irgendwas passiert ja, etwas Großes. Und nun, ich wäre nicht Sherlock Holmes, wenn ich es nicht herausfinden würde. Ich liebe solche Fälle. Nun, was tun wir noch hier? Haben wir nicht einen Tatort zu besuchen?
3: Ihr Brief.
2: Ja, stimmt. Geben Sie mal her. Hochwertiges, festes Papier, der Duft eines im Orient allgegenwärtigen Parfüms und ein Absender aus Deutschland. Ich könnte den Brief zitieren, ohne ihn gelesen zu haben. Arthur, ich werde auf Sie zurückkommen, sobald ich Sie freigesprochen habe. Lestrade, Watson, auf nach Whitechapel.
4: Das wird ein anstrengender Tag.
0: Nun, beruhigen wird er sich nicht mehr. Das kann ich Ihnen versichern.

0: Wir haben alles so gelassen, wie wir es gefunden haben. So, wie sie es immer haben wollen.
1: So, wie sie es auch haben wollen sollten. Watson, ich würde mich über Ihre Einschätzung freuen.
2: Für mich sieht es auf den ersten Blick aus wie jeder andere Tatort auch.
1: Ja, aber was beobachten Sie? Strengen Sie sich an. Ich kann so schlau sein, wie ich will. Ich werde doch immer in meinem Kopf gefangen sein. Ihre Einschätzung bringt mir mehr, als Sie denken.
2: Nun, hier zum Beispiel. Es liegt ein zerbrochener Teller herum. Er hat sich offensichtlich gegen seinen Mörder gewehrt.
1: Wenn man gerade umgebracht wird, liegt es so ziemlich immer nahe, sich zu wehren.
2: Ich kann auch wieder aufhören.
1: Oh, tut mir leid, ich wollte nicht abschätzig sein.
2: Entschuldigung, angenommen. Es scheint kein großer Einbruch oder Diebstahl gewesen zu sein. Da drüben, er hat seine Schreibmaschine hingestellt. Es befindet sich aber kein Papier hier. Vielleicht hat er es einfach
1: Machen Sie das mit Absicht, Lestrade? Tut mir leid, Watson, aber Inspektor, Sie wissen, dass Ihre Diele quietscht. Wieso zum Teufel stellen Sie sich nicht um?
0: Oh, Verzeihung.
1: Danke. Fortfahren.
2: Nun, vielleicht hat er das Papier vergessen. Vielleicht wollte er einfach ein wenig Ruhe haben von seiner gewohnten Arbeitsumgebung in der Botschaft und hat sein Papier vergessen, aber... Nein, dafür muss man nicht nach Whitechapel. Er trägt doch noch seinen Mantel. Obwohl es im August warm genug sein sollte, ja, nachts kann es noch recht frostig werden. Oh, ich hab was. Vielleicht hat er die Nacht durchgearbeitet. Ihm wurde kalt, woraufhin er den Mantel anzog. Der Mörder klopfte irgendwann an seiner Tür. Er ließ ihn eintreten und kurz daraufhin hat er ihn umgebracht, um seine geheimen Diplomatenpapiere zu stehlen. Vielleicht waren die beiden auch befreundet. Vielleicht war das der Grund, dass er ihn reingelassen hat.
1: Vielen Dank, Watson. Ich würde Ihnen in einigen Punkten vielleicht sogar zustimmen. Ich sehe es so. Der Mann ist nicht zum Arbeiten hier. Auf keinen Fall. Er ist nach Whitechapel gekommen, um inoffiziell zu handeln. Ich würde sogar so weit gehen, dass er sich verstecken wollte, weil er irgendwas zu verstecken hat. Warum packt er es dann nicht einfach in die unterste Schublade? Weil er nicht etwas versteckt hat, sondern jemanden. Er wollte jemanden treffen. Vielleicht sogar seinen Mörder. Wusste die Botschaft, dass er momentan in London war?
0: Nein, wusste sie nicht. Die Deutschen haben ihn sogar beurlaubt.
1: Genau wie ich es erwartet hatte.
0: Und wieso hat er jetzt noch die Jacke an?
1: Ich fand den Teil eigentlich ziemlich offensichtlich. Er wurde ermordet, bevor er sie ausziehen konnte. Er kam nach Hause und wurde von seinem Mörder überrascht. Das ist aber noch lange nicht alles. Mr. Kramer hat Besuch befürchtet. Sehen Sie den Zettel, der an der Tür liegt? Das ist der so ziemlich billigste Trick, um zu überprüfen, ob jemand eingebrochen ist. Der Mann hatte Angst, irgendetwas befindet sich hier. Irgendetwas hat er versteckt. Seiner Zettel an der Türkreativität nach zu urteilen, ist es nicht besonders gut versteckt. Vermutlich nutzt er das billigste Versteck. Das billigste Versteck unter der quietschenden Diele. Wenn ich bitten darf, Inspektor Lestrade.
0: Natürlich.
1: Ja.
0: Tatsächlich.
1: Darf ich? Das sind keine geheimen politischen Dokumente. Das sind alte Transport- und Personallisten der Oceanic Steam Navigation Company. Und Zeitungsartikel. 6 Jahre alt.
2: Wovon handeln die Artikel?
1: Sie handeln von einem Mörder. Mehrere Stiche in den Magen, aufgeschnittene Arme und Beine, ein komplett entstelltes Gesicht. Geschändet soll er seine Opfer haben. Der Mann, den wir suchen. Er scheint viel herumzukommen.
0: Ich werde sofort eine Nachricht nach Brasilien schicken lassen.
1: Anscheinend starb unser Hans, weil er zu viel wusste. Nun, Lestrade, ich bin froh, dass wir helfen konnten. Aber wir müssen nun wirklich los. Sie wissen, ich halte nicht viel von Ihren Kollegen. Haben Sie Mr. Kramers Briefe bereits mitgenommen?
0: Welche Briefe?
1: Die Schreibmaschine. Er wird nicht an einer Novelle geschrieben haben. Und zum Arbeiten müsste er nicht nach Whitechapel kommen.
0: Nun, wir fanden keine Briefe.
1: Das ist fantastisch. Liebe Hotelverwaltung, wie lange befand sich Mr. Kramer im Hotel?
3: 9 Tage.
1: Oh, perfekt.
0: Perfekt?
1: Perfekt. Lestrade, ich habe genug gesehen. Machen Sie weiter mit Ihren Sachen. Watson, wir müssen weiter.
2: Warten Sie, was haben Sie denn jetzt vor?
1: Ich sehe 2 Möglichkeiten, Watson. Entweder finden wir keine Briefe, weil der Mörder sie gestohlen hat, oder weil Mr. Kramer sie schon abgeschickt hat. Soweit ich weiß, werden die Briefe in dieser Gegend um 12 abgeschickt. Es ist jetzt 11:30, also haben wir noch 30 Minuten, diesen Briefkasten dort drüben aufzubrechen.
2: Was?
1: Tatsächlich bin ich nicht auf sowas vorbereitet.
2: Sherlock, das können wir nicht tun.
1: Vielleicht reicht dieser Stein da drüben.
2: Hören Sie auf, das können Sie nicht machen. Es existiert ein Briefgeheimnis. Wenn wir es aufbrechen, dann könnte jeder die Briefe durchschauen.
1: Das war einfacher, als ich dachte.
2: Daran werde ich mich nicht beteiligen.
1: Nicht nötig, hier werden sowieso nicht so viele Briefe verschickt.
2: Ich finde Ihren Vandalismus absolut
1: schon
2: nicht vertretbar.
1: Schon gefunden. Adressiert an ein anonymes Postfach. Watson, ich glaube, wir haben eine Spur.

0: anständige Klamotten, gemachte Haare, aber die Hände und der Gestank eines armen Schwerearbeiters. Sie schreien förmlich nach einem falschen Manne. Sie zeigen ihre ranzigen V-Federn.
1: Mr. Holmes.
0: Kann man damit aber vermutlich nicht.
1: Mr. Holmes!
2: Ich bin hier, weil ich den Mord an einem Freund betrauere.
0: Wir haben momentan wirklich genug.
2: Es geht um einen deutschen Diplomaten.
0: Es geht um Hans Kramer.
2: Exakt.
0: Sie sind mit ihm befreundet.
2: Exakt.
0: Nun, wenn das so ist, Ihr Fall ist angenommen.
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1: Oh, fuck, mein Kopf. Scheiße.
2: Na, meiner, haben wir verpennt, hä?
3: Ja, ja, witzig.
4: Herein.
3: Hallo Chef, es tut mir leid.
4: Ach, der Neue. Ja, ja, so haben wir es gern. Am ersten Tag gleich zu spät kommen. Wie stellen Sie sich das eigentlich vor? Sie haben heute 120 Sendungen, da brauchen Sie Ihre Zeit. Also sehen Sie zu, dass Sie loskommen. Und Schlechtkarte-Stempel nicht vergessen, sonst haben Sie nichts davon. Ab dafür.
3: So. Puh. Alles drin. Oh, endlich. Los geht's.

0: Karostraße 55, so. Oh, ja, das müsste hier sein. Was für eine Gegend. Das ist ja ein richtiger Block. Ach, irgendwie finster.
1: Was will der denn jetzt? Ja?
2: Hey, er sagt mal, Hacks, hier kannst du nicht stehen. Das ist meine Ausfahrt.
1: Ja, ja. Ist ja gut, dann pack ich halt um.
2: Kann ja nicht wahr sein. Ich komme viel zu spät.
1: So. So, okay. Jetzt aber los. Was habe ich denn hier für Jürgens, Kaminski und nochmal Jürgens. Na toll. Einmal Yannick und einmal Hans Jürgens. Okay, alles klar. 1000 Namen hier. Jürgens, Jürgens, wo bist du, Jürgens? Ah, da. Und da. Okay. Ich probiere es erstmal hier. Oh Mann. Niemand da. Scheiße. Ja, dann probiere ich es halt bei dem anderen.
3: Hallo?
1: Hallo. Ich habe hier ein Paket für Yannick Jürgens. Sind Sie das?
3: Ach, na endlich. Es wurde auch Zeit. Ich warte schon den ganzen Tag auf Sie, okay? Jetzt kommen Sie mal hoch.
1: Alles klar. Oh, ganz ruhig, Alter. So, jetzt probiere ich es noch bei Kaminski.
4: Ja?
1: DHL hier. Ich habe ein Paket für Sie.
4: Kommen Sie hoch, 10. Stock. Links runter.
1: Alles klar. Warum sind denn alle so gestresst heute?

0: Hallo.
1: Guten Tag. Zu wem möchten Sie, junger Mann?
0: Ach, ich habe was für verschiedene Leute hier im Haus.
1: Na, sagen Sie schon. Ist was für Hans Jürgens dabei?
0: Ja. Für den habe ich auch ein Paket.
1: Das Paket können Sie mir bitte gleich hier lassen.
0: Okay. Ist Hans Jürgens Ihr Mann, oder?
1: Ich bin Hans Jürgens.
0: Bitte was?

0: Was? Was war das? Was war das?
1: Das, mein Junge, war ein Stromausfall. Haben Sie etwa Angst?
0: Ach Quatsch. Ach, nee, aber was machen wir denn jetzt?
1: Wissen Sie, mein Junge, für mich ist es einerlei. Ich sehe eh nichts mehr in dieser verrückten Welt da draußen. Aber packen Sie doch eins der beiden Pakete aus, mein Junge. Das könnte Ihnen helfen.
0: Was? Das kann ich doch nicht einfach machen. Der Strom wird bestimmt gleich wieder laufen und alles ist gut. Wer ist das denn jetzt? Mein Chef? Ja, hallo?
2: Sagen Sie mal, Maschke, sind Sie denn komplett bescheuert? Ihr wart wieder auf dem Bahngleisen. Sehen Sie sofort zu, dass Sie den da wegfahren. Sonst können Sie das Abschleppen mal schön aus eigener Tasche zahlen. Und Ihren Job, den sind Sie auch los.
0: Scheiße, ich kann nicht. Hallo, ich stecke im Fahrstuhl fest. Hallo, hallo? Hallo, können Sie mich hören?
1: Und was machen Sie jetzt, mein Junge? Ihr Telefon hat den Geist aufgegeben. Ihr Wagen blockiert die Straßenbahn. Vielleicht ist es an der Zeit, eines der beiden Pakete zu öffnen. Meinen Sie nicht? Vielleicht ist ja was Nettes für Sie dabei.
0: Na gut. Okay. Wahrscheinlich haben Sie recht. Okay. Was ist? Was? Ah! Ah! Was? Was? Das kann doch nicht wahr sein. Ich glaube, Scheiße, was ist hier los?
1: Oh nein, ich höre, haben Sie die falsche Wahl getroffen. Besser, Sie legen die Pistole einfach zurück in das Paket, mein Junge. Wie ärgerlich. Aber bleiben Sie ruhig, Sie haben ja noch eins übrig.
0: Was passiert hier?
1: Öffnen Sie das Paket.
0: Warten Sie. Was ist das? Das gibt's doch nicht. Sie hatten recht. Eine Taschenlampe. Warten Sie. Warten Sie. Ich bringe etwas Licht ins Dunkel. Was? Was? Was? Wo ist sie hin? Das kann doch nicht sein. Ich werd verrückt. Wo ist die Frau hin? Wo ist die blinde Frau hin? Und wo ist das dritte Paket? Was ist hier los? Was passiert hier? Scheiße! Oh, fuck. Bleib ruhig. Bleib ruhig. Bleib ruhig. Entspann dich. Oh, Mann. Hallo? Hallo, kann mich jemand hören? Hallo? Oh Mann. Oh Mann, hätte ich doch gestern nicht gesoffen. Was ist hier los, Mann? Ich wäre früher hier gewesen. Ich hätte den scheiß Stromausfall verpasst und diese Oma nicht getroffen. Diese alte Frau. Was? Was ist hier bloß los? Wie komme ich denn jetzt hier raus?
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1: Fakten, Akten, Murmeltier. Hallo und herzlich willkommen zu unserer ersten Folge von Murmeltier Faktenakten. Die Sendung, in der wir Ihnen die Murmeltierfakten präsentieren, von denen Sie garantiert noch nie etwas gehört haben. Heutige Akte: das mobbende Murmeltier. Murmeltiere. Sie sind bauschig, sie sind flauschig und unfassbar knuddelig. Man muss sie einfach lieben, diese kleinen süßen Fellbündel. Doch hätten Sie gedacht, dass unsere murmeligen Freunde aus den Bergen gar nicht so unschuldig sind, wie sie aussehen? Jaha, denn sie haben ein Faible dafür, rangniedere Murmeltiere vor ihren Artgenossen bloßzustellen. Mit anderen Worten: schön auf die Fresse der Kleinen und Schwachen. Haben sie ja nicht anders verdient, sind ja nicht umsonst so klein und schwach. Jetzt denken Sie sich vielleicht: was? Unser knuffeliges Murmeltier? Ein Mobber? Das kann doch nicht unser Murmeltier. An dieser Stelle möchte ich Sie beruhigen. Die Rede ist natürlich nicht von unserem bezaubernden Alpenmurmeltier. Nein, der wahre Übeltäter ist das nordamerikanische Gelbbauchmurmeltier. Ja, Gelbbauchmurmeltier. Haben Sie noch nie von gehört? Keine Sorge, Murmeltier-Faktenakten klärt auf. Das Gelbbauchmurmeltier hat, wie sein Name schon sagt, ein gelbes Fellbäuchlein, gespickt mit einem graubraunen Rückenpelz. Mit seinem unverwechselbaren Fellstyle gräbt es sich auf 2000 Metern Höhe durch die Rocky Mountains. Beachtlich kleines Murmeltier. Aber so eine Höhe bringt auch jede Menge Gefahren mit sich, weißt du selbst. Vor allem Fressfeinde. Aber auch da hat das Murmeltier schon eine Lösung parat, um sich zu schützen. Dafür nehmen wir ein rangschwaches Murmeltier aus der Gemeinde und setzen es auf seinen Wachposten. In unserem Fall ist das der kleine Marvin. Er ist 14 Monate alt und lebt mit seiner Familie im Yellowstone-Nationalpark. Hallo Marvin!
2: Wer ist da?
1: Du bist live bei Murmeltier-Faktenakten. Jede Menge Leute hören dein süßes Stimmchen gerade im Radio.
2: Was? Radio?
1: Mensch, Marvin, beruhig dich und fahr das Fell wieder runter. So viele Leute hören uns jetzt auch nicht.
2: Ach so.
1: Marvin, sag, du hältst heute Wache, richtig?
2: Korrekt.
1: Wichtiger Tag für dich, nicht wahr, kleine Champion? Erstes Mal, dass du heute Wache hältst?
2: Ja, ich mach das heute zum ersten Mal. Ich freue mich riesig. Ist das hier live?
1: Ja, hab ich doch schon gesagt.
2: Kann ich meine Eltern grüßen?
1: Jetzt nicht, Kleines. So, liebe Zuhörerinnen und Zuhörer, jetzt wird's interessant. Es ist nämlich kein Zufall, dass ausgerechnet unser kleiner Marvin heute Wache hält.
2: Genau, denn die Kolonie verlässt sich auf mich und steht voll und ganz hinter mir.
1: Oh, Marvin, kleiner, naiver Marvin, wenn's denn nur so wäre. Nein, die Wahrheit ist, es interessiert sich keiner für dich.
2: Was? Das stimmt doch gar nicht.
1: Oh, doch, Marvin. Forscher der University of California haben herausgefunden, dass vor allem rangniedere Murmeltiere mit wenigen Kontakten, so wie du,

0: die Kolonie warnen sollen, wenn Gefahr im Anmarsch ist. Die Gruppe riskiert damit lieber das Leben eines Außenseiters als das eines angesehenen Murmeltiers.
1: Außenseiter? Entschuldige mal, aber ich bin mindestens genauso angesehen wie alle anderen.
0: Oh, Marvin. Wir wissen doch beide, dass das nicht stimmt. Die gleichen Forscher haben nämlich auch herausgefunden, dass rangschwache Murmeltiere durch die Wache ihr Ansehen in der Gruppe steigern wollen, indem sie um die Gunst der anderen Murmeltiere buhlen. Ist das nicht schon fast Prostitution, was du da machst?
1: Was?
0: Marv, jetzt sei mal ehrlich. Geht es dir hier nur um den Fame?
1: Was? Nein, natürlich nicht. Ich mach das für die Kolonie und nicht für mich. Ich hab das gar nicht nötig, mich vor denen zu beweisen.
0: Das glaubt dir doch kein Murmeltier, Marvin. Guck dich doch mal an, du bist klein und schmächtig.
1: Ich bin ja auch erst 14 Monate alt.
0: Jetzt dreh dich nicht raus, Marvin. Oh, hörst du das?
1: Was denn?
0: Da vorne. Da vorne kommt ein Adler auf uns zu. Und was machen wir, wenn wir einen Adler sehen?
1: Die Gruppe waren...
0: Na, worauf wartest du denn da noch?
1: Ja, hast recht. Adler! Adler! Hey, Leute! Adler im Anflug!
0: Eine weitere traurige Wahrheit, die er heute lernen muss. Keiner wird ihm zu Hilfe kommen. Der kleine Marvin ist ab jetzt auf sich allein gestellt.
1: Was?
0: Ja, auch das haben Forscher herausgefunden. Mit ihren quietschenden Rufen müssen die wachehaltenden Murmeltiere versuchen, ihre Feinde in die Flucht zu schlagen und alleine mit ihnen fertig zu werden. Die anderen Murmeltiere werden die kläglichen Schreie zwar hören, sie aber ihrem Schicksal überlassen.
1: Meinem Schicksal? Was? Hilfe! Hilfe! Hilf mir!
0: Ich würde ja, aber als Reporter darf ich mich nicht ins Geschehen einmischen. Da sind mir leider die Hände gebunden. Und schwuppdiwupp, weg war er. Und keiner seiner Artgenossen hat es mitbekommen oder wird den kleinen Marvin vermissen. Traurig. Naja, so ist sie, die Natur. Grausam und gemein, so wie die Gelbbauchmurmeltiere. Ja, der Wachposten ist wieder um ein Murmeltier ärmer und... Oh, verdammt. Der Adler kommt zurück. So, Leute, wir machen uns jetzt mal aus dem Staub. Das kann ein bisschen hässlich werden.
2: Oh mein Gott! Adlerbau!
3: Beschützt die Königin!
4: Auf ihn! Attacke!
5: Welcher volle Tod hat deinen Posten verlassen?
0: Und das war sie, die erste Folge von Murmeltier Faktenakten. Wir haben heute viel über die Gelbbauchmurmeltiere lernen können. Auch wenn sie äußerlich noch so süß sind, können sie innerlich sehr, sehr hässlich sein. Nächste Woche erwartet Sie dann ein weiterer spannender Faktencheck aus der wunderbaren Welt der Murmeltiere. Das kann ich Ihnen versprechen. Und damit schließen wir die heutige Akte. Machen Sie's gut. Bis zum nächsten Mal.
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1: In einem fernen Land vor vielen, vielen Jahren ereignete sich diese Geschichte. Wollt ihr sie hören? Ja? Na gut, dann schauen wir doch mal, was passiert. Einst lebte ein König. Das Land blühte, seine Untertanen unterstützten ihn. Aber eines Tages machte sich große Enttäuschung breit. Der König war traurig und nichts interessierte ihn mehr so richtig. Tag ein, Tag aus blickte er aus dem Fenster und war durch nichts mehr zu bewegen. Er begann zu fressen, irgendwann wusch er sich nicht mehr richtig und schließlich stand er nicht mal mehr auf, um aufs Klo zu gehen. Sein treuester Bediensteter ertrug die Situation nicht mehr und rief eine Heilerin. Und das ist, wo unsere Geschichte beginnt.
2: Man rufe die Heilerin! Hopp, hopp!
3: Hier ist die bestellte Heilerin, Sire.
4: My Lord.
2: My Lady.
3: Oh mein Gott! Dem König verlangte nach Honig!
2: Mein König, ich möchte mir nicht anmaßen, Ihrer Majestät eine Diät aufzuoktroyieren. Dennoch sehe ich Ihren Honigkonsum mit äußerster Besorgnis. Zwei Bienenstöcke sind leer und die fleißigen Bienchen erstarren im Fliegen, weil sie wegen Ihres Honigs ihr wohliges Heim verloren.
5: Sehen Sie es positiv, mein Bienenfreund. Ich erspare Ihnen die Qual des Baus, die Qual des ewigen Hin- und Herfliegens, allereinst aus sinnloser Umtriebigkeit. Die Natur wollte, dass sie fliegen, sie flogen und waren tot. Was sagt die Natur dazu? Richtig, nichts. Sie lässt den nächsten Stock erscheinen, die nächsten Bienen fliegen, bauen, sterben und so weiter und so weiter. Quo vadis, mein Bienenfreund, quo vadis.
2: Aber mein König, die Schöpfung, die Blüte, das Bienenvolk, schwarz-gelb gekringelte Gottesgeschöpfe, mit Verlaub, mein König, Sie sind ein Trampel.
5: Mein Bienenfreund, wenn mein erhabenes Gebaren Ihrem Gott ein Dorn im Auge ist, wird er sich wohl hoffentlich melden. Ich verabscheue Zorn im Schweigen.
2: Wie Sie sehen, ist er verstimmt. Ich weiß nicht mehr ein und aus mit ihm.
4: Wie lange benimmt er sich schon so eigenartig, gleichgültig?
2: Ich weiß es nicht. Ich weiß ehrlicherweise nicht einmal, ob ich den Zeitraum in Wochen oder Monaten beziffern soll. Vielleicht auch ein Jahr.
4: Lassen Sie uns die Schwere der Gleichgültigkeit testen. Man bringe das Liebespaar.
6: Mein König?
7: Mein König?
4: Nun denn, küsst euch.
5: Wie einfallsreich. Zwei sich betatschende, sabbernde, liebesverseuchte Menschen, die in ihrem Leben nichts erreicht haben, außer den Gaumen des anderen.
4: Mein König, regt sich etwas in Ihnen?
5: Ein bisschen Mageninhalt. Und ansonsten jede Schwarte Fett, die ich mit meinen öligen Fingern zu fassen bekomme. Wenn Honig der Grund für das leichte Schmatzen meiner Bauchfalten ist und nicht Schweiß, lasse ich einen jungen Burschen holen, dem ich diesen Honig schenke.
4: Man bringe den zweiten Mann.
7: Mein König.
4: Und nun küsst ihr euch.
5: Das ist neu. Man bereite diesen Herrn ein Zimmer.
2: Aber mein König! Was, wenn das Volk das erfährt? Unzucht unter Männern im Schlosse des Königs mit seinem Zuspruch?
5: Wohlan, auf den Scheiterhaufen mit Ihnen.
2: Aber so war das doch nicht gemeint. Haltet ein!
4: Mein König, was ist Ihr Empfinden über diesen Vorfall?
5: Meine Dame, wie ich sehe, führte Sie unser Bienenfreund hierher und auch wenn wir uns sicher sind, dass Sie eine gewisse Berechtigung haben, quo vadis, frage ich Sie, quo vadis? Sehen Sie, uns hat dieser Vorfall nicht gestört. So sollen sie leben, diese jungen Wilden. Andererseits möchten wir auch leben und das gut. Und wer lebt fürstlicher als ein König? Also lassen wir geschehen, was geschehen muss. Und jetzt Honig auf uns.
2: Haben Sie schon eine Ahnung? Es ist ernst, wie Sie sehen.
4: Diese menschlichen, irdischen Eigenarten scheinen ihm so fremd und jenseits seiner Wolke, dass er wohl in keinem seiner Leben versuchen würde, sie zu imitieren. Lassen Sie mich die Schwere weiter testen. Mein König, würden Sie zu mir hinabsteigen?
5: Aus dem Thron? Ich fürchte, das können wir nicht. Der Honig lässt uns sitzen bleiben. Er klebt am Gesäß.
4: Bienenfreund, geben Sie Ihrem König einen Ruck, sodass er aufzustehen vermöge.
2: Wohlan, mein König. Dürfte ich Ihnen helfen, indem ich an Ihrem Arm ziehe? Also ein sanfter Ruck, nur wenig Aufwand. Nun denn. Mein König steht!
5: Die Luft ist rein hier oben. Vielleicht werden wir diesen Atemzug öfter unternehmen.
4: Mein König, dürfte ich Sie zum Fenster bringen?
5: Wohlan, auf und ab zum Betrachten der Welt.
4: Mein König, dies ist euer Land. Seht ihr den Jahrmarkt dorthin? Wie freudig die Menschlein dem Gaukler zugewandt sind.
5: Mein Volk ist amüsiert, so denn habe ich mich nicht zu kümmern. Der Jahrmarkt solle seinem Namen gerecht werden und von nun an das ganze Jahr hier gastieren.
4: Können Sie den Wald sehen, mein König? Man munkelt dort seinen Räuberbanden, die erst rauben und ihre Opfer dann nackend an die äußersten Bäume hängen. Wart ihr schon mal im Wald, mein König?
5: Ich war in meinen wilderen Zeiten dort für einen Spaziergang. Und ebenfalls kenne ich diese Räuberbanden. Sie verfuhren mit mir, wie sie beschrieben hatten. Dennoch kann ich einer gewissen Grundsympathie nicht entbehren. Wie ich zu sagen pflege, des einen Leid, des anderen Freud. Und ab und an beobachtete ich auch das Spektakel aus meinem Fensterchen. Die Ausgeraubten hatten sich befreit und liefen voll Scham durch die Wiese dort. Sie hielten ihre Pümmelchen bedeckt und liefen und weinten dabei ein bisschen, weil sie wussten, dass das ganze Volk sie so sehen würde. Bei allem Unbehagen für ihre Situation, es entbehrte nicht einer gewissen Komik. Sogar wenn sie strauchelten, die rechte Hand blieb am Glied. Schürfwunden am ganzen Körper, egal. Die rechte Hand blieb am Glied. Famos, sage ich Ihnen. Besser als so manches Schauspiel.
4: Wohlan, mein König, Sie sind ein schwerer Fall. Seht nach unten. Vom Fenster zum Burggraben sind es bestimmt 20 Ellen, wenn ihr so gleichgültig seid, wie Ihr Bienenfreund beschrieb. Los, springt!
5: Ein König, der aus dem Fenster seiner Burg springt. Na, warum eigentlich nicht? Aber mir dünkt, dem König gedient ein satter Absprung nach einigem Anlauf. Meine Damen, meine Herren, mein Bienenfreund, wir wollen sehen, wie dieser Versuch endet. Sie wissen, wie ein Volk zu führen ist, also tun Sie das bitte auch in meiner Abwesenheit. Oder im Falle, dass ich den Thron aus eigener Kraft nicht mehr besteigen kann.
2: Was soll das? Wollen Sie, dass er sich umbringt?
4: Seien Sie unbesorgt, er wird es nicht tun. Das ist ein bewährter Versuch mit erwartbarem Ausgang. Kurz vor knapp zögern alle.
5: Wohlan, Hussa.
4: Was?
2: Nein!
1: Und der traurige König entschloss sich, den Sturm auf das Fenster zu beginnen. Sein fülliger Körper stampfte der Öffnung entgegen und er sprang Kopf voraus ab. Aber Herrgott nochmal, der König vergaß seine Leibesfülle. Mit der rechten Schulter stieß er gegen den Fensterrahmen, der restliche Körper stellte sich quer und sein linkes Knie krachte gegen die Mauer links des Fensters. Er schaffte es nicht nach draußen. Er prallte nur ab und glitt zu Boden, wo unser trauriger König bitterlich zu weinen begann. Die Heilerin eilte zu Hilfe. Der Bienenfreund fiel vor lauter Überforderung auf die Knie und fing an zu beten.
2: Vater unser im Himmel, geheiligt werde dein Name. Dein Reich komme, dein Wille geschehe.
8: Hör auf zu
2: beten! Im Himmel, so auf Erden.
4: Ist alles in
2: unser
4: Ordnung?
2: Tägliches Brot gib uns heute und vergib uns unsere Schuld,
4: kommen
2: wie
4: auch
2: wir vergeben unseren Schuldigern. Und führe
4: Stehen
2: uns nicht in Versuchung, sondern erlöse
8: es
2: uns von dem Bösen. Denn dein ist das Reich und die Herrlichkeit
4: in Ewigkeit. Mein König!
2: Amen!
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1: Ich weise diese Unterstellungen zurück. Unterstellungen sind ein journalistischer Trick.
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1: Diese dürften in der freiheitlich-demokratischen Grundordnung nicht vorkommen. Sie hätten mich anders befragen müssen. Jetzt frage ich mich, woher kommen Sie? Welche Institution sind Sie? Sind Sie ein privater Verein?

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1: Meine Damen und Herren, endlich ist es soweit. Mein Name ist Johannes Bundemann und hier ist Monster Interview.
2: Monster Interview.
1: Es ist Zeit für Monster, meine Damen und Herren. Ja, hier sind wir nun nach Jahren der Planung und Forschung endlich bei unserer ersten Folge von Monster Interview, unserem neuen Format, in dem wir, wie der Name bereits sagt, Monster interviewen wollen. Tja, und da das hier ja quasi unser Debüt ist, wollen wir natürlich gern auch ein entsprechend bekanntes Monster genauer unter die Lupe nehmen. Wir haben da auch ganz lange überlegt und diskutiert, wen wollen wir denn zu uns ins Studio locken? Wer hat vielleicht etwas Interessantes zu erzählen? Frankensteins Monster, Graf Dracula, das Ding aus einer anderen Welt oder ja, gerne auch mal Donald Trump. Kleiner Schatz am Rande. Ja, nun, ich will Sie auch gar nicht weiter auf die Folter spannen, liebe Zuhörer. Wir haben uns natürlich entschieden. Es gibt wohl kein anderes Monster, das besser zu dem heutigen Thema Spiegelwelten passen würde als Sie. Meine Damen und Herren, heute geht es um die Göttin des Grauens, die Regentin der Reflexionen, Bloody Mary. Ja, so, sie ist zwar noch nicht hier, aber ich habe schon mal alles vorbereitet. Sie können das gerade nicht sehen, aber wir haben im Studio mal das Licht ausgemacht und der Raum wird jetzt nur noch von einer Kerze erhellt. Vor mir, und das ist wohl am wichtigsten, steht natürlich ein Spiegel. Um die legendäre Bloody Mary zu beschwören, muss ich nun in den Spiegel schauen und dreimal hintereinander ihren Namen sagen. Dann, so heißt es, soll sie erscheinen. So, ich bin jetzt auch schon ganz aufgeregt. Ich hoffe, Sie auch. Tja, dann lassen Sie uns am besten keine Zeit mehr verlieren, ne? Fangen wir an. Bloody Mary, Bloody Mary, Bloody Mary. So, jetzt müsste eigentlich... Ah, da!
3: Ich werde dich ausweiden und dir deine Seele entreißen, sterblicher Fleischsack.
1: Oh, wow, also ich muss ja sagen... Fantastisch. Dieser Auftritt, also ehrlich, brillant. Wie sieht er aus dem Spiegel? Ich habe gerade richtig Gänsehaut. Das ist der Wahnsinn.
3: Bitte was?
1: Oh, natürlich, meine Manieren. Bitte verzeihen Sie, ich war nur gerade so überwältigt. Entschuldigung, herzlich willkommen bei Monster Interview, der Sendung, die den grausigsten und gefährlichsten Geschöpfen dieses Planeten mal so richtig auf den Zahn fühlt. Ich bin übrigens Johannes Bundemann, der Moderator dieser Sendung und natürlich dein Interviewpartner. Ich darf doch du sagen, oder?
3: Ich glaube, du verstehst nicht ganz. Ich bin hier, um deine Seele bis ans Ende aller Tage in die Spiegelwelt zu ziehen. Und unvorstellbare Qualen einwirst, deine Schreie werden...
1: Ja, wenn ich da mal ganz kurz einhaken dürfte. Danke. Das ist mir natürlich bewusst und ich kann deinen Standpunkt da natürlich auch vollkommen nachvollziehen. Aber ich würde ehrlich gesagt viel lieber mal mit dir darüber reden, warum du das tun möchtest und auch, was dich allgemein dazu bewogen hat.
3: Aber ich bin Bloody Mary. Wer mich ruft, der wird von mir geholt und... Ja, Entschuldigung, ich muss das gerade mal kurz verarbeiten hier.
1: Aber natürlich, das ist sicher alles sehr neu und verwirrend. Nimm dir ruhig alle Zeit, die du brauchst.
3: Also du hast mich beschworen?

0: Athene. Immer wieder Athene. Diese gammlige, schimmlige...
1: Du hast gerufen, Gorgone.
2: Was müffelt hier so käsig?
0: Pallas Athene?
2: Na, hör mal. Nun, ich wollte ohnehin mit dir sprechen. Deine Schwester Medusa...
0: Umgebracht!
2: Ja. Ach, du bist informiert. Großartig. Dann hätte ich ihren Leichnam gar nicht mitbringen müssen. Aber, was soll denn das kopflose Rumgejammer? Oh, Verzeihung, war das pietätlos? Na, Zola... Du bist doch eine starke Gorgone.
0: Ihr streichelt eine Gießkanne.
2: Tatsächlich?
0: Wieso tretet selbst ihr mir nur mit verbundenen Augen entgegen? Könnt ihr nicht mal eurem eigenen Werk in die Augen sehen?
2: Oh, das? Nein. Entschuldigung, das ist nur meine Schlafbrille. Ich Dummerchen. Sekunde.
0: Ihr seht mich immer noch nicht an.
2: So eine Gurkenmaske wirkt Wunder fürs Hautbild. Sie verkleinert die Poren und... Schau mal, das ist exakt der Punkt. Ich habe euch Gorgonen eine göttliche Kraft verliehen, als ich euch...
0: Verflucht?
2: Verwünscht habe. Gegen die sind auch Gottheiten nicht gefeit. Wenn ich es mir recht überlege, eigentlich solltet ihr mir sogar dankbar sein. So ein mächtiges Geschenk bekommt nicht jede.
0: Dankbar? Ihr habt Perseus auf Medusa angesetzt.
2: Angesetzt? Oh, nein. Das hat der Wichtigtuer sich selbst eingebrockt. Ich habe ihm mit meinem Spiegelschild nur das nötige Werkzeug gegeben. Aber das führt mich zum Grund meines Besuchs. Eigentlich wollte Perseus nur seine Mutter vor einem irren König retten, indem er diese Aufgabe erfüllt. Darum habe ich ihm überhaupt geholfen.
0: Aufgabe? Das Leben meiner Schwester war ein Einsatz?
2: Wenn du es so nennen willst. Das Problem ist, Perseus ist offenbar ein kleiner Angeber. Anstatt zum König zurückzukehren, ist er die letzten Wochen ein bisschen durch die Weltgeschichte gestapft, um mit seiner Trophäe zu prahlen. Hat 2 Dutzend Leute versteinert, zuletzt den Titanen Atlas. Ist ein bildhübsches Gebirge geworden, eine Reise wert. Jetzt hat ihn der Größenwahn gepackt und er ist auf dem Weg in den Olymp. Zeus und die anderen Götter sind ein bisschen sauer auf mich.
0: Wenn's recht ist, das habt ihr auch verdient. Aber warum erzählt ihr mir das alles?
2: Zola, Liebchen, ihr Gorgonen seid die einzigen, die gegen Gorgonenblicke immun sind. Wenn irgendjemand Perseus aufhalten kann... Ich bitte dich, ein Wahnsinniger rennt mit der Birne deiner Schwester rum und du zögerst...
0: Ich zögere, der Wahnsinnigen zur Hand zu gehen, die mir ihre geköpfte Leiche vor die Füße geworfen hat. Ihr habt so viel Unheil über meine Sippe gebracht. Wer weiß, was ihr hiermit wieder bezweckt.
2: Es gibt Wichtigeres als...
0: Selbst wenn ich wollte, ich kann meine Farm, meine Beete, meine ganzen Tiere doch nicht allein zurücklassen.
3: Wäre es dir lieber, wenn ich dein ganzes Vieh an Ort und Stelle einspinne, auf das Arachne sie aufzehren kann? Ich werde schon dafür sorgen, dass sich jemand um deinen Hof kümmert. Feste Zauberstab, was ist das bloß für ein Gestank?
0: Mein selbstgemachter Zola-Käse. Er mag etwas streng riechen, aber er hat eine brillante Würze.
2: Ja, bleib mir fern mit deinem Gorgonenfraß. Mach dich auf den Weg. Ich will nicht als Athene die Ungnädige bekannt sein. Wenn du erfolgreich bist, lasse ich euch Gorgonen auf ewig in Ruhe. In Ordnung.
0: Athene, erlaubt ihr mir wenigstens noch, Medusas Körper anständig zu bestatten?
2: Meinetwegen. Aber bevor du das tust...
4: Hallo, Verzeihung?
0: Bei allen Göttern!
2: Willst du den beiden Ärmsten nicht aus dem Hals deiner toten Schwester heraushelfen?
5: Ich erspare euch die delikaten Einzelheiten. Es gestaltete sich nur so, dass der als Pferd verkleidete Poseidon Zwillinge in Medusa gezeugt hatte. Pegasos, das geflügelte Pferd, und Chrysaor, das ein Riesen mit einem Goldschwert. Ja. Zola machte sich nun auf den Weg zu ihren Schwestern, um einen Plan gegen Perseus zu schmieden.
0: Danke fürs Mitnehmen, Chrysaor.
4: Aber bitte gerne, das ist das Mindeste, nachdem du mein Bruder...

0: Hallo?
1: Solala?
0: Hallo, Reale. Steno? Lange nicht. Also.

0: zusammengestellt. Hier, kaukasische Aprikosen, Wein von der Kolchis, Pistazien, ein Laib Zola-Käse. Ja, es ist nicht viel, aber...
1: Ach, halt die Klappe und komm her! Medusa, Schwester! Es ist so ungerecht. Oh ja, wir werfen dich auf ähnliche
2: Ehrenheim. Dafür sollst du bluten, Zeus. Oder als Medusa vom Orakel geweissagt wurde, dass sie für Höheres bestimmt ist und sie dann 3 Monate lang auf einem Olivenbaum geschlafen hat.
1: Oh, köstlich. Übrigens, genau wie dein Wein, Zola. Ein Gedicht. Und der Käse.

0: Und nicht?
1: Mann, ja, der Quatsch soll funktionieren.
0: Das Beste kommt noch. Er behauptet, Demeter hätte seinen Hof geweiht.

0: Mit gestärkter Verfassung und gestärkter Bande reisten Zola und Gefolgschaft schließlich zum finalen Schlachtfeld. Das kleine Atrium aus glattem Marmor und poliertem Granit, das sich zwischen schneeweißen Wolkentürmen vor den goldenen Eingangstoren zum Olymp erstreckte.
1: Sei gegrüßt, Pallas Athene.
2: Gorgon, da seid ihr endlich. Die anderen Götter hauen sich drinnen vor Panik die Köpfe ein.
3: Also alles wie immer?
2: Spar dir deine frechen Kommentare. Perseus könnte jeden Moment hier sein.
4: Und wir werden ihm furchtlos entgegentreten.
2: Ach, und wie gedenkt ihr beiden Hohlbirnen das zu tun, ohne hinzuschauen, hm?
1: Chrysaor, Pegasus, ihr solltet eure Tanten ruhig machen lassen. Wir sehen immerhin, wo unser Feind steht.
4: Es geht um unsere Mutter. Wir werden bis zum bitteren Ende kämpfen, bei der Schärfe meines Goldschwertes.
2: Ihr unterschätzt die Situation. Die Olympier sitzen mir nicht grundlos im Nacken. Sie würden es sich niemals eingestehen, aber sie haben Angst. Nicht mal Perseus Vater will sich bequemen, ihm mal persönlich die Leviten zu lesen.
1: Das Ungeheuer ist gefährlich. Überlass den Kampf einfach uns, Chrysaor. Chrysaor?
5: Überraschung!
1: Nun, viel Erfolg!
0: Da war er! Perseus hatte Chrysaor von hinten gepackt und ihn bäuchlings zu Boden geworfen.
1: Aber...
0: Wie er sich einfach so anschleichen konnte? Naja, die Hälfte der Anwesenden hatte verbundene Augen und die Gorgonen, sie standen alle mit dem Rücken zu ihm. Ja, so war das. Apropos Rücken. Perseus hatte seinen Fuß auf Chrysaors selbigem abgestellt.
4: Runter von mir, du Wicht!
5: Das war ja einfacher als gedacht. Ich, Perseus, Sohn des Zeus, danke für dieses wunderhübsche Schwert, mein Lieber.
1: Schwestern, seht ihr das? In seinen Augenhöhlen klaffende Leere.
5: Netter Versuch, Athene. Weg mit den Scheuklappen, ha? Spüre den furchteinflößenden Blick deiner Mutter. Stolz ist das nicht, hm?
4: Perseus!
1: Du bist das! Wie tust du das? Du hast keine Augen mehr. Und doch kämpfst du, als wärst du Argos höchst selbst.
5: Kennt ihr die Krajen?
1: Diese drei Omas, die sich ein einziges Auge teilen müssen?
5: Ich wollte nicht Gefahr laufen, mich mit dem Schlangenkopf aus Versehen selbst zu versteinern. Also habe ich, Perseus, Sohn des Zeus, in meiner endlosen Güte den Graien meine beiden Augen geschenkt. Im Gegenzug erhielt ich 5 ihrer Ohren. Ich bin erprobt im Kampf ohne Augenlicht. Gegen mein absolutes Gehör kommt niemand an!
1: Und die Omas? Streiten sich jetzt um ein einziges Ohr? Sehr gütig.
5: Nun, das würden sie wohl. Aber kaum hatten sie meine Augen eingesetzt, waren sie auch schon Statuen. Also, mein lieber Chrysaor, soll ich, Perseus, Sohn des Zeus, dir lieber den Kopf abhacken oder dich doch versteigern?
1: Lass ihn in Ruhe. Sich der Sehkraft zu entledigen. Ja, kein blöder Gedanke zugegeben. Aber du hättest den Graien lieber deine Nase schenken sollen. Ha, nimm das! Er hat den Kopf fallen lassen.
5: Was ist das für ein unermesslicher Gestank?
1: Mein bestgereifter Zola-Käse, Versager.
5: Dann nimm das Schwert!
1: Jetzt! Grüße um!
5: Corona! Lass mich los, ihr Bestien! Ich, Perseus, Sohn des...
1: Chrysaor, geht's dir gut? Oh nein, Perseus hat dich böse erwischt. Halt durch, Chrysaor.
4: Das ist so eine... Bitte, ich fühle es, den Schmerz. Es war so schön mit euch.
1: Nein, Chrysaor, geh nicht. Wir kriegen dich wieder hin. Wir...
4: Tante, alles, woran ich denken kann, ist... Dieser penetrante Gestank von deinem Käsestück neben mir. Bitte, ich möchte ihn probieren. Für dich.
1: Na gut.
4: Das... Oh. Das war überwältigend.
1: Ach, das ist lieb, aber du musst nicht.
4: Nein, ich meine es ernst. Das war das Deliziöseste, was ich je gegessen habe. Wenn man den Geruch einmal akzeptiert, dann ist es gar nicht so schlimm, wie man es sich ausmalt.
1: Nein! Lysandra, bleib hier! Bleib bei uns!
4: Ich kann nicht mehr lange, Tante Zola. Bitte erfüll mir noch einen letzten Wunsch.
1: Alles, alles!
4: Bitte nimm mir die Augenbinde ab.
1: Bist du sicher?
4: In meinem letzten Atemzug will ich meiner Tante ins Gesicht sehen, wie ich es meiner Mutter nie konnte.
1: Wenn du es so wünschst.
4: So als Blitz ist es hell. Tante, Monster, hin oder her, du bist so hübsch.
1: Er ist... Aber Zola, merkst du denn nicht?
2: Er ist nicht versteinert. Was?
6: Yay! Gratulation! Ich wusste, wir können uns auf euch verlassen.
5: Es ist noch nicht vorbei! Starre Athene! Ich, Perseus, Sohn des Zeus, höre dich nicht winseln. Wo ist dein verzweifeltes letztes Flehen?
6: Tja, mein Zauber wurde gebrochen. Schlangenhaaren und Grimmfratze zum Trotz kann man euch Gorgonen jetzt bedenkenlos ansehen. Applaus.
1: Grüße, oh, sei Dank.
5: Hä?
1: Na, es ist wie mit meinem Zola-Käse. Alle dachten, der Käse stinkt, da kann er nur scheußlich schmecken. Und alle dachten, wir Gorgonen seien hässlich. Abscheuliche Monster. Sie wichen unserem Blick aus, in der Angst vor Ekel zu erstarren. Folglich wurde es wahr.
2: Ja, ja. Man sieht eben nur, was man sehen will. Ah nee, warte, noch besser. Man sollte niemanden aufgrund seines Aussehens verurteilen.
6: Na, ja. Wow, richtig moralisch. Du hast es mal wieder geschafft, Göttin der Weisheit. Witzig, was meine Flüche so für Blüten treiben.
3: Was passiert jetzt mit Perseus?
2: Ja, lass mal sehen. Ich denke, wir nehmen ihm seine Ohren ab. Und die Nase. Den Mund braucht er auch nicht mehr. Und dann sperren wir ihn in den Hitzekessel des Hades, wo er auf ewig schmoren wird. Das klingt doch gut.
5: Nein, bitte! Ich, Perseus!
2: Ah. Medusas Kopf. Schade drum. Eigentlich wollte ich mir den ans Schild kleben, aber jetzt, wo er seine Wirkung verloren hat. Ihr könnt ihn haben.
1: Wie großzügig.
2: Und ihr selbst? Gedenkt ihr, für eure Fehler gerade zu stehen?
6: Liebchen, welche Fehler? Aus meiner Sicht ist doch alles zu einem guten Ende gekommen. Ich tue euch ab jetzt nie mehr was und wir sind quitt. Also dann, man...
5: Klopf! Klopf! Oh. Hey, Athene! Hermes, Götterbote, ich hätte da eine Nachricht von Zeus zu überbringen. Er ist... nicht unbedingt angetan von deiner Rolle in der ganzen Gorgonen-Perseus-Sache.
6: Was will er, Hermes?
5: Also.
6: Verflixt. Wenn mich die Damen entschuldigen, ich sollte fürs Erste abhauen. Adele!
0: Und so endet die Geschichte von Athene und den Gorgonen. Die drei Schwestern errichteten bald darauf einen großen Schrein auf dem Plateau von Barca, in Gedenken an ihre verstorbene Vierte und ihre Neffen.
7: Und was ist mit dem Wüstenfuchs?
0: Und für den süßen kleinen Wüstenfuchs vom Anfang der Geschichte, natürlich, ja, ja. Dann zogen sie, mit kleinem Abstecher zu Sapho nach Lesbos, zu Zolas Farm im Kaukasus und in gemeinsamer Arbeit prosperierte der Hof. Der Zola-Käse wurde eine Zeit lang ihr begehrtestes Produkt, so sagt man, bis mit ihrem mysteriösen Verschwinden auch das Rezept verloren ging. Wer weiß, vielleicht wird es ja in 1000 Jahren in der Lombardei wiederentdeckt oder so. Das steht in den Sternen.
4: Die Lombardei? Wo ist das denn?
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1: Ich telefoniere gelegentlich mit einem Mädchen, das ich meine Freundin nenne. Sie braucht davon gar nichts zu wissen. Es genügt, dass sie lacht, wenn wir reden, dass sie abnimmt, wenn ich anrufe und dass sie selbst ab und zu mit mir zu sprechen wünscht. Vor allen anderen nenne ich sie meine Freundin. Und hätte ich dabei nicht dieses gewisse Lächeln im Gesicht, dann würden die Leute es ärgerlich finden, dass ich so von ihr rede. Ihr selbst würde es wahrscheinlich am wenigsten gefallen, dass da jemand ist, der sie zu besitzen glaubt. Aber da ist mein Lächeln und ich sage, warum denn nicht? Ich mag den Gedanken. Und es scheint, als könnte sie sich auch dran gewöhnen, denn sie beginnt ebenfalls, mir Spitznamen zu geben. Die Leute, die ärgerlich werden, wenn ich dieses Mädchen meine Freundin nenne, diese Leute erwähnen gerne, dass ich sie noch nie zu zweit getroffen habe. Das halten sie für etwas sehr Wichtiges. Als es dazu kommt und wir in der Stadt sitzen, da fragt meine Freundin, du bist also ein Träumer? Das muss sie denken, denn es ist besonders, wie begeistert ich über die Dinge rede, seit sie dabei ist. Ich rede, als wäre sie eben nicht dabei. Ich bin ich selbst, wenn du da bist, sage ich. Ich brauche meine Träume nicht zu verstecken. Später geht sie, aber die übliche Unsicherheit bleibt aus, ob ich sie wiedersehe. Es muss also etwas Wahres dran sein, dass sie meine Freundin ist. Einen Menschen besitzen kann man nicht, aber ich bin glücklicher, wenn du dabei bist und darum besitzt du mich doch. Sie meldet sich eine Woche nicht. Ich wundere mich, wo sie ist, was sie macht, aber ich frage nicht, denn wer braucht, der nimmt, wer will, der kommt. Sie hat Geheimnisse vor mir und das muss sie. Wüsste ich alles, würde ich vergessen, dass sie meine Freundin ist. Das passiert ohnehin schon leicht genug. Ich schwärme schnell von der einen Blume zur nächsten. Immer glaube ich, dass ich mich diesmal wirklich setzen will, aber kaum sitze ich, braucht nur der Stängel leicht zu wackeln und ich fliege davon. Kurz treffe ich andere Mädchen. Eins frage ich, was ihr im Leben fehlt. Nichts, sagt sie, und ich weiß, dass sie nicht meine Freundin ist. Meiner Freundin fehlt etwas im Leben und an diese Stelle möchte ich. Zeit für ein Treffen hat sie jedoch nicht mehr. Sie ist sehr beschäftigt, erzählt sie mir am Telefon. Ich esse wenig, bin in ständiger Sorge, dass sie nicht mehr zurückschreibt. Ich kann nicht schlafen, ich habe Angst, dass, wenn ich mich einen Moment wegdrehe, sie mir den Säbel ihrer Schönheit in den Rücken jagt. Damit meine ich natürlich, dass sie jemand anderen findet und ich wieder von vorne beginne. Ja, ich habe Angst vor dir, schreibe ich ihr. Und diese Angst kann nur in Hass oder Liebe enden, so wie alle starken Gefühle aus Angst entstehen. Aber solche Nachrichten schicke ich nie ab. Immer lösche ich sie und tippe alles neu bis morgens. Irgendwann ruft sie mich in der Nacht zurück. Ich sehe meine Freundin wieder. Was ist es also, was du an mir findest, fragt sie mich. Was ist es, weshalb dir alle anderen Mädchen nichts mehr bedeuten? Das zu sagen macht es ja schon kaputt. Ich höre es trotzdem gerne. Tust du? Ja, ich sehe besser aus als die meisten, aber darum kann es dir ja nicht gehen. Aber schon an ihrem Stirnrunzeln merke ich, dass sie es nicht so meint und irgendein Ziel damit verfolgt. Sie gibt mir Rätsel auf. Was aber ihr Zauber ist, das weiß ich ihr nicht zu beantworten. Irgendwas hält mich bei dieser Blume und so kann ich nicht von ihr fortfliegen und darf mich nicht setzen. Ich schwirre um sie herum und merke schon, wie ich schwächer werde. Dann, es ist zu irgendeinem Sommerfest und die Musik ist für einen Moment leise. Dann zieht mich meine Freundin aus der Menge in den Schatten. Dort sind wir alleine, meine Freundin gibt mir einen Kuss. Bald darauf ist sie ganz anders als sonst. Du magst mein Frühstück, sage ich ihr. Gestern hättest du aber noch drüber gelacht, wie unförmig die Pfannkuchen sind. Wie niedlich du bist, sagt sie. Merkst du nicht, dass ich deine Pfannkuchen immer gemocht habe? Aber dir kann man ja schließlich kein Kompliment machen, ohne dass du dich abwendest und nach Frauen Ausschau hältst, die dir noch keins gemacht haben. Seit diesem Tag weiß meine Freundin, dass sie mir jedes Kompliment machen kann, ohne zu fürchten, ich würde mich abwenden. Wir beginnen ein Spiel. Es ist das Spiel, ob wir es schaffen, den Rest unseres Lebens zusammenzubleiben. Manchmal sieht es schlecht für uns aus. Wir liegen den Tag im Bett und vergessen vor aller Liebelei die Gefahr, zu schnell zu zufrieden zu sein. Manchmal aber sieht es gut aus und ich fahre sie an. Warum sagst du nicht gleich,